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1: Ich bin Philipp Ringe und das sind die wichtigsten Meldungen aus Berlin und Brandenburg. Update zum schweren Hochhausbrand am Ostbahnhof vergangene Woche. Die Polizei sagt jetzt, Ursache ist eine Technikpanne. Brandstiftung wird mittlerweile ausgeschlossen. Und währenddessen können die ersten Mieter zurück in ihre Wohnungen. 80 sind aber weiterhin gesperrt. Für die Betroffenen wurden Ersatzunterkünfte organisiert. Andere sind bei Freunden und Familien untergekommen. Das Feuer war am Freitagmorgen im 11. Stock ausgebrochen. Feuerwehr, Rettungsdienst und Co. waren mit mehr als 130 Einsatzkräften vor Ort. Mehr als 100 Menschen wurden versorgt. Der Hackerangriff auf die Verwaltung hat offenbar auch Auswirkungen auf die Berlin-Wahl. Wie der RBB berichtet, ist es gerade nicht möglich, online Briefwahlunterlagen zu beantragen. Zurzeit scannen Experten große Teile des Netzes und das frisst jede Menge Leistung. Digitale Angebote sind deshalb nur eingeschränkt oder erstmal gar nicht verfügbar. Betroffen von dem Angriff ist der Bau- und auch der Verkehrssenat. Beide Ressorts wurden bereits am Freitag aus Sicherheitsgründen vom Landesnetz getrennt. Mehr Grün oder mehr Wohnungen? Mit der Website futurefeld.de kann jetzt jeder Berliner das Tempelhofer Feld der Zukunft per KI selbst gestalten. Christian Haffmann berichtet.
2: Nötig sind nur drei Fragen zur Randbebauung, Feld, Mitte und der Atmosphäre. Am Anfang sieht man das Tempelhofer Feld in aktuellem Zustand aus der Vogelperspektive. Danach ist alles möglich, von Wohnhäusern bis hin zur Parkplatzwüste. Als Kinder das Tool getestet haben, sind auch niedliche Ideen wie ein Freizeitpark entstanden. Bald soll es auf der Seite auch möglich sein, den eigenen Entwurf zu speichern und über andere erstellte Ideen zu diskutieren.
1: Und jetzt weitere Meldungen aus Deutschland und der Welt.
3: Ich bin David Riemer. Die Kontrollen an den deutschen Außengrenzen sollen um ein weiteres halbes Jahr bis Mitte März verlängert werden. Das hat Innenminister Dobrindt bei der EU-Kommission angemeldet. Das Zurückdrängen der illegalen Migration brauche weiterhin Kontrollen, sagte Dobrindt der Bild-Zeitung. Er hatte den Schritt schon Ende Juli angekündigt, als zehntausende Migranten in die spanische Exklave Ceuta in Nordafrika gestürmt waren. In einem wegweisenden Pilotprozess vor einem US-Bundesgericht in Auckland klagen mehrere US-Bundesstaaten gegen den Facebook-Konzern Meta. Sie werfen dem Unternehmen vor, Daten von Kindern gesammelt und gegen Gesetze verstoßen zu haben. Nun sind die Eröffnungsplädoyers gestartet.
4: Das Verfahren soll 6 bis 8 Wochen dauern und auch Meta-Chef Mark Zuckerberg soll aussagen. Anwälte aus Kalifornien, Kentucky, Colorado und New Jersey verlangen umfassende Schadenersatzzahlungen und gravierende Änderungen der Plattformen Facebook und Instagram. Die Klagen von 25 weiteren Bundesstaaten werden später verhandelt. Meta wird beschuldigt, Kinder und Jugendliche gezielt von sozialen Medien abhängig zu machen und damit ihre geistige Gesundheit zu gefährden. Hinzu kommen die Vorwürfe des Datensammelns. Aus den USA, Tina Eck.
3: SPD-Chef Klingbeil sieht trotz heftiger Kritik keinen Anlass für eine grundlegende Kursänderung an der Parteispitze. Der Weg, den Parteichefin Baas und er eingeschlagen hätten, sei richtig, sagte der Vizekanzler im Sommerinterview bei Sat.1.
5: Also jeder Finanzminister, jeder SPD-Vorsitzende in der Regierung wird vor der Herausforderung stehen, da ist kein Wachstum, da sind Löcher im Haushalt und da gibt es soziale Sicherungssysteme, Rente, Pflege, Gesundheit, die, wenn wir heute nichts machen, wird das ja auch nicht besser, denn steigen die Beiträge, dann laufen die Kosten aus dem Ruder. Und insofern ist das etwas, wo man sich mit auseinandersetzen muss. Und ich verstehe, dass das viele umtreibt. Ich verstehe auch, dass da Unmut ist. Aber ich sage Ihnen, am Ende geht es um eine Verantwortung, die wir als Sozialdemokratinnen und Sozialdemokraten für dieses Land übernommen haben.
3: SPD-Chef und Finanzminister Klingbeil. Zum Fußball. Nationalspieler Jamal Musiala hat beim FC Bayern München für einen erneuten Schreckmoment gesorgt. Wenig später aber zumindest leichte Entwarnung gegeben. Das Wichtigste zuerst, mir geht es gut. Das teilte der 23-Jährige nach dem 4:2-Sieg des Rekordmeisters im Testspiel beim 1. FC Heidenheim über soziale Medien mit. Schon am letzten Wochenende war Musiala im Test gegen RB Leipzig auf dem Rasen zusammengebrochen.
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0: Ich bin Philipp Ringe und das sind die wichtigsten Meldungen aus Berlin und Brandenburg. Update zum schweren Hochhausbrand am Ostbahnhof vergangene Woche. Die Polizei sagt jetzt, Ursache ist eine Technikpanne. Brandstiftung wird mittlerweile ausgeschlossen. Und währenddessen können die ersten Mieter zurück in ihre Wohnungen. 80 sind aber weiterhin gesperrt. Für die Betroffenen wurden Ersatzunterkünfte organisiert. Andere sind bei Freunden und Familien untergekommen. Das Feuer war am Freitagmorgen im 11. Stock ausgebrochen. Feuerwehr, Rettungsdienst und Co. waren mit mehr als 130 Einsatzkräften vor Ort. Mehr als 100 Menschen wurden versorgt. Der Hackerangriff auf die Verwaltung hat offenbar auch Auswirkungen auf die Berlin-Wahl. Wie der RBB berichtet, ist es gerade nicht möglich, online Briefwahlunterlagen zu beantragen. Zurzeit scannen Experten große Teile des Netzes und das frisst jede Menge Leistung. Digitale Angebote sind deshalb nur eingeschränkt oder erstmal gar nicht verfügbar. Betroffen von dem Angriff ist der Bau- und auch der Verkehrssenat. Beide Ressorts wurden bereits am Freitag aus Sicherheitsgründen vom Landesnetz getrennt. Mehr Grün oder mehr Wohnungen? Mit der Website futurefeld.de kann jetzt jeder Berliner das Tempelhofer Feld der Zukunft per KI selbst gestalten. Christian Haffmann berichtet.
1: Nötig sind nur drei Fragen zur Randbebauung, Feld, Mitte und der Atmosphäre. Am Anfang sieht man das Tempelhofer Feld in aktuellem Zustand aus der Vogelperspektive. Danach ist alles möglich, von Wohnhäusern bis hin zur Parkplatzwüste. Als Kinder das Tool getestet haben, sind auch niedliche Ideen wie ein Freizeitpark entstanden. Bald soll es auf der Seite auch möglich sein, den eigenen Entwurf zu speichern und über andere erstellte Ideen zu diskutieren.
0: Und jetzt weitere Meldungen aus Deutschland und der Welt.
2: Ich bin David Riemer. Nach dem Drohnenvorfall am Flughafen Leipzig-Halle verlangt der Pilotenverbandvereinigung Cockpit Standards, um derartige Ereignisse einheitlich erkennen und bewerten zu können. Nach Einschätzung des Verbands liegt das größte Problem derzeit nicht in der Abwehr von Drohnen, sondern in ihrer rechtzeitigen Erkennung.
3: Immer häufiger stören Drohnensichtungen den Luftverkehr. Beim bislang spektakulärsten Fall war Anfang August am Flughafen Leipzig eine mit Sprengstoff bestückte Drohne entdeckt worden. Seitdem wird viel über Abwehr diskutiert. Die Piloten fordern aber auch eine bessere Technik, um Drohnen möglichst schnell zu erkennen und auch einschätzen zu können, wie gefährlich sie sind. Außerdem wollen die Piloten in den Gremien vertreten sein, wo über Reaktionen entschieden wird. Denn der Abschuss einer Drohne etwa kann am Ende gefährlicher sein als die Drohne selbst. Aus Berlin, Thomas Brockt.
2: Wenig Regen und viel Hitze. Die deutschen Landwirte haben in diesem Sommer eine insgesamt deutlich kleinere Ernte eingefahren. Der Deutsche Bauernverband rechnet mit einer unterdurchschnittlichen Getreidemenge von knapp 42 Millionen Tonnen. Verbandspräsident Ruckwied fordert ein Sofortprogramm der Bundesregierung.
4: Nicht nur um die Getreide- oder Gemüseernte steht es schlecht. Die Trockenheit führt auch zu Nachschubproblemen beim Tierfutter. Vor allem im Süden und im Westen Deutschlands gibt es schwache Ernten. Der Standort habe in diesem Jahr über den Ertrag entschieden, wie selten zuvor, sagte Bauernpräsident Ruckwied. Teils sorgte die Trockenheit sogar für einen Totalausfall. Vielen Höfen geht es schlecht. Der Verband fordert finanzielle Hilfen aus der Politik. Mit akuten Folgen für die zuletzt bereits gestiegenen Verbraucherpreise rechnet die Branche aber erstmal nicht. Ursula Winkler, Nachrichtenredaktion.
2: Die Kontrollen an den deutschen Außengrenzen sollen um ein weiteres halbes Jahr bis Mitte März 2027 verlängert werden. Innenminister Dobrindt hat dies offiziell bei der EU-Kommission angemeldet. Er sagte, das Zurückdrängen der illegalen Migration brauche weiterhin Kontrollen. Diese gibt es seit September 2024. Die syrische Regierung lässt das mutmaßlich geheime Atomprogramm unter dem früheren Präsidenten Assad durch UN-Atomwächter aufarbeiten. Der Chef der internationalen Atomenergiebehörde Grossi sagte bei einem Besuch in Syrien, es gehe um einige Tonnen an Nuklearmaterial, das missbräuchlich verwendet werden könnte. Syrien habe die Behörde darüber informiert und eine erste Inspektion ermöglicht.
0: 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Wir schauen mal auf den Steglitz-Zubringer der A103. Da laufen ja jetzt Wartungsarbeiten im Tunnel Feuerbachstraße. Und deshalb gibt's noch bis nächste Woche Einschränkungen. Die linke und mittlere Spur ist in beide Richtungen zwischen Saar- und Philanderstraße erstmal dicht. In Siemensstadt ist außerdem eine Wasserleitung geplatzt auf dem Saatwinkler Damm. Und der ist bis auf weiteres erstmal dicht. Und zwar zwischen Elsa-Neumann- und Heinrich-Hertz-Straße. Und das in beide Richtungen. Daneben gibt's in Charlottenburg auf der Joachimsthaler Straße eine neue Baustelle. Und zwar in Richtung Lietzenburger Straße. Bis Anfang Dezember ist der Abschnitt zwischen Kantstraße und Kudamm nur noch einspurig. Und geblitzt wird in Schöneberg auf dem Sachsendamm. 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

0: Mal mehr, mal weniger Wolken in der Nacht. Vereinzelt sind auch Schauer und Gewitter dabei und das bei 15 bis 12 Grad. Am Tag sieht es dann so ähnlich aus. Viele Wolken und immer mal wieder Regen. Erst zum Abend hin ist es etwas freundlicher. Bei 24 Grad maximal.
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10: Hi, ihr Cuties. It's me, Davina.
11: Und Shania.
12: So, ihr Dukaten-Dieven, hinsetzen. Der Papa erklärt euch mal, wie man vernünftig das Auto freikratzt. Tja, ihr Instagrazien, Schritt Nummer 1, auswandern in den Staat Richtung französisches Mittelmeer, am besten mit dem Namen Monaco, Problem gelöst.
10: Okay, bei mir.
12: Schritt 2, ab in der Hängematte.
13: Robert, was soll denn der einfache Bürger machen?
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1: Ich bin Philipp Ringe und das sind die wichtigsten Meldungen aus Berlin und Brandenburg. Update zum schweren Hochhausbrand am Ostbahnhof vergangene Woche. Die Polizei sagt jetzt, Ursache ist eine Technikpanne. Brandstiftung wird mittlerweile ausgeschlossen. Und währenddessen können die ersten Mieter zurück in ihre Wohnungen. 80 sind aber weiterhin gesperrt. Für die Betroffenen wurden Ersatzunterkünfte organisiert. Andere sind bei Freunden und Familien untergekommen. Das Feuer war am Freitagmorgen im 11. Stock ausgebrochen. Feuerwehr, Rettungsdienst und Co. waren mit mehr als 130 Einsatzkräften vor Ort. Mehr als 100 Menschen wurden versorgt. Der Hackerangriff auf die Verwaltung hat offenbar auch Auswirkungen auf die Berlin-Wahl. Wie der RBB berichtet, ist es gerade nicht möglich, online Briefwahlunterlagen zu beantragen. Zurzeit scannen Experten große Teile des Netzes und das frisst jede Menge Leistung. Digitale Angebote sind deshalb nur eingeschränkt oder erstmal gar nicht verfügbar. Betroffen von dem Angriff ist der Bau- und auch der Verkehrssenat. Beide Ressorts wurden bereits am Freitag aus Sicherheitsgründen vom Landesnetz getrennt. Mehr Grün oder mehr Wohnungen? Mit der Website futurefeld.de kann jetzt jeder Berliner das Tempelhofer Feld der Zukunft per KI selbst gestalten. Christian Haffmann berichtet.
2: Nötig sind nur drei Fragen zur Randbebauung, Feld, Mitte und der Atmosphäre. Am Anfang sieht man das Tempelhofer Feld in aktuellem Zustand aus der Vogelperspektive. Danach ist alles möglich, von Wohnhäusern bis hin zur Parkplatzwüste. Als Kinder das Tool getestet haben, sind auch niedliche Ideen wie ein Freizeitpark entstanden. Bald soll es auf der Seite auch möglich sein, den eigenen Entwurf zu speichern und über andere erstellte Ideen zu diskutieren.
1: Und jetzt weitere Meldungen aus Deutschland und der Welt.
3: Ich bin David Riemer. Nach dem Drohnenvorfall am Flughafen Leipzig-Halle verlangt der Pilotenverband Vereinigung Cockpit Standards, um derartige Ereignisse einheitlich erkennen und bewerten zu können. Nach Einschätzung des Verbands liegt das größte Problem derzeit nicht in der Abwehr von Drohnen, sondern in ihrer rechtzeitigen Erkennung.
4: Immer häufiger stören Drohnensichtungen den Luftverkehr. Beim bislang spektakulärsten Fall war Anfang August am Flughafen Leipzig eine mit Sprengstoff bestückte Drohne entdeckt worden. Seitdem wird viel über Abwehr diskutiert. Die Piloten fordern aber auch eine bessere Technik, um Drohnen möglichst schnell zu erkennen und auch einschätzen zu können, wie gefährlich sie sind. Außerdem wollen die Piloten in den Gremien vertreten sein, wo über Reaktionen entschieden wird. Denn der Abschuss einer Drohne etwa kann am Ende gefährlicher sein als die Drohne selbst. Aus Berlin, Thomas Brockt.
3: Wenig Regen und viel Hitze. Die deutschen Landwirte haben in diesem Sommer eine insgesamt deutlich kleinere Ernte eingefahren. Der Deutsche Bauernverband rechnet mit einer unterdurchschnittlichen Getreidemenge von knapp 42 Millionen Tonnen. Verbandspräsident Ruckwied fordert ein Sofortprogramm der Bundesregierung.
5: Nicht nur um die Getreide- oder Gemüseernte steht es schlecht. Die Trockenheit führt auch zu Nachschubproblemen beim Tierfutter. Vor allem im Süden und im Westen Deutschlands gibt es schwache Ernten. Der Standort habe in diesem Jahr über den Ertrag entschieden, wie selten zuvor, sagte Bauernpräsident Ruckwied. Teils sorgte die Trockenheit sogar für einen Totalausfall. Vielen Höfen geht es schlecht. Der Verband fordert finanzielle Hilfen aus der Politik. Mit akuten Folgen für die zuletzt bereits gestiegenen Verbraucherpreise rechnet die Branche aber erstmal nicht. Ursula Winkler, Nachrichtenredaktion.
3: Die Kontrollen an den deutschen Außengrenzen sollen um ein weiteres halbes Jahr bis Mitte März 2027 verlängert werden. Innenminister Dobrindt hat dies offiziell bei der EU-Kommission angemeldet. Er sagte, das Zurückdrängen der illegalen Migration brauche weiterhin Kontrollen. Diese gibt es seit September 2024. Die syrische Regierung lässt das mutmaßlich geheime Atomprogramm unter dem früheren Präsidenten Assad durch UN-Atomwächter aufarbeiten. Der Chef der internationalen Atomenergiebehörde Grossi sagte bei einem Besuch in Syrien, es gehe um einige Tonnen an Nuklearmaterial, das missbräuchlich verwendet werden könnte. Syrien habe die Behörde darüber informiert und eine erste Inspektion ermöglicht.
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0: Wohnungen. 80 sind aber weiterhin gesperrt. Für die Betroffenen wurden Ersatzunterkünfte organisiert, andere sind bei Freunden und Familien untergekommen. Das Feuer war am Freitagmorgen im 11. Stock ausgebrochen. Feuerwehr, Rettungsdienst und Co. waren mit mehr als 130 Einsatzkräften vor Ort. Mehr als 100 Menschen wurden versorgt. Der Hackerangriff auf die Verwaltung hat offenbar auch Auswirkungen auf die Berlin-Wahl. Wie der RBB berichtet, ist es gerade nicht möglich, online Briefwahlunterlagen zu beantragen. Zurzeit scannen Experten große Teile des Netzes und das frisst jede Menge Leistung. Digitale Angebote sind deshalb nur eingeschränkt oder erstmal gar nicht verfügbar. Betroffen von dem Angriff ist der Bau- und auch der Verkehrssenat. Beide Ressorts wurden bereits am Freitag aus Sicherheitsgründen vom Landesnetz getrennt. Mehr Grün oder mehr Wohnungen? Mit der Website futurefeld.de kann jetzt jeder Berliner das Tempelhofer Feld der Zukunft per KI selbst gestalten. Christian Haffmann berichtet.
1: Nötig sind nur drei Fragen zur Randbebauung, Feld, Mitte und der Atmosphäre. Am Anfang sieht man das Tempelhofer Feld in aktuellem Zustand aus der Vogelperspektive. Danach ist alles möglich, von Wohnhäusern bis hin zur Parkplatzwüste. Als Kinder das Tool getestet haben, sind auch niedliche Ideen wie ein Freizeitpark entstanden. Bald soll es auf der Seite auch möglich sein, den eigenen Entwurf zu speichern und über andere erstellte Ideen zu diskutieren.
0: Und jetzt weitere Meldungen aus Deutschland und der Welt.
2: Ich bin David Riemer. Die Kontrollen an den deutschen Außengrenzen sollen um ein weiteres halbes Jahr bis Mitte März verlängert werden. Das hat Innenminister Dobrindt bei der EU-Kommission angemeldet. Das Zurückdrängen der illegalen Migration brauche weiterhin Kontrollen, sagte Dobrindt der Bild-Zeitung. Er hatte den Schritt schon Ende Juli angekündigt, als zehntausende Migranten in die spanische Exklave Ceuta in Nordafrika gestürmt waren. In der Demokratischen Republik Kongo sind beim aktuellen Ebola-Ausbruch bereits mehr als 5000 Menschen an dem gefährlichen Fieber erkrankt. Das teilte die Weltgesundheitsorganisation mit. Der Ausbruch der hochansteckenden Infektionskrankheit war Mitte Mai bekannt gegeben worden.
3: Noch nicht einmal 100 Tage dauert der Ebola-Ausbruch im Kongo an. Und er ist schon jetzt der Ausbruch mit dem rasantesten Anstieg. Mehr als 5000 Fälle und fast 2400 Tote in so kurzer Zeit, das gab es im vergleichbaren Zeitraum auch nicht während des großen Ebola-Ausbruchs in Westafrika. Schlimmer noch, Experten fürchten, dass viele Fälle gar nicht registriert werden. Gerade in entlegenen Gebieten erkranken und sterben Menschen ohne Schutzmaßnahmen. Den Helfern läuft die Zeit davon. Aus Nairobi, Eva Kraftschick.
2: Schon wieder ein Zwischenfall am Münchner Flughafen. Am Montagabend hat ein Flugzeug die Landebahn verfehlt. Das hat die Lufthansa jetzt bestätigt. Alle 351 Passagiere blieben unverletzt.
4: Bei dem Vorfall wurde die Beleuchtung am Anfang der Landebahn beschädigt. Wieso der Airbus zu früh aufgesetzt hat, ist bislang unklar. Die Bundesstelle für Flugunfallsicherung hat sich der Sache angenommen. Erst am Samstag war eine Boeing der Fluggesellschaft Vietnam Airlines beim Start über das Bahnende hinausgefahren, weil sie zu langsam war. Das Flugzeug konnte zwar gerade noch so abheben, musste aber 2 Stunden später beschädigt wieder in München landen. Aus München, Pia Wegner.
2: Zum Fußball, wieder Schockmoment beim FC Bayern. Nationalspieler Jamal Musiala ist erneut auf dem Rasen zusammengebrochen. Wenig später kommt von ihm selbst dann die leichte Entwarnung über soziale Medien. Mir geht es gut, schrieb Musiala nach dem 4:2-Sieg der Münchner im Testspiel beim 1. FC Heidenheim. Schon am letzten Wochenende war der 23-Jährige beim Test gegen RB Leipzig auf dem Rasen zusammengesackt. Ärzte hätten bei ihm eine Störung des Nervensystems festgestellt. Er sei aber in bester medizinischer Behandlung, schreibt Musiala.
0: 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Wir schauen mal auf den Steglitz-Zubringer der A103. Da laufen ja jetzt Wartungsarbeiten im Tunnel Feuerbachstraße. Und deshalb gibt's noch bis nächste Woche Einschränkungen. Die linke und mittlere Spur ist in beide Richtungen zwischen Saar- und Philanderstraße erstmal dicht. In Siemensstadt ist außerdem eine Wasserleitung geplatzt auf dem Saatwinklerdamm. Und der ist bis auf Weiteres erstmal dicht. Und zwar zwischen Elsa-Neumann- und Heinrich-Hertz-Straße. Und das in beide Richtungen. Daneben gibt's in Charlottenburg auf der Joachimsthaler Straße eine neue Baustelle. Und zwar in Richtung Lietzenburger Straße. Bis Anfang Dezember ist der Abschnitt zwischen Kantstraße und Kudamm nur noch einspurig. Und geblitzt wird in Schöneberg auf dem Sachsendamm. 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
0: Mal mehr, mal weniger Wolken in der Nacht. Vereinzelt sind auch Schauer und Gewitter dabei und das bei 15 bis 12 Grad. Am Tag sieht's dann so ähnlich aus. Viele Wolken und immer mal wieder Regen. Erst zum Abend hin ist es etwas freundlicher. Bei 24 Grad maximal.
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1: Ich bin Philipp Ringe und das sind die wichtigsten Meldungen aus Berlin und Brandenburg. Update zum schweren Hochhausbrand am Ostbahnhof vergangene Woche. Die Polizei sagt jetzt, Ursache ist eine Technikpanne. Brandstiftung wird mittlerweile ausgeschlossen. Und währenddessen können die ersten Mieter zurück in ihre Wohnungen. 80 sind aber weiterhin gesperrt. Für die Betroffenen wurden Ersatzunterkünfte organisiert. Andere sind bei Freunden und Familien untergekommen. Das Feuer war am Freitagmorgen im 11. Stock ausgebrochen. Feuerwehr, Rettungsdienst und Co. waren mit mehr als 130 Einsatzkräften vor Ort. Mehr als 100 Menschen wurden versorgt. Der Hackerangriff auf die Verwaltung hat offenbar auch Auswirkungen auf die Berlin-Wahl. Wie der RBB berichtet, ist es gerade nicht möglich, online Briefwahlunterlagen zu beantragen. Zurzeit scannen Experten große Teile des Netzes und das frisst jede Menge Leistung. Digitale Angebote sind deshalb nur eingeschränkt oder erstmal gar nicht verfügbar. Betroffen von dem Angriff ist der Bau- und auch der Verkehrssenat. Beide Ressorts wurden bereits am Freitag aus Sicherheitsgründen vom Landesnetz getrennt. Mehr Grün oder mehr Wohnungen? Mit der Website futurefeld.de kann jetzt jeder Berliner das Tempelhofer Feld der Zukunft per KI selbst gestalten. Christian Haffmann berichtet.
2: Nötig sind nur drei Fragen zur Randbebauung, Feld, Mitte und der Atmosphäre. Am Anfang sieht man das Tempelhofer Feld in aktuellem Zustand aus der Vogelperspektive. Danach ist alles möglich, von Wohnhäusern bis hin zur Parkplatzwüste. Als Kinder das Tool getestet haben, sind auch niedliche Ideen wie ein Freizeitpark entstanden. Bald soll es auf der Seite auch möglich sein, den eigenen Entwurf zu speichern und über andere erstellte Ideen zu diskutieren.
1: Und jetzt weitere Meldungen aus Deutschland und der Welt.
3: Ich bin David Riemer. Die Kontrollen an den deutschen Außengrenzen sollen um ein weiteres halbes Jahr bis Mitte März verlängert werden. Das hat Innenminister Dobrindt bei der EU-Kommission angemeldet. Das Zurückdrängen der illegalen Migration brauche weiterhin Kontrollen, sagte Dobrindt der Bild-Zeitung. Er hatte den Schritt schon Ende Juli angekündigt, als zehntausende Migranten in die spanische Exklave Ceuta in Nordafrika gestürmt waren. In der Demokratischen Republik Kongo sind beim aktuellen Ebola-Ausbruch bereits mehr als 5000 Menschen an dem gefährlichen Fieber erkrankt. Das teilte die Weltgesundheitsorganisation mit. Der Ausbruch der hochansteckenden Infektionskrankheit war Mitte Mai bekannt gegeben worden.
4: Noch nicht einmal 100 Tage dauert der Ebola-Ausbruch im Kongo an. Und er ist schon jetzt der Ausbruch mit dem rasantesten Anstieg. Mehr als 5000 Fälle und fast 2400 Tote in so kurzer Zeit, das gab es im vergleichbaren Zeitraum auch nicht während des großen Ebola-Ausbruchs in Westafrika. Schlimmer noch, Experten fürchten, dass viele Fälle gar nicht registriert werden. Gerade in entlegenen Gebieten erkranken und sterben Menschen ohne Schutzmaßnahmen. Den Helfern läuft die Zeit davon. Aus Nairobi, Eva Kraftschick.
3: Schon wieder ein Zwischenfall am Münchner Flughafen. Am Montagabend hat ein Flugzeug die Landebahn verfehlt. Das hat die Lufthansa jetzt bestätigt. Alle 351 Passagiere blieben unverletzt.
5: Bei dem Vorfall wurde die Beleuchtung am Anfang der Landebahn beschädigt. Wieso der Airbus zu früh aufgesetzt hat, ist bislang unklar. Die Bundesstelle für Flugunfallsicherung hat sich der Sache angenommen. Erst am Samstag war eine Boeing der Fluggesellschaft Vietnam Airlines beim Start über das Bahnende hinausgefahren, weil sie zu langsam war. Das Flugzeug konnte zwar gerade noch so abheben, musste aber 2 Stunden später beschädigt wieder in München landen. Aus München, Pia Wegner.
3: Zum Fußball. Wieder Schockmoment beim FC Bayern. Nationalspieler Jamal Musiala ist erneut auf dem Rasen zusammengebrochen. Wenig später kommt von ihm selbst dann die leichte Entwarnung über soziale Medien. Mir geht es gut, schrieb Musiala nach dem 4:2-Sieg der Münchner im Testspiel beim 1. FC Heidenheim. Schon am letzten Wochenende war der 23-Jährige beim Test gegen RB Leipzig auf dem Rasen zusammengesackt. Ärzte hätten bei ihm eine Störung des Nervensystems festgestellt. Er sei aber in bester medizinischer Behandlung, schreibt Musiala.
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1: Ich bin Philipp Ringe und das sind die wichtigsten Meldungen aus Berlin und Brandenburg. Update zum schweren Hochhausbrand am Ostbahnhof vergangene Woche. Die Polizei sagt jetzt, Ursache ist eine Technikpanne. Brandstiftung wird mittlerweile ausgeschlossen. Und währenddessen können die ersten Mieter zurück in ihre Wohnungen. 80 sind aber weiterhin gesperrt. Für die Betroffenen wurden Ersatzunterkünfte organisiert. Andere sind bei Freunden und Familien untergekommen. Das Feuer war am Freitagmorgen im 11. Stock ausgebrochen. Feuerwehr, Rettungsdienst und Co. waren mit mehr als 130 Einsatzkräften vor Ort. Mehr als 100 Menschen wurden versorgt. Der Hackerangriff auf die Verwaltung hat offenbar auch Auswirkungen auf die Berlin-Wahl. Wie der RBB berichtet, ist es gerade nicht möglich, online Briefwahlunterlagen zu beantragen. Zurzeit scannen Experten große Teile des Netzes und das frisst jede Menge Leistung. Digitale Angebote sind deshalb nur eingeschränkt oder erstmal gar nicht verfügbar. Betroffen von dem Angriff ist der Bau- und auch der Verkehrssenat. Beide Ressorts wurden bereits am Freitag aus Sicherheitsgründen vom Landesnetz getrennt. Mehr Grün oder mehr Wohnungen? Mit der Website futurefeld.de kann jetzt jeder Berliner das Tempelhofer Feld der Zukunft per KI selbst gestalten. Christian Haffmann berichtet.
2: Nötig sind nur drei Fragen zur Randbebauung, Feld, Mitte und der Atmosphäre. Am Anfang sieht man das Tempelhofer Feld in aktuellem Zustand aus der Vogelperspektive. Danach ist alles möglich, von Wohnhäusern bis hin zur Parkplatzwüste. Als Kinder das Tool getestet haben, sind auch niedliche Ideen wie ein Freizeitpark entstanden. Bald soll es auf der Seite auch möglich sein, den eigenen Entwurf zu speichern und über andere erstellte Ideen zu diskutieren.
1: Und jetzt weitere Meldungen aus Deutschland und der Welt.
3: Ich bin David Riemer. Die Kontrollen an den deutschen Außengrenzen sollen um ein weiteres halbes Jahr bis Mitte März verlängert werden. Das hat Bundesinnenminister Dobrindt jetzt offiziell bei der EU-Kommission angemeldet.
4: Eigentlich sollen im Schengen-Raum die Grenzen offen sein. Doch schon seit 2 Jahren gilt das für die deutschen Außengrenzen nicht mehr. Die Bundesregierung will so die Zahl der unerlaubten Einreisen verringern. Kritik daran gibt es immer wieder. Doch jetzt kommt, wenn die EU-Kommission nicht widerspricht, die nächste Verlängerung. Innenminister Dobrindt hatte das schon vor kurzem angekündigt. Nicht. Nach dem Massenansturm von Migranten auf die spanische Exklave Ceuta in Nordafrika. Aus Berlin, Thomas Brockt.
3: Bei den Autoversicherungen deutet vieles darauf hin, dass die Zeit der massiven Preissteigerungen ausläuft. Im Moment liegen die Preise für Versicherungswechsler im Mittel gerade einmal 1,3% über dem Vorjahr. Das haben Berechnungen des Vergleichsportals Verivox ergeben.
5: Die Kfz-Haftpflichtversicherung ist im Schnitt um 3% günstiger als im Vorjahr. Mit Teilkasko wird es etwas teurer und die Haftpflicht mit Vollkasko steigt im Preis im Vergleich zu 2025 um 2,5%. Experten sagen, das Risiko ist groß, dass die aktuell stabilen Preise nur eine Momentaufnahme sind, ein kurzes Durchatmen. Im Vergleich zu 2022 müssen Autofahrer für ihre Versicherung im Schnitt sagenhafte 52,8% mehr zahlen. Uli Reitinger, Nachrichtenredaktion.
3: Für den Facebook-Konzern Meta hat in den USA ein potenziell folgenschwerer Prozess begonnen, in dem es um die Nutzung seiner Apps durch Kinder geht. Mehrere US-Bundesstaaten werfen dem Unternehmen vor, Kinder bewusst zu einer ausufernden Nutzung von Facebook und Instagram verleitet zu haben. Gleichzeitig habe Meta Risiken vor Eltern und der Öffentlichkeit verborgen. Der Konzern weist die Vorwürfe zurück. Nationalspieler Jamal Musiala hat beim FC Bayern erneut für einen Schockmoment gesorgt. Er ist wieder auf dem Platz zusammengebrochen. Wenig später hat er über soziale Medien leichte Entwarnung gegeben. Ihm gehe es gut, schrieb er nach einem Testspiel des Rekordmeisters in Heidenheim.

0: zwar zwischen Elsa Neumann und Heinrich-Hertz-Straße und das in beide Richtungen. Daneben gibt es in Charlottenburg auf der Joachimsthaler Straße eine neue Baustelle und zwar in Richtung Lietzenburger Straße. Bis Anfang Dezember ist der Abschnitt zwischen Kannstraße und Kudamm nur noch einspurig. Und geblitzt wird in Schöneberg auf dem Sachsendamm. 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Mal mehr, mal weniger Wolken in der Nacht. Vereinzelt sind auch Schauer und Gewitter dabei und das bei 15 bis 12 Grad. Am Tag sieht's dann so ähnlich aus. Viele Wolken und immer mal wieder Regen. Erst zum Abend hin ist es etwas freundlicher. Bei 24 Grad maximal.
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2: Ja, Hacker haben jetzt Teile der Berliner Senatsverwaltung angegriffen, so habe ich gelesen. Damit geht also gar nichts mehr, ne? Kein Internet, keine Mails. Das klingt auf den ersten Blick bitter, aber ich glaube, wenn einer weiß, wie man analog arbeitet, dann ist das die Verwaltung. So endlich kann das Faxgerät wieder angeschlossen werden. Falls du gerade durch den Tiergartentunnel musst, der ist ja jetzt bis Ende August geschlossen nachts und ist Personalmangel. Es gibt wohl auch schon neues Personal, aber das befindet sich gerade noch in der Ausbildung.
3: Ja.
2: So, was machen die in der Ausbildung? Schranke hoch, Schranke runter üben irgendwie sowas. Ne? Braucht natürlich Training, ist klar.
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8: Achtung, hier denkt Richard David Precht. Viele sehen die Gefahr, dass ChatGPT uns das Denken abnimmt. Da viele aber handeln, ohne zu denken, gibt's für ChatGPT auch wenig zu tun.
9: Ich bin's, die Katze. Also ich beschränke meine tägliche ChatGPT-Zeit auf eine halbe Stunde. Das Blöde ist, wenn ich meine Frage zu Ende gestellt habe, ist die Zeit schon vorbei.
8: Schlimm.
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2: Hier ist die 104.6 RTL Morgencrew, Berlins und Brandenburgs lustigste Morgenshow. Neu mit mir, Jan Lohan. 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

0: 7 Minuten nach 5. Guten Morgen.
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0: Coldplay, Higher Power. Schönen guten Morgen, hier ist die 104.6 Morgen. RTL Morgencrew, Berlins und Brandenburgs lustigste Morgenshow. Von allen Berliner Bezirken werden übrigens die meisten Autos in Mitte abgeschleppt.
1: Ach, guck an.
0: So, da wusste ich auch noch nicht. Also allein im letzten Jahr, pass auf, über 13.000 Fahrzeuge.
1: Boah, 13.000?
0: Obwohl in Mitte ja eigentlich jede zweite Straße nur für Fahrräder ist, ne?
1: Stimmt.
0: Aber wahrscheinlich ist genau das Problem.
1: Right.
0: Die besten neuen Hits jetzt für deinen Mittwoch, Olivia Rodrigo, Drop

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1: 5.21 Uhr. Ich bin Benjamin Herrmann. Guten Morgen. Strengere Vorgaben für Kiezpoller. Verkehrssenatorin Ute Bonde will, dass die Bezirke künftig ganz genau überprüfen, welche Auswirkungen aufgestellte Poller auf Anwohner, Lieferanten und Einsatzkräfte wie Polizei und Feuerwehr hat. Philipp Ringe.
2: Bedeutet also größere und aufwendigere Prüfungen als bisher. Dort, wo Poller bereits angeordnet wurden, soll es auch nach dem Aufstellen weiter Kontrollen geben. Und sollten die Auswirkungen auf den Verkehr ein gewisses Level überschreiten, soll sich auch der Verkehrssenat mit einschalten dürfen. Nur in den Fällen, in denen die Gründe für Kiezpoller überwiegen, sollen sie auch bleiben dürfen. Man sei zwar für Verkehrsberuhigung, so Bonde, aber einfache Durchfahrtsverbote könnten dafür nicht das Mittel der Wahl sein. Entsprechende Regeln will der Verkehrssenat so schnell wie möglich umsetzen.
1: Auch heute Morgen funktioniert der Online-Antrag für die Abgeordnetenhaus-Briefwahl nur eingeschränkt. Den Grund dafür kennt die Senatsinnenverwaltung offiziell nicht. Der Hackerangriff soll nichts damit zu tun haben. Der legt seit Freitag die Kommunikation mehrerer Verwaltungen lahm. Sie sind aktuell nur telefonisch erreichbar. Alternativ ist es aktuell noch möglich, die Briefwahlunterlagen persönlich in der Briefwahlstelle des Bezirks oder per Post anzufragen. Dafür einfach die Rückseite der Wahlbenachrichtigung ausfüllen und abschicken. Die stärkeren Kontrollen an den deutschen Außengrenzen sollen verlängert werden. Innenminister Alexander Dobrindt hat bei der EU beantragt, sie bis Mitte März 2027 machen zu können. Er will damit die illegale Migration weiter bekämpfen und sieht den Schritt als notwendig an. Seit fast 2 Jahren wird mittlerweile an allen deutschen Außengrenzen kontrolliert. Für die Maßnahme gab es zuletzt allerdings auch Kritik von der EU selbst. Durch die neuen europäischen Asylregeln seien die Kontrollen eigentlich nicht mehr nötig, heißt es. Neuer Schreckmoment beim FC Bayern. Nationalspieler Jamal Musiala ist erneut auf dem Rasen zusammengebrochen. Inzwischen hat er selbst dazu Stellung bezogen. Das Wichtigste, es geht ihm gut. David Riemer.
3: Das schrieb Musiala nach dem 4:2-Sieg der Münchner im Testspiel beim 1. FC Heidenheim. Schon am Wochenende war der 23-Jährige beim Test gegen RB Leipzig auf dem Rasen zusammengesackt. Ärzte hätten bei ihm kurz auftretend, aber gut behandelbare Absenzen festgestellt, welche auf eine neurologische Dysfunktion zurückzuführen sind. Übersetzt kurze Bewusstseinsaussetzer wegen einer Störung des Nervensystems. Für ihn sind solche Momente aktuell Teil des Alltags. Er ist aber in bester medizinischer Behandlung und sehr optimistisch, schreibt Musiala.
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4: 5:23 Minuten. Guten Morgen. Ich bin Commander Frank Hellberg aus dem 104.6 RTL Verkehrslagezentrum. Guten Morgen, Haselhorst. Da gibt es nämlich Bauarbeiten auf der Nonndammallee in Höhe Daumstraße. Gibt es nur noch eine freie Spur und das bleibt so bis zum 1. September. Die Nonndammallee ist in diesem Bereich einspurig. Geblitzt wird Falkensee auf der Falkenseer Chaussee, Rudo auf der Waltersdorfer Chaussee und Adlershof auf dem Adlergestell. Staus und Blitzer bitte an die 030 88484 110.
5: Guten Morgen. Aktuell Temperaturen zwischen 13 und 15 Grad. Viele Wolken, immer wieder Regen heute. Tageshöchstwerte zwischen 20 und 24 Grad. Am wärmsten im Süden. Morgen sieht es schon wieder besser aus. Wieder freundlicher und wärmer. Bis zu 26 Grad.
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0: Ray Gavi, Halo. Schönen guten Morgen. Hier ist die 104.6 RTL Morgencrew.
1: Morgen.
0: Berlins und Brandenburgs lustigste Morgenshow. Ich weiß, das Wetter ist jetzt nicht mehr so ganz Sommerferien-like.
1: Nö, irgendwie nicht, ne?
0: Aber wenn du nochmal schwimmen gehen wollen würdest, dann mach das lieber in dieser Woche, weil die ersten Berliner Freibäder schließen tatsächlich zum Ende der Sommerferien.
1: Krass, ne?
0: Also jetzt zum Wochenende. Genau dann, wenn sich das Wasser wahrscheinlich wieder so ein bisschen aufheizen wird.
1: Ja.
0: Ich meine, zum Wochenende wird es ja zumindest ein bisschen schöner.
1: Gott sei Dank.
0: Ist aber ein Thema, das muss jeder für sich selbst klären. Eins, was dann für uns geklärt wird, das kommt jetzt von unserer neuen Comedy, unser Superkloppo.
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3: Ah ja, ihr kennt das. Was tun wir dagegen, dass die Autoindustrie aus dem letzten Auspuff rausrußt? Ja, ich persönlich bin ja schon durch mit allen Karren, also werbetechnisch. Aber vor der Entscheidung denkt mal an das alte Sprichwort. Lieber ein Porsche-Lenkrad in der Hand als ein Fahrradträger auf dem Fiat 500-Dach. Du hast eine Frage.
4: Tobi Tuner von der Spandauer Spritschleuder. Empfehlen Sie fette Verbrenner oder so eine fahrbare Steckdose? Also ohne Wertung jetzt.
3: Ja, ist eine Typfrage, ne? Ich stehe zwischen 40 Terminen am Vormittag derartig unter Strom, dass allein meine Aura so ein E-Auto bis nach Atlantis peitscht. Ja, aber wenn du Benzin im Blut hast, ist klar, ne? Dann lieber nicht rauchen. Hier war eine Frage.
4: Volker Vorstand vom Konzerner Bonusboten. Könnten Sie sich selbst in der Autochefetage vorstellen?
3: Ja, klaro. Und wenn ich das Riesending gegen die Wand fahre, gibt's immer noch den nächsten Laden. Zum Beispiel Sportbekleidung Nagelsmann. Also, mit Klopp zurück to the top und Zähne zeigen.

0: Mark Ronson und Miley Cyrus. Schönen guten Morgen, hier ist die 104.6 RTL.
1: Guten Morgen.
0: Morgen Crew, Berlins und Brandenburgs lustigste Morgenshow. Wie immer wissen wir Moderatoren mittwochs meistens nicht, was für ein Spiel wir heute im Quizwoch spielen. Das Problem ist, warum grinst du so, Jane? Du hast ein bisschen mehr Ahnung als ich, glaube ich.
1: Ich weiß vielleicht mehr und ich bin vielleicht involviert. Und vielleicht ist es auch besser, wenn du es noch nicht weißt.
0: Der Konjunktiv gefällt mir nicht. Aber wir werden das dann bestimmt spätestens um 6:55 rausfinden. Da spielen wir unseren Quizwoch und du darfst sehr, sehr gerne mitraten. Die besten neuen Hits bis dahin. Ariana Grande, Hate That I Made You Love Me. Schönen guten Morgen.

0: Hier ist die 104.6 RTL Morgencrew.
1: Guten Morgen.
0: Berlins und Brandenburgs lustigste Morgenshow. Jetzt mal wieder mit der wichtigsten Frage des Tages.
2: Ernst oder ja nicht?
0: Schönen guten Morgen, Janine aus Rudow.
3: Ja, guten Morgen.
1: Hallo.
0: Wir spielen gemeinsam jetzt eine Runde Jans oder Janich. Die Regeln sind, glaube ich, relativ easy. Also ich gebe dir zwei Aussagen über mich und du musst dann erraten, welche stimmt und welche eben Janich, okay?
3: Okay.
0: Sehr gut. Bist du ready?
3: Ja.
0: Okay, Aussage Nummer 1. Ich esse beim Griechen seit 15 Jahren immer nur dasselbe Gericht. Oder, stimmt Aussage Nummer 2, wenn ich Döner esse, dann muss ich vorher immer diese Sesamkörner vom Brot abholen, weil ich die einfach nicht mag. So, was glaubst du, Janine? Was ist Jan, was ist es Janich?
3: Ich könnte
0: beides bescheuert,
3: beides zutrauen,
0: ne?
3: Beides. Und jetzt gucke ich mal meine Hexenkugel, die ist für heute Morgen noch ein bisschen trüb, aber ich glaube, du isst beim Griechen immer das Gleiche.
1: Meinst du, dass er so langweilig ist?
3: Ja, aber ich bin es bei manchen Restaurants tatsächlich auch.
1: Mhm. Du, ehrlich gesagt, ich auch.
0: Ja, ist das hat so. Das nicht jeder
1: ich
0: in sich
1: auch.
0: So ein bisschen?
1: Ja, voll.
3: Ja.
1: Ich gehe in das Restaurant, weil da das eine Gericht einfach so
0: richtig.
1: Hammer ist, was ich nie selber kochen kann zum Beispiel.
0: Und weil es so gut geschmeckt hat, dass du immer wieder kommst.
1: Und ist es das?
0: Ja, ich glaube, ich habe schon verraten, ne? Janine, ist richtig. Das stimmt.
3: Ja.
0: Tatsächlich. Nee, ich habe einen Stammgriechen in Teltow.
1: Ja, sag mal. Ja.
0: Und da bin ich wirklich seit über 20 Jahren.
1: Krass.
0: Und esse seit 15 Jahren immer nur dasselbe Gericht, weil ich genau
1: welches?
0: Weiß,
1: welches schmeckt. Ich will jetzt wissen, welches.
0: Es ist so langweilig. Gyros mit Pommes.
1: Aber lass mich raten, innerhalb der 20 Jahre ist es doppelt so teuer geworden.
0: Das kann tatsächlich sein, ja. Und es hat sich auch mal, manchmal mit Reisnudeln, manchmal mit Pommes. Mhm. Mittlerweile bin ich bei Pommes hängen geblieben. Aber dieser Tzatziki da ist, oh, selbstgemacht. Oh, liebe ich.
3: Okay.
0: Ich krieg schon wieder Hunger.
3: Okay.
1: So früh.
0: Ey, Janine, das stimmt auf jeden Fall. Also deswegen kriegst du von uns natürlich auch ein kleines Geschenk.
3: Oh, danke schön.
0: Und zwar einen limitierten 104.6 RTL Louis Vuitton-Beutel. Ganz viel Spaß damit.
3: Mensch, vielen, vielen Dank. Und euch eine wunderbare Woche noch.
0: Danke, dir auch. Ciao.
3: Danke, ciao.
1: Wenn du auch mitspielen willst, melde dich an per WhatsApp. Stichwort Jan 030 884 8484. Nächste Runde, heute wieder kurz nach 8:30.
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5: 5.51 Uhr. Ich bin Benjamin Herrmann. Guten Morgen. Der Senat will strengere Regeln für Kiezpoller. Bevor neue aufgestellt werden können, soll stärker überprüft werden, welche Auswirkungen sie auf Anwohner, Gewerbe sowie Polizei, Feuerwehr und Rettungsdienste haben. Philipp Ringer.
6: Bedeutet also größere und aufwendigere Prüfungen als bisher. Dort, wo Poller bereits angeordnet wurden, soll es auch nach dem Aufstellen weiter Kontrollen geben. Und sollten die Auswirkungen auf den Verkehr ein gewisses Level überschreiten, soll sich auch der Verkehrssenat mit einschalten dürfen. Nur in den Fällen, in denen die Gründe für Kiezpoller überwiegen, sollen sie auch bleiben dürfen. Man sei zwar für Verkehrsberuhigung, so Bonde, aber einfache Durchfahrtsverbote könnten dafür nicht das Mittel der Wahl sein. Entsprechende Regeln will der Verkehrssenat so schnell wie möglich umsetzen.
5: Wegen der niedrigen Spreepegelstände werden im Süden Brandenburgs jetzt erste Schleusen geschlossen. Betroffen sind aktuell 3 Stück im Unterspreewald. Dort sollen die Wasserstände jetzt schrittweise angepasst werden. Das Brandenburger Landesumweltamt hofft damit, den Pegel wieder zu stabilisieren. Grund für das Niedrigwasser sind die hohen Temperaturen und fehlender Regen in den letzten Tagen und Wochen. Die Kontrollen an den deutschen Außengrenzen sollen um ein halbes Jahr verlängert werden. Das hat Bundesinnenminister Alexander Dobrindt jetzt offiziell bei der EU-Kommission bis Mitte März 2027 beantragt. Thomas Bockt.
7: Eigentlich sollen im Schengen-Raum die Grenzen offen sein. Doch schon seit 2 Jahren gilt das für die deutschen Außengrenzen nicht mehr. Die Bundesregierung will so die Zahl der unerlaubten Einreisen verringern. Kritik daran gibt es immer wieder. Doch jetzt kommt, wenn

0: in Los Angeles statt. 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
1: 5.53 Uhr. Guten Morgen, ich bin Commander Frank Hellberg aus dem 104.6 RTL Verkehrslagezentrum. Starken, der Segefelder Weg ist gesperrt, nämlich zwischen Falkenseer Straße und Hamburger Straße finden Sanierungsarbeiten statt. So, und die arbeiten dort bis zum kommenden Samstag. So lange bleibt der Segefelder Weg erstmal gesperrt. Geblitzt wird Falkensee, Falkenseer Chaussee, Schönefeld, Rudower Straße und Adlershof auf dem Adlergestell. Staus und Blitzer bitte an die 030. 88484110.
2: Aktuell Temperaturen zwischen 13 und 15 Grad. Von Westen kommt Regen auf, aber immerhin knacken wir heute die 20-Grad-Marke. 20 bis 24 Grad erwarten wir höchstens. Ab morgen wieder freundlicheres Wetter und sommerlicher auch bis zu 26 Grad.
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11: 5:56 Uhr. Guten Morgen.
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3: Morgen.
2: Schönen Mittwoch. Hier ist die 104.6 RTL Morgencrew, Berlins und Brandenburgs lustigste Morgenshow mit mir, Jan Lohan. 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

0: 6:04 Uhr, guten Morgen.
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0: Die besten neuen Hits. Tampa City Self-Aware. 6:07 Uhr. Du hörst die 104.6 RTL.
1: Morgen!
0: Berlins und Brandenburgs lustigste Morgenshow. Mit mir, Jan Lohan. Und im Studio sind Juliane, die Urlaubsvertretung für Verena.
1: Guten Morgen!
0: Seit dieser Woche aus dem Urlaub endlich wieder zurück. Commander Frank, schönen guten Morgen.
2: Ja, guten Morgen.
0: Und der Mann für die wichtigen Themen, Benjamin Herrmann aus RTL aktuell.
3: Schönen guten Morgen. Hi.
0: So. Kann mir gut vorstellen, dass du vielleicht erst seit so 6-7 Minuten wach bist. Der Wecker ist um 6 Uhr gegangen. Jetzt heißt es erstmal Augen ausreiben und wach werden. Juliane, du hattest heute Morgen schon eine halbe Weltreise im Kopf hinter dir. Du hast schon bei der Polizei angerufen.
1: Ja.
0: Was ist passiert?
1: Anrufen müssen. Mann, ich glaube wirklich, also ich wohne im spießigen Wilmersdorf, ja, und sehe mein Auto und denke so, wie, was sind denn das für Plakate da dran? Hab da so ein Bekennerschreiben und platte Reifen. Das kann ja nicht wahr sein.
0: Platte Reifen.
1: Ja, und ich bin jetzt mal gespannt, wie vielen Leuten das heute Morgen so gehen wird hier bei uns im spießigen Wilmersdorf.
0: Wie bist du dann her? Bist du gelaufen?
1: Ja, ich bin dann hergerannt.
0: Gerannt.
1: Ich kann ja auch in den Sender laufen. Ich laufe halt jeden Morgen an meinem Auto vorbei und sehe das dann und denke so, oh, ja, super.
0: Krass.
1: Ja, und dann musst du natürlich erstmal die Polizei anrufen, weil wenn ja ein in Anführungsstrichen Bekennerschreiben dabei ist, ich will jetzt denen nicht eine Plattform geben hier.
0: Vollkommen richtig.
1: Weil ich einfach echt denke, das kann ja wohl nicht wahr sein. Weil gestern hatten wir es ja noch, das Thema, wie aggressiv alle sind im Straßenverkehr. Ja.
0: Ja, kleiner Tipp, also solltest du in Wilmersdorf oder Charlottenburg wohnen, nimm dir vielleicht heute Morgen 5 Minuten extra und schau, ob das Auto noch ganz ist.
1: Genau.
0: Wir haben ja jetzt ein Beispiel, wo es nicht so war. Und falls du Öffis fahren solltest, kann ich dir auch noch
1: einen kleinen Tipp geben. Du hattest ja heute auch schon falsch.
0: Ja, ey, S-Bahn heute alle ausgefallen in Charlottenburg. Ich weiß nicht, was da los war. Ich bin angekommen.
1: Mal schauen, ob das immer noch so ist.
0: Ja, nächste S-Bahn in 36 Minuten stand da.
1: Ja, super.
0: Und dann, das ist das Geilste. Dann standen sie alle und gucken so hoch an die Anzeige. Ich so, was ist denn das? 36 Minuten? Aber die haben also 5 Minuten einfach geguckt, ob da irgendwas passiert.
1: Das heißt, du bist dann auch von Potsdam hierher gejoggt, oder?
0: Nee, ich bin ja bis Charlottenburg gekommen.
1: Ach so, super.
0: Und von da bin ich mit dem E-Roller gefahren.
1: Super, dass es die Dinger dann doch noch gibt, ne?
0: Ja. So, Frank, Benni, wie war euer Morgen?
2: Also so eine schlimme Dinger gar nicht. Also als erstes habe ich wieder mal meinen Schlüssel gesucht. dann habe ich habe ja ein Fahrradschloss, wo ich dann nicht aufschließen muss, sondern da einen Code drin habe. Den habe ich tatsächlich wieder gefunden oder besser gesagt mir gemerkt. Und dann bin ich losgeradelt, meinen Leuten am Markt vorbei, die haben, hey, der Flieger wieder morgen.
1: Ach, wie nett.
2: Also das ist auch typisch Berlin. Hä? Es ging gut
1: super.
2: Und dann kräftig hergeradelt.
0: Das
2: jetzt freue ich mich und bin natürlich schockiert von dem, was ihr so alles erzählt. Berlin, Berlin.
1: Das ist Berlin, ganz genau.
3: Ey, bei mir lief es bis jetzt eigentlich ganz gut. Also dreimal auf Holz geklopft. Ich bin gespannt. Hatte die letzten Wochen dafür ein paar Probleme. Aber es sind ja irgendwie auch alles so ein paar Luxussachen, uns geht's allen gut, wir sind
1: das
3: gesund, zum Glück warst du
1: Punkt.
3: Nicht
1: genau.
3: Im Auto, während irgendwas passiert ist, von dem her, kann man da vielleicht irgendwann hoffentlich nach dem unnötigen Stress drüber hinwegsehen.
0: Ach,
1: absolut.
0: Gehen wir mit Sonnenschein aus dem Thema, das war auch ein tolles Ende, Benni. Wir haben es jetzt 6:10 und schauen mal auf die Straßen. Wie sieht's denn aktuell aus, Frank?
2: Also, wer heute die Landsberger Allee statt auswärts fahren will, die ist ja noch gesperrt für Pyramidenring. Da werden ja die Löcher zugeschmiert. Und zum späten Nachmittag haben die Kollegen gesagt, wollen sie fertig sein. Also Landsberger Allee dann wieder in beiden Richtungen offen. Ansonsten typisch Stadtring 100 mit 4 Minuten, Kühnerstraße 3 Minuten passiert. Das sind noch die Ferien. Ich weiß, nächste Woche wird's anders aussehen. Und dann schauen wir zu den Blitzern. Rudo Waltersdorfer Chaussee hat ihn entdeckt. Dankeschön und eine gute Fahrt.
1: Und kurz zum Wetter, windige 16 Grad, dichte Wolken, noch ist es trocken, später immer wieder Regen, immerhin aber 20 bis 24 Grad.
0: Benni, das Thema mit dem Auto halten wir natürlich im Blick. Was hast du sonst für Themen zum Start in den Mittwoch für uns?
3: Ja, morgen in einem Monat ist es soweit. Berlin wählt ein neues Abgeordnetenhaus. Da gibt es allerdings gerade Probleme, die Briefwahlbenachrichtigung zu beantragen. Was da los ist, schauen wir heute Morgen.
0: Also mehr dazu dann in RTL aktuell um 6:20 Uhr. Das hier ist Ed Sheeran mit Shape of You. Guten Start, schönen Mittwoch.

0: 14 nach 6.
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0: Die besten neuen Hits. Harry Styles, American Girls. Du hörst die 104.6 RTL Morgen Crew, Berlins und Brandenburgs
1: guten
0: lustigste
1: Mann.
0: Morgenshow. 6.18 Uhr haben wir's. Wer bisher immer dachte, Politiker wären langweilig, ich habe jetzt ein schönes Gegenbeispiel. Arbeitsministerin Bärbel Baas, die hat verraten, dass sie ihren Sommerurlaub mit Motorradfahren verbringt.
1: Ach, guck an.
0: Hätte ich mir auch nicht vorstellen können, um ehrlich zu sein. Das ist scheinbar ihre große Leidenschaft, Motorradfahren.
1: Okay.
0: Ist aber eigentlich auch, wenn man drüber nachdenkt, ganz gut für Politiker, weil mit Helm wird man nicht erkannt.
1: Ha.
0: Ne? Also gerade die Journalisten, genau. Vor denen ist man dann geschützt.

0: Jennifer Rush im Stereact Remix Ring of Ice, 6.21 Uhr. Du hörst die 104.6 RTL Morgen.
1: Guten Morgen.
0: Berlins und Brandenburgs lustigste Morgenshow. Juliane, unsere Urlaubsvertretung für Verena. Yep. Und du hast für uns Trends mitgebracht. Was geht ab aktuell?
1: Erstmal eine Frage. Was wird dir als erstes gezeigt, wenn du Instagram aufmachst? Ich weiß, das ist eine sehr intime Frage.
0: Ich glaube, bei mir wird viel Radio-Stuff, viel Fußball.
1: Fußball, okay. Ja. Und bei TikTok? Traust du dich jetzt nicht? Komm, ist okay, wenn es Hunde und Katzen sind.
0: Es sind wieder Hunde und Katzen.
1: Wie süß. Ich liebe diese Reels. Was mir gerade voll oft gezeigt wird, ist etwas für alle, die einen Hund haben, der Angst vor Staubsaugern hat.
0: Oh, da gibt's
1: voll der coole Lifehack. Kommt vorwiegend aus den Staaten gerade. Frauchen macht einfach den Staubsauger aus und fängt dann an, den zu beschimpfen. Den Staubsauger.
0: Echt?
1: Hör mal. Ja.
0: Und hat der Hund gekläfft?
2: My dog. No. Leave my dog alone.
1: Und der Hund guckt dann erstmal ganz verdutzt, ist danach aber total gechillt und man kann weiter saugen.
0: Das hilft, oder was?
1: Ja, voll. Das muss man wirklich mal ausprobieren.
0: Also ich bitte darum. Also ich habe ja leider keinen Hund. Du auch nicht.
1: Nee.
0: Also wenn jemand zu Hause einen Hund hat, einmal ausprobieren
1: unbedingt
0: und uns bitte feedbacken.
1: Ja.
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4: Gleich ist es 6.23 Uhr. Ich bin Benjamin Herrmann. Guten Morgen. Strengere Vorgaben für Kiezpoller. Verkehrssenatorin Ute Bonde will, dass die Bezirke künftig ganz genau überprüfen, welche Auswirkungen aufgestellte Poller auf Anwohner, Lieferanten und Einsatzkräfte wie Polizei und Feuerwehr hat. Philipp Ringe.
5: Bedeutet also größere und aufwendigere Prüfungen als bisher. Dort, wo Poller bereits angeordnet wurden, soll es auch nach dem Aufstellen weiter Kontrollen geben. Und sollten die Auswirkungen auf den Verkehr ein gewisses Level überschreiten, soll sich auch der Verkehrssenat mit einschalten dürfen. Nur in den Fällen, in denen die Gründe für Kiezpoller überwiegen, sollen sie auch bleiben dürfen. Man sei zwar für Verkehrsberuhigung, so Bonde, aber einfache Durchfahrtsverbote könnten dafür nicht das Mittel der Wahl sein. Entsprechende Regeln will der Verkehrssenat so schnell wie möglich umsetzen.
4: Doch keine Brandstiftung in einem Hochhaus in Friedrichshain. Die Berliner Polizei ist zurückgerudert. Erst wurde von Ermittlungen wegen schwerer Brandstiftung gesprochen. Jetzt soll doch ein technischer Defekt die Brandursache sein. Was genau das Feuer ausgelöst hat, ist aber weiterhin unklar. Bei dem Brand am Freitag wurden insgesamt 5 Menschen verletzt. Vor allem die Rettung einer Frau von einem Balkon war spektakulär. Sie hat sich mit einem Sprung in einen Drehleiterkorb der Feuerwehr gerettet. Die stärkeren Kontrollen an den deutschen Außengrenzen sollen verlängert werden. Innenminister Alexander Dobrindt hat bei der EU beantragt, sie bis Mitte März 2027 machen zu können. Er will damit die illegale Migration weiter bekämpfen und sieht den Schritt als notwendig an. Seit fast 2 Jahren wird mittlerweile an allen deutschen Außengrenzen kontrolliert. Für die Maßnahme gab es zuletzt allerdings auch Kritik von der EU selbst. Durch die neuen europäischen Asylregeln seien die Kontrollen eigentlich nicht mehr nötig, heißt es. Neuer Schreckmoment beim FC Bayern. Nationalspieler Jamal Musiala ist erneut auf dem Rasen zusammengebrochen. Inzwischen hat er selbst dazu Stellung bezogen. Das Wichtigste, es geht ihm gut. David Riemer.
6: Das schrieb Musiala nach dem 4:2-Sieg der Münchner im Testspiel beim 1. FC Heidenheim. Schon am Wochenende war der 23-Jährige beim Test gegen RB Leipzig auf dem Rasen zusammengesackt. Ärzte hätten bei ihm kurz auftretend, aber gut behandelbare Absenzen festgestellt, welche auf eine neurologische Dysfunktion zurückzuführen sind. Übersetzt kurze Bewusstseinsaussetzer wegen einer Störung des Nervensystems. Für ihn sind solche Momente aktuell Teil des Alltags. Er ist aber in bester medizinischer Behandlung und sehr optimistisch, schreibt Musiala.
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7: 6 Uhr und 25 Minuten. Guten Morgen, ich bin Commander Frank Hellberg, live aus dem 104.6 RTL Verkehrslagezentrum. Wir haben immer noch den Wasserrohrbruch, nämlich in Oberschöneweide. Naleper Straße zwischen Siemensstraße und Kuhheimstraße ist sie gesperrt, die Naleper Straße. Grund, da muss erstmal ein Loch gestopft werden. Und dann schauen wir zum Stadtring. Der ist jetzt Trendsetter mit 5 Minuten mehr. Für diese Tageszeit recht gut. 5 Minuten passiert war im Baustellenbereich Höhe Detmolder Straße. Die restlichen Staus halten sich noch ganz kurz zurück, sind ebenfalls alle unter 5 Minuten. Die Blitzer, gerade hat Bernd gemeldet hier, Potsdam auf der Nutestraße statt einwärts. Danke Bernd und gute Fahrt zur Arbeit. Mariendorf-Reißeckstraße, Pankow-Prenzlauer Promenade. Staus und Blitzer, bitte an die 030 884 84 110. 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
1: Guten Morgen. Aktuell Temperaturen zwischen 13 und 15 Grad. Immer wieder Schauer, ziemlich ungemütlich. Aber immerhin ein bisschen wärmer als gestern mit 20 bis 24 Grad nachher. Morgen sieht schon wieder besser aus. Freundlicher und sommerlicher bis zu 26 Grad.
0: Ja, also Sommer macht eine Pause. Und deswegen haben wir den perfekten Abenteuertipp fürs verregnete Wetter heute. Gleich um kurz nach halb.
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1: 6:27 Uhr. 3 Minuten vor halb sieben.

0: Die besten neuen Hits. Michael Schulte, Love Sick. Wir haben es 6:30. Schönen guten Morgen.
1: Morgen.
0: Hier ist die 104.6 RTL Morgencrew. Berlins und Brandenburgs lustigste Morgenshow. Ja, wer die Sonnenfinsternis in der letzten Woche verpasst hat, der kann sich schon mal auf nächste Woche freuen. Da gibt es nämlich eine Mondfinsternis.
1: Stimmt.
0: Über Berlin und Brandenburg. Und wenn uns der Hype der letzten Woche irgendwas gelehrt hat.
1: Dann? Ja, was?
0: Dann, dass wir uns wahrscheinlich jetzt schon mal um eine Mondfinsternisbrille kümmern sollten.
1: Okay.
0: Nein, braucht man nicht. Ich weiß alles.
1: Nein.

0: die sorgen noch für gute Laune. Die besten neuen Hits.
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0: The Bowser, Magnetic. Du hast die 104.6 RTL Morgencrew, Berlins
1: Morgen.
0: Und Brandenburgs lustigste Morgenshow. Kleiner Ausflugstipp nochmal für die letzten Ferientage. Das Berliner Aquarium ist endlich wieder fit.
1: Ja, voll gut.
0: Lange hat es gedauert, 3 Jahre.
1: Ja, Wahnsinn.
0: Wurde saniert und modernisiert. Eine Riesenbaustelle, die einen Großteil der Anlage unzugänglich gemacht hat. Aber gestern eben das neue Aquarium wurde dann endlich eröffnet. Vom Zoodirektor Andreas Knieren. Und der war auch sehr erleichtert darüber. Vor allem, weil er, wie er am RBB verraten hat, direkt selbst neben der Anlage wohnt.
2: Wenn man natürlich wirklich mit der Wand vom Schlafzimmer direkt neben dem Presslufthammer immer aufgeweckt, dann stellt sich zumindest nach ein paar Monaten und Jahren die Frage, wie lange noch.
1: Krass. Wenigstens hat sich das Warten gelohnt. Das Aquarium hat neue Becken, neue Gehege, neue Lüftungsanlagen und vor allem ist das Ganze interaktiver geworden. Mhm. Es gibt mehr Mitmachbereiche, die einen die Unterwasserwelt selber erfahren lassen. Für Kids natürlich auch toll.
0: Voll. Ja, und es gibt auch neue Tierarten. Zum Beispiel den australischen Inland-Taipan. Hm? Das ist die giftigste Schlange der Welt.
1: Was?
0: Auch wenn den Titel bisher eigentlich immer die Sirenik für sich beansprucht hat. Aber man lernt dann die aus.
1: Genau.
0: Und wer Bock auf dieses frisch sanierte Aquarium hat, täglich ab 9 Uhr geöffnet. Tickets gibt's ab 7 Euro für Kids. 16 Euro zahlen die Erwachsenen. Aber dafür bekommt man dann auch wirklich über 20.000 verschiedene Tiere. Hm. Also vom Zitteraal über Vogelspinne bis hin zum Krokodil. Man könnte sagen, das perfekte Warm-up für die nächste Dschungelcamp-Staffel.
1: 6.38 Uhr, jetzt erstmal weiter mit unseren VIP-Reptilien am Handy.
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4: 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Ich bin es jetzt schon um Jahre. Toll.
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6: So, Stefan Raab hier. Ja, willkommen zu meiner Radsport-Zaubershow. 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
0: 6 Uhr noch 39. Das Neueste aus dem 104.6 RTL Verkehrslagezentrum von Commander Frank. Frank, was machen die Staus?
8: Jan, wir schauen zuerst mal zu einem Rohr, das geplatzt ist. Nämlich Siemensstadt, der Saatwinkler Damm ist gesperrt. Wasserrohrbruch zwischen Elsa-Neumann-Straße und Heinrich-Herrn-Straße. Das Ding ist gestern Nachmittag hochgegangen. Also, wer heute den Saatwinkler Damm fahren will, geht nicht. Saatwinkler Damm ist zurzeit gesperrt. Wasserrohrbruch zwischen Elsa-Neumann-Straße und Heinrich-Herrn-Straße. Und dann schauen wir mal, wie der Verkehr jetzt anzieht. Ist alles noch unter 10 Minuten in Berlin und Brandenburg. Längster Stau ist hier gerade Köpenick-Ruder-Frühlallee, hat sich genau auf 5 Minuten mehr Richtung an der Wuhlheide geschoben. Geblitzt wird jetzt in Pankow auf der Prenzlauer Promenade. Lisa entdeckt Mariendorf-Reißeck-Straße, Potsdam-Lute-Straße. Staus und Blitzer bitte an die 030 88484 110.
1: Und kurz zum Wetter. Windige 16 Grad, dichte Wolken. Noch ist es aber trocken, später ganz schön viel Regen. 20 bis 24 Grad.
0: Und wer weiß, vielleicht hilft der Regen der Sprayer. Die kämpfen nämlich gerade mit Wassermangel. Und deshalb werden jetzt schon ziemlich drastische Maßnahmen ergriffen. Welchen hörst du gleich in RTL aktuell um 10 vor?

0: 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Hier ist die 104.6 RTL Morgencrew. Berlins Morgen. Und Brandenburgs lustigste Morgenshow. Neu mit mir, Jan Lohan. Und ich habe keine Ahnung an diesem Mittwochmorgen, warum jetzt die ganze Crew hier im Studio steht.
1: Keine Ahnung. Wirklich keine Ahnung.
0: Schönen guten Morgen. Jan. Anders gesagt, was wollt ihr von mir?
1: Happy Birthday, Jan. Jan hat Geburtstag.
2: Ja. Dankeschön.
3: Happy Birthday to you. Happy Birthday, lieber Jan. Happy Birthday to you.
0: Dankeschön.
1: Ja, sehr, sehr. Extra für dich.
4: Zum Geburtstag ein wenig Gesang, nicht besonders lang.
0: Vielen Dank, das ist sehr nett. Das ist wirklich sehr nett. Aber fast witziger finde ich, wie Mareike sich darüber freut.
1: Ist doch super, oder? Wir feiern heute so richtig. Und zwar ist ja auch Quizwoch, ne? David, du führst durchs Spiel.
5: Und wie?
1: Kannst du Jan schon mal einen kleinen Spoiler geben vielleicht?
0: Bitte, auf jeden Fall.
5: Kann ich machen. Dafür eine kleine Frage in die Runde. Was ist besser als eine Geburtstagsparty? Eine Kindergeburtstagsparty. Yeah. Mehr sage ich aber noch nicht.
0: Warum bin ich der Einzige, der sich nicht freut?
1: Wieso? Kindergeburtstagsparty ist doch cool.
0: Ja, ich bin sehr gespannt, was ihr mit mir vorhabt. Also der Quizwoch gleich um 7:05. Ich freue mich.
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5: 6.49 Uhr. Ich bin Benjamin Herrmann. Guten Morgen. Bei dem Hackerangriff auf den Berliner Senat wurden doch keine sensiblen Daten geklaut. Eine Senatssprecherin hat das jetzt gesagt und damit mehrere Quellen widerlegt. Allerdings laufen die endgültigen Untersuchungen noch. Trotzdem kommt es nach dem Angriff zu Einschränkungen. Wer zum Beispiel Wohngeld beantragen oder online die Briefwahlunterlagen für die Abgeordnetenhauswahl anfordern will, kann dabei Probleme haben. Der Grund dafür: die laufenden Sicherheitsanalysen beanspruchen große Teile der Netzleistung. Heißt, die Online-Dienste könnten immer wieder abbrechen oder laufen nur sehr langsam. Wegen der niedrigen Spreepegelstände werden im Süden Brandenburgs jetzt erste Schleusen geschlossen. Betroffen sind aktuell 3 Stück im Unterspreewald. Dort sollen die Wasserstände jetzt schrittweise angepasst werden. Das Brandenburger Landesumweltamt hofft damit, den Pegel wieder zu stabilisieren. Grund für das Niedrigwasser sind die hohen Temperaturen und fehlender Regen in den letzten Tagen und Wochen. Die Kontrollen an den deutschen Außengrenzen sollen um ein halbes Jahr verlängert werden. Das hat Bundesinnenminister Alexander Dobrindt jetzt offiziell bei der EU-Kommission bis Mitte März 2027 beantragt. Thomas Brockt.
7: Eigentlich sollen im Schengen-Raum die Grenzen offen sein. Doch schon seit 2 Jahren gilt das für die deutschen Außengrenzen nicht mehr. Die Bundesregierung will so die Zahl der unerlaubten Einreisen verringern. Kritik daran gibt es immer wieder. Doch jetzt kommt, wenn die EU-Kommission nicht widerspricht, die nächste Verlängerung. Innenminister Dobrindt hatte das schon vor kurzem angekündigt, nach dem Massenansturm von Migranten auf die spanische Exklave Ceuta in Nordafrika.
5: Autoversicherungen werden wieder günstiger. Laut Berechnungen des Vergleichsportals Verivox deuten sich Preisentspannungen an. Uli Reitinger.
8: Die Kfz-Haftpflichtversicherung ist im Schnitt um 3% günstiger als im Vorjahr. Mit Teilkasko wird es etwas teurer und die Haftpflicht mit Vollkasko steigt im Preis im Vergleich zu 2025 um 2,5%. Experten sagen, das Risiko ist groß, dass die aktuell stabilen Preise nur eine Momentaufnahme sind, ein kurzes Durchatmen. Im Vergleich zu 2022 müssen Autofahrer für ihre Versicherung im Schnitt sagenhafte 52,8% mehr zahlen.
5: Frauen schlafen besser, wenn sie nachts nicht neben einem Mann liegen. Das legt jetzt eine Studie der Uni Wien nahe. Schnarchen, Bewegungen des Partners oder auch Schwitzen in der Nacht stören demnach oft den gemeinsamen Schlaf. Die Forscher empfehlen deshalb getrennte Betten. Wer die Nähe zum Partner trotzdem nicht missen will, kann feste Rituale einführen, zum Beispiel einen gemeinsamen Tagesabschluss mit Kuscheln oder auch Erzählen vom Tag. Dazu raten die Experten. 104.6 RTL, immer 10 Minuten früher, auf den Punkt informiert.
9: 6:51. Guten Morgen, ich bin Commander Frank Hellberg, live aus dem 104.6 RTL Verkehrslagezentrum. Und da schiebt sich schon was zusammen auf der A103. Warum? Schöneberg-Sachsendamm einwärts zwischen Schöneberger Straße und Reichardtstraße. Rechte Spur ist gesperrt, die Fahrbahn wird saniert. Ja, und deshalb kommt man nicht richtig runter von der A103 zum Sachsendamm. Die Ampel, na, die hat so die Grünphase ein bisschen vergessen. Die Passierdauer ist jetzt hochgegangen auf 8 Minuten. geblitzt wird. Potsdam-Nutestraße hat Bernd entdeckt, danke sehr. Dann Mariendorf-Reisseckstraße und Pankow-Prenzlauer Promenade. 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
1: Windige 17 Grad, dicke dunkle Wolken, noch ist es aber weitgehend trocken. Einiges an Regen kommt gegen 9, 10 Uhr. 20 bis 24 Grad sind immerhin drin. Morgen wird's wieder sommerlich bei freundlichen 26 Grad.
0: Ich bin ein bisschen nervös, muss ich zugeben. Ich habe nämlich keine Ahnung, was mir die Crew hier gleich für ein Spiel vorsetzt.
1: Auf jeden Fall ein Spiel, das seinem Geburtstag gerecht wird. So viel kann ich schon mal sagen.
0: Ja, denk dran, ich muss gewinnen, sonst kriegt ihr alle nichts, ist auch klar. Also von meinem Geburtstagkuchen und Co. Nur damit das schon mal gesagt ist. Also kurz nach 7 geht's los mit unserem Quizwoch.
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2: Hier ist die 104.6 RTL Morgencrew. Am Mittwoch, 9 mit mir, Jan Lohan. 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

0: 7.05 Uhr. 5 nach 7.
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0: Schönen Mittwoch, hier ist die 104.6 RTL Morgencrew, Berlins und Brandenburgs lustigste Morgenshow, neu mit mir, Jan Lohan. Der Morgencrew Quizwoch, das ist jetzt wieder soweit, es heißt, es wird gezockt.
1: Ich höre was, was du nicht hörst.
0: Oh, ich gebe mal ab an unseren Spielleiter David aus der Redaktion. Schönen guten Morgen.
2: Guten Morgen, ihr beiden. Ja, heute Morgen hast du es wahrscheinlich noch nicht oft genug gehört. Happy Birthday!
3: Happy Birthday!
0: Dankeschön, dankeschön.
2: Ja, deswegen wollen wir jetzt feiern. Aber statt Sekt gibt es für dich jetzt Benjamin Blümchen-Torte.
0: Geil,
2: weil wir schmeißen dir einen Kindergeburtstag. Eine richtige Party.
3: Passt doch. Ich lieb's.
0: Finde ich super cool. Wann hatte ich meinen letzten Kindergeburtstag? Ist lange her, glaube ich. Ich meine, ich bin 28 geworden, so.
2: So ist es.
0: Erzähl, was müssen wir tun?
2: Ganz easy. Ihr hört gleich drei Sounds. Die wurden alle auf dem Kindergeburtstag aufgenommen. Und ihr müsst mir nur beantworten, was ist das? Was hört man da? Das ist alles, was ihr tun müsst.
3: Oh mein Gott, ich weiß. Ich bin super
0: gut. Ja, das ist ja. Okay.
2: Könnt ihr einfach reinrufen. Und wenn ihr es nicht wisst, bekommt ihr von mir drei Antwortmöglichkeiten vorgegeben. Soweit klar?
3: Ja.
2: Einfach reinrufen, wie gesagt. Bereit?
0: Aber Juliane, bist du kompetitiv? Also hast du Bock?
3: Ich habe total Bock, aber ob ich jetzt wirklich da mal sehen. Okay. Keine Ahnung, was jetzt kommt.
0: Nicht lang schnacken, auf geht's, jetzt habe ich Bock.
2: Los geht's, hier kommt der erste Kindergeburtstagssound.
0: Schlagsahne.
2: So ist es. Punkt für dich.
3: Wow.
0: Echt? Das war's schon?
2: Das war der erste Sound. 1-0 für Jan.
3: Wow, du bist echt gut.
2: Okay, Juliane, du gönnst unserem Geburtstagskind.
3: Natürlich.
0: Das ist so nett von dir, Juliane.
3: Ich hab dich gewinnen lassen.
2: Noch ist nichts entschieden. Runde 2, Sound Nummer 2.
0: Wunderkerze.
3: Ja, wollte ich auch gerade sagen. Okay, aber
2: der Punkt geht wieder an Jan.
3: Ich halte die Wunderkerze ins Mikrofon, ja, und denke.
2: Ja, 2-0, Juliane. Aber wir drehen doch noch eine Ehrenrunde.
0: Bitte.
2: Komm, ja, hier. Sound Nummer 3. Was hört man hier?
3: Topfschlagen!
2: Okay, ja, ich würde mal sagen, das ist für die Runde ein Unentschieden.
0: Ja, auf jeden Fall.
2: Das ist richtig. Topfschlagen natürlich.
0: Geil!
2: Aber das war's schon!
0: Hab ich gewonnen?
3: Du hast gewonnen! Yay!
2: Jan, herzlichen Glückwunsch!
0: Ey, das hat Spaß gemacht, danke!
3: Voll cool!
0: Aber jetzt ist die wichtigste Frage. Habt ihr jetzt sowas wie Schlagsahne, Topfschlangen so draußen vorbereitet?
3: Lass dich überraschen!
0: Ja, wobei, ich glaube, ich brauche jetzt statt Robby Bubble ein richtiges Glas Sekt. Also wir stoßen auf uns gemeinsam an. Es hat Spaß gemacht. Danke, David!
2: Gerne!
0: Nächstes Quiz, nächster Quizwoch, dann nächste Woche Mittwoch wieder. So, 7.11 Uhr haben wir's. Genug gefeiert. Jetzt erstmal rüber ins 104.6 RTL Verkehrslagezentrum. Frank, was hast du Neues für uns?
4: Schlagsahne gibt's bei mir nicht, aber die längsten Staus. Und wir haben jetzt hier ein Kopf-an-Kopf-Rennen. Einmal Marzahn und Wedding. Wir schauen gleich mal Marzahn. Die Landsberger Allee stadteinwärts. Da ist ja schon lange die Baustelle Höhe Pyramidenring. Stadteinwärts nur eine Spur. Und da hat sich jetzt der Stau aufgebaut bei knapp 10 Minuten. Ganz dicht dahinter Wedding. Das ist die Seestraße Richtung Stadtring 100. Auch eine Baustelle, auch nur eine Spur. Jetzt bei 9 Minuten. Das sind die beiden längsten von Berlin und Brandenburg. Und geblitzt wurde gerade eingefunkt hier. Spandau, Falkenseer Chaussee, Richtung Falkensee hat Sven entdeckt. Dankeschön, Sven. Dann Potsdam-Lutestraße, Mariendorf-Reißeckstraße. Staus und Blitzer bitte an die 030 88484110.
5: Kurz zum Wetter: windige 17 Grad. Noch ist es trocken, später immer wieder Regen. Immerhin aber 20 bis 24 Grad.
0: Die Briefwahl gerade online zu beantragen ist ziemlich tricky. Der Online-Dienst macht nämlich nach dem Hackerangriff Probleme. Welche Alternative du hast, hörst du gleich in RTL aktuell um 7.20 Uhr.
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0: 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Mal Smith, Niall Horan, Drive Safe. 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

0: Lady Gaga on the Edge of Glory. 7:20 Uhr. Du hörst die 104.6 RTL Morgencrew.
1: Guten Morgen.
0: Berlins und Brandenburgs lustigste Morgenshow hier. Juliane, unsere Urlaubsvertretung für Verena.
1: Yep.
0: Das heißt natürlich nicht, nur weil Verena im Urlaub ist, dass wir die Trends vernachlässigen. Auf gar keinen Fall.
1: Zurzeit macht ja das KI-Kunstprojekt Futurefeld die Runde. Bestimmt schon gehört. Können Berlinerinnen und Berliner visuelle Ideen zur Zukunft des Tempelhofer Feldes erzeugen. Geht ganz einfach. Man beantwortet Fragen zur Randbebauung, Nutzung der Feldmitte und was für eine Atmosphäre man sich wünscht. Da fällt mir ja sofort was ein. Dir auch?
0: Ja, natürlich.
1: Erzähl.
0: Ich als Hertha-Fan?
1: Klar.
0: Hertha braucht ein eigenes Stadion. Okay. Warum denn nicht aufs Tempelhofer Feld? Was hast du?
1: Ich will einen Berg. Ja, so mit Nadelbäumen, Felsen für ein bisschen Kraxeln und ein Gipfelkreuz am besten noch. Und unten soll eine nette Hütte stehen, wo es Kaiserschmarrn gibt.
0: Ja. Bei Kaiserschmarrn hat sie nicht.
1: Wollen wir das mal der KI geben? Ich meine, mal gucken, was sie daraus machen.
0: Ja, gerne.
1: Können wir dann nachher auf Insta zeigen.
0: Finde ich eine sehr gute Idee.
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3: 7:21 Uhr. Ich bin Benjamin Herrmann. Guten Morgen. Einen Monat vor der Abgeordnetenhauswahl gibt es Probleme beim Beantragen der Briefwahlunterlagen. Laut der Innenverwaltung gibt es keinen Zusammenhang mit dem Hackerangriff auf den Senat. Trotzdem funktioniert seitdem die Webseite nicht mehr richtig. Sie lädt extrem lang und bricht den Antrag teilweise auch ab. Alternativ kann die Briefwahl auch persönlich in der Briefwahlstelle des Bezirks oder per Post beantragt werden. Dafür einfach die Rückseite der Wahlbenachrichtigung ausfüllen und abschicken. Berlin tankt aktuell mit am günstigsten. Eine neue Auswertung des ADAC zeigt große Unterschiede zwischen den Bundesländern. Neben der Hauptstadt sind die Preise auch in Mecklenburg-Vorpommern und Bayern am niedrigsten, in NRW, Hessen und Rheinland-Pfalz am höchsten. Ursula Winkler.
4: In Hessen kostet der Liter Super E10 rund 8 Cent mehr als in den drei günstigsten Bundesländern und in NRW ist Diesel besonders teuer. Die ADAC-Experten sind sich sicher, das liegt vor allem am Niedrigwasser des Rheins, denn die Tanklager und Raffinerien in NRW, Hessen und Rheinland-Pfalz sind viel abhängiger von den Transporten über den Fluss als die in anderen Bundesländern. Bayern zum Beispiel wird viel über große Pipelines aus dem Süden mit Rohöl versorgt. Unterm Strich ist Tanken bundesweit aktuell teuer, aber die Preisunterschiede zwischen den Bundesländern sind noch deutlicher als sonst.
3: Die stärkeren Kontrollen an den deutschen Außengrenzen sollen verlängert werden. Innenminister Alexander Dobrindt hat bei der EU beantragt, sie bis Mitte März 2027 machen zu können. Er will damit die illegale Migration weiter bekämpfen und sieht den Schritt als notwendig an. Seit fast 2 Jahren wird mittlerweile an allen deutschen Außengrenzen kontrolliert. Für die Maßnahme gab es zuletzt allerdings auch Kritik von der EU selbst. Durch die neuen europäischen Asylregeln seien die Kontrollen eigentlich nicht mehr nötig, heißt es. Neuer Schreckmoment beim FC Bayern. Nationalspieler Jamal Musiala ist erneut auf dem Rasen zusammengebrochen. Inzwischen hat er selbst dazu Stellung bezogen. Das Wichtigste, es geht ihm gut. David Riemer.
5: Das schrieb Musiala nach dem 4:2-Sieg der Münchner im Testspiel beim 1. FC Heidenheim. Schon am Wochenende war der 23-Jährige beim Test gegen RB Leipzig auf dem Rasen zusammengesackt. Ärzte hätten bei ihm kurz auftretend, aber gut behandelbare Absenzen festgestellt, welche auf eine neurologische Dysfunktion zurückzuführen sind. Übersetzt kurze Bewusstseinsaussetzer wegen einer Störung des Nervensystems. Für ihn sind solche Momente aktuell Teil des Alltags. Er ist aber in bester medizinischer Behandlung und sehr optimistisch, schreibt Musiala.
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6: 7:24 Uhr. Guten Morgen, ich bin Commander Frank Hellberg, live aus dem 104.6 RTL Verkehrslagezentrum. Gestern geplatzt, heute gesperrt. Siemensstadt, der Saatwinkler Damm ist gesperrt. Wasserrohrbruch zwischen Elsa-Neumann-Straße und Heinrich-Herz-Straße. Der Saatwinkler Damm ist dort gesperrt. Dran denken, das wird eine Weile dauern. Das Ding muss jetzt erstmal gestopft werden. Geblitzt wird in Kleinmachnow, Förster-Funke-Allee hat Elias entdeckt. Danke sehr. Spandau, Falkenseer Chaussee. Das Ganze Richtung Falkensee rein und in Potsdam auf der Nutestraße. Staus und Blitzer, bitte an die 030 884 84110. 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
1: RTL-Wetter. Windige 17 Grad aktuell. Wolkig ist es noch, aber trocken. Der große Regen kommt wohl gegen 9. 20 bis 24 Grad sind immerhin drin heute. Morgen wird es wieder sommerlich bei freundlichen 26 Grad.
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1: 7:26 Uhr.
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0: Schabusi, a bar song. Wir haben es 7.29 Uhr, gleich 7:30 in Berlin und Brandenburg. Du hörst die 104.6 RTL Morgencrew.
1: Jan, wir haben hier eine kleine Sprachnachricht für dich.
0: Okay.

0: Gott, wie süß.
1: Ja, das wünsche ich dir auch, lieber Jan. Das waren jetzt hier Isabella und Johanna und ich bin die Mirella. Und wir wünschen dir von Herzen alles Gute. Oh. Bleib schön gesund. Du machst den Morgen bei 104.6 RTL so, so super. Wir lieben es, dir zuzuhören. Von daher, hab heute einen ganz, ganz tollen Tag. Ciao.
0: Ihr seid so sweet. Liebe, liebe

0: Schönen Mittwoch, hier ist die 104.6 RTL Morgencrew, Berlins und Brandenburgs lustigste Morgenshow.
1: Morgen.
0: Stars for Free on Tour mit Mark Forster, präsentiert
1: so
0: von
1: cool.
0: der Koch Automobile AG, 10-mal in Berlin und Brandenburg. Endlich geht's in die nächste Runde. Bei uns am Telefon ist Tanja aus Klado. Schönen guten Morgen.
2: Guten Morgen.
1: Hallo.
0: Das wahrscheinlich Hallo, exklusivste Konzert des Jahres und du wärst mittendrin. Du hättest Bock,
2: oh,
0: ne?
2: Oh, wie Hammer, Hammer. Ich freue mich.
0: Hast du Lust, ja? 2 Tickets möchtest du gerne haben?
2: Ja, sehr, sehr gerne.
0: Was sagen wir jetzt, Juliane?
1: Hier sind deine Tickets.
3: Und die Tickets sind für dich.
0: Glückwunsch, liebe Tanja, du bist mit dabei.
2: Dankeschön.
1: Oh, das wird so ein cooles Konzert. Mark Forster live auf der riesigen Terrasse des Now Berlin Hotels mit Blick auf den Sonnenuntergang über der Spree. Ein Wahnsinnsabend wird das, kannst dich echt freuen.
0: Ja, und sonst gibt es sowas ja eigentlich wirklich nur in so irgendwelchen VIP-Packages.
1: Stimmt.
0: Ne? Bei Stars for Free on Tour ist das alles inklusive. Und du bist mit einer Begleitung mit dabei, liebe Tanja.
2: Ja, super. Ich freue mich. Vielen, vielen Dank.
0: Wir
2: super,
0: freuen uns gerne. Auf dich. Danke fürs Einschalten und hab einen schönen Mittwoch.
1: Wir sehen uns
2: Danke,
1: am 8. September.
0: Ciao.
2: Ciao.
1: Nächste Chance auf Tickets gleich wieder um Punkt 8. Jetzt erstmal rüber zum fleißigsten Fußballtrainer Deutschlands, Jürgen Klopp. Neue Morgencrew-Comedy.
4: 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Jetzt rettet er die ganze Welt.
5: Ja, man kennt das. Sparkurs in Gesundheitswesen. Als gesundes Selbstbewusstseinswesen lebe ich ja nach dem Motto, mir kann eh nichts passieren, was ich mit dem DFB nicht vorher ausgehandelt habe. Ja. Aber wenn ich mal ins Krankenhaus muss, dann mache ich das nicht für mich, sondern wegen Selfies für die Doktors. Du hast eine Frage?
6: Friedrich Tatterich vom Altenheimer Greisenmagazin. Ist es nicht wichtig, dass Pflege wieder bezahlbar wird?
5: Klar. Wenn du alt wirst, musst du leider zu Hause raus. Da kannst du den Neuer nicht mehr im Kasten lassen. Oder du musst jemanden teuer bezahlen, der den ganzen Tag einkauft und dir den Haushalt macht. So Spielerfrauen. Na, da hinten eine Frage.
7: Barbara Bauer von der Landeier-Scheunen-Umschau. Was können wir tun gegen Ärztemangel auf dem Land?
5: Ja, mein Verein heißt DIY. Als Wutanfallpatient atme ich ein bisschen Sauerstoff aus der Ballpumpe und Zahnarzt spare ich mir, weil ich nur noch mit alpinweißen Schraubdübeln in die Stadionwurst beiße. Ja, also, mit Klopp zurück to the top und Zähne zeigen.
8: Jan, man merkt immer noch die Ferien auf den Straßen in Berlin und Brandenburg. Die Staugemeinde ist noch nicht vollständig. Der längste Stau, die längste Wartezeit ist jetzt auf dem Stadtring 100 Richtung Tegel. Im einspurigen Baustellenbereich Höhe Detmolder Straße verliert man. Ja, das pendelt so um die 10 Minuten. Jetzt wird mir gerade wieder 11 Minuten angezeigt. Dann kommt die Seestraße ebenfalls mit nur einer Spur. Baustelle vor dem Stadtring 100. 7 Minuten. Kühnerstraße auch 7 Minuten. Das ist der Trend für die Stadt. Es wird garantiert mehr, aber wir haben ja jetzt noch Ferien. Geblitzt wird Tempelhof, Schöneberger Straße, hat Marina entdeckt. Dankeschön, Marina. Dann in Kleinmachnow, Förster-Funke-Allee und Spandau, Falkenseer Chaussee. Staus und Blitzer, bitte an die 030 8844 110.
1: Und kurz zum Wetter. Windige 17 Grad, dichte Wolken. Noch ist es trocken. Im Laufe des Vormittags kommt Regen. Immerhin aber 20 bis 24 Grad heute.
0: Ja, good news für alle in der Hauptstadt. In Berlin tanken deutschlandweit die Autofahrer noch mit am günstigsten. Woran das liegt, hörst du gleich in RTL aktuell um 10 vor.

0: Fastboy und Clock Clock, Born Again. Du hörst die 104.6 RTL Morgencrew.
1: Guten Morgen.
0: Berlins und Brandenburgs lustigste Morgenshow. 7.46 Uhr haben wir's. Ja, S-Bahn haben heute Morgen ordentlich zu kämpfen.
1: Ja, du hattest vor allen Dingen auch Probleme, um herzukommen, ja, oder? Also voller Stress.
0: Zwischen Charlottenburg, Zoo und Potsdam. Irgendwie, ich weiß nicht, was da los war, gab's Probleme. Die S-Bahn sind ausgefallen, reihenweise heute Morgen.
1: Okay.
0: Ich hab 36 Minuten gewartet.
1: Ach du je.
0: Hätte ich tun müssen.
1: Sonst wärst du ja zu spät gekommen.
0: Ja, richtig.
1: Bist du ja gelaufen,
0: oder? Nee, ich hab dann den E-Roller genommen.
1: Sehr gut. So.
0: Und mittlerweile pendelt sich das wohl wieder ein. Ich sehe gerade die S7, die nach Potsdam fährt, vom Saviniplatz, 7.45 Uhr. Die fährt zumindest,
1: okay.
0: Allerdings ein bisschen später. Also nur, dass du Bescheid weißt, sie fahren wieder die S-Bahn. Die besten neuen Hits jetzt für deinen Mittwoch, Oli Fertin. 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
1: Wird Zeit für den nächsten Agathe Bauer Song. Und damit schönen guten Morgen an Morgencrew-Hörerin Amy aus Nauen.
2: Guten Morgen.
3: Hi.
1: Hau mal raus. In welchem Song hast du was ungewöhnlich Deutsches verstanden?
2: Ich habe hier Shawn Mendes mit Mercy.
3: Oh, schöner Song.
1: Das ist der hier.
4: I'm saying, baby, please have mercy on me.
1: Klingt bis hierhin erstmal gewohnt und normal.
3: Und wo singt Shawn Mendes hier was Deutsches?
2: Bei circa 21 Sekunden singt er ganz gefühlvoll, da war eine Fee.
1: Da war eine Fee. Okay, hör mal.
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1: Da war eine Fee. Stimmt. Ja, sowas sieht man ja stets und ständig, oder? Shawn Mendes, da war eine Fee. Hören wir nochmal.
4: Da war eine Fee.
1: Finde ich sehr stark. Sehr witzig, Amy. Cool. Vielen Dank. Habe ich vorher noch nie gehört. Danke für deinen Songverhörer und einen schönen Mittwoch für dich.
2: Tschüssi.
1: Ciao.
3: Wenn du auch einen Songverhörer mit dir mitschleppst, dann schick ihn uns endlich per Mail an morgencrew@104.6rtl.com oder per WhatsApp ins Studio.
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5: 7.51 Uhr. Ich bin Benjamin Herrmann. Guten Morgen. Der Hackerangriff auf die Berliner Senatsverwaltung trifft jetzt auch tausende Berliner direkt. Mehr als 50.000 Haushalte bekommen ihr Wohngeld wohl nicht rechtzeitig ausgezahlt, weil das Verfahren der Wohnungsämter betroffen ist. Christian Hafmann.
6: Auch Leistungen aus dem Bildungs- und Teilhabepaket sind gestört. Die Senatsverwaltungen für Verkehr und Stadtentwicklung sind weiter vom IT-Landesnetz abgeschnitten und können nicht mit den Bezirken kommunizieren. Zusätzlich funktioniert der elektronische Antrag für Briefwahlunterlagen nicht, laut Innenverwaltung ohne erkennbaren Zusammenhang zum Hackerangriff. Landeswahlleiter Stefan Bröchler hat deswegen seinen Urlaub abgebrochen. Alternativ kann die Briefwahl auch persönlich in der Briefwahlstelle des Bezirks oder per Post beantragt werden.
5: Berlin tankt aktuell mit am günstigsten. Eine neue Auswertung des ADAC zeigt große Unterschiede zwischen den Bundesländern. Neben der Hauptstadt sind die Preise auch in Mecklenburg-Vorpommern und Bayern am niedrigsten, in NRW, Hessen und Rheinland-Pfalz am höchsten. Ursula Winkler.
7: In Hessen kostet der Liter Super E10 rund 8 Cent mehr als in den drei günstigsten Bundesländern und in NRW ist Diesel besonders teuer. Die ADAC-Experten sind sich sicher, das liegt vor allem am Niedrigwasser des Rheins. Denn die Tanklager und Raffinerien in NRW, Hessen und Rheinland-Pfalz sind viel abhängiger von den Transporten über den Fluss als die in anderen Bundesländern. Bayern zum Beispiel wird viel über große Pipelines aus dem Süden mit Rohöl versorgt. Unterm Strich ist Tanken bundesweit aktuell teuer, aber die Preisunterschiede zwischen den Bundesländern sind noch deutlicher als sonst.
5: Die stärkeren Kontrollen an den deutschen Außengrenzen sollen verlängert werden. Innenminister Alexander Dobrindt hat bei der EU beantragt, sie bis Mitte März 2027 machen zu können. Er will damit die illegale Migration weiter bekämpfen und sieht den Schritt als notwendig an. Seit fast 2 Jahren wird mittlerweile an allen deutschen Außengrenzen kontrolliert. Für die Maßnahme gab es zuletzt allerdings auch Kritik von der EU selbst. Durch die neuen europäischen Asylregeln seien die Kontrollen eigentlich nicht mehr nötig, heißt es. Frauen schlafen besser, wenn sie nachts nicht neben einem Mann liegen. Das legt jetzt eine Studie der Uni Wien nahe. Schnarchen, Bewegungen des Partners oder auch Schwitzen in der Nacht stören demnach oft den gemeinsamen Schlaf. Die Forscher empfehlen deshalb getrennte Betten. Wer die Nähe zum Partner trotzdem nicht missen will, kann feste Rituale einführen, zum Beispiel einen gemeinsamen Tagesabschluss mit Kuscheln oder auch Erzählen vom Tag. Dazu raten die Experten. 104.6 RTL, immer 10 Minuten früher, auf den Punkt informiert.
1: 7 Uhr und 54 Minuten. Guten Morgen, ich bin Commander Frank Hellberg, live aus dem 104.6 RTL Verkehrslagezentrum. Und ich sag mal guten Morgen, Köpenick. Bei euch ist ja die Bahnhofstraße in Dorm. Und ich sag mal guten Morgen, Köpenick. Bei euch ist ja die Bahnhofstraße in beiden Richtungen komplett gesperrt. Grund ist,

0: Grad. Wolkig ist es. Noch ist es aber weitgehend trocken. Der große Regen kommt im Laufe des Vormittags. Trotzdem recht angenehme Temperaturen, 20 bis 24 Grad höchstens.
1: Ja, die Sommerferien sind dann gefühlt vom Wetter her nicht mehr so ganz Sommerferien. Aber wir haben trotzdem noch die besten Events zum Ferienfinale. Wie sich deine Kids jetzt garantiert nicht langweilen. Gleich um kurz nach 8.
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1: Jetzt 7:57 Uhr. Schönen guten Morgen.

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0: Die besten neuen Hits. Ed Sheeran, Martin Garrix. Repeated. 8.09 Uhr haben wir's.
1: Morgen.
0: Du hörst die 104.6 RTL Morgencrew. Berlins und Brandenburgs lustigste Morgenshow. Die letzten Tage der Sommerferien laufen jetzt. Ja. 6 Wochen sind heute genau rum.
1: Wie die Zeit gerast ist.
0: Mal eine kurze Frage an alle Eltern. Na, habt ihr das schon mal gehört in den letzten Tagen?
2: Mir ist so langweilig.
0: Ich wette fast dafür. Und genau deswegen gibt's für dich und deine Kids die besten Events zum Ferienfinale. Denn es ist eine Menge los in Berlin City. Tipp Nummer 1. Perfekt bei dem Wetter gerade das Kindercampus-Kino.
1: Voll cool.
0: In der Stasi-Zentrale in Lichtenberg. Da gibt's jetzt noch bis Ende August Filme, mit denen Grundschule- und Hortkinder ganz unterhaltsam und altersgerecht Geschichten über Freiheit und Kinderrechte erleben können.
1: Zum Beispiel mit dem Film Der Pfad, wo ein 12-Jähriger mit seinem Hund nach Spanien flieht und dabei ganz toll lernt, wie wertvoll eigentlich Freundschaft und Zusammenhalt sind. Wirklich schöne Geschichte.
0: Ja, und im Anschluss an den Film kann man sogar noch eine Familienführung durch dieses Stasi-Archiv machen. Alles kostenlos. Das passt ja eigentlich ganz gut. Nächste Woche geht die Schule wieder los. Dann macht der Geschichtsunterricht vielleicht sogar ein bisschen Spaß. Alle Infos zum Kindercampus-Kino gibt's unter bundesarchiv.de.
1: Oder wer lieber draußen was machen möchte. In Berlin läuft gerade das Straßentheater-Festival Berlin lacht. Da bringen Straßenkünstler aus der ganzen Welt die Menschen zum Lachen mit Clown-Theater, Musik, Comedy, Puppentheater, Feuershows, Akrobatik und so weiter. Und alles ist kostenlos. Wenn es einem gefällt, wirft man was in den Hut und wenn nicht, dann...
0: Nimmt man was raus einfach.
1: Nein, dann nimmt man was raus.
0: Kleiner Spaß. Es gibt zwei Locations bei dem Festival. Einmal auf dem Washingtonplatz vorm Hauptbahnhof und einmal am Potsdamer Platz. Alle Infos auch da im Netz berlin-lacht.de. Also ich glaube, das sollte reichen, um die Kids jetzt auf die letzten Tage nochmal ein bisschen bei Laune zu halten.
2: Okay, dann das oder iPad.
0: Wir haben es 8 Uhr und gleich 11. Update aus dem 104.6 RTL Verkehrslagezentrum von Commander Frank. Frank, ist es immer noch ruhig auf den Straßen?
3: Jan, die größte Veränderung im Staugeschehen verzeichnen wir gerade in Heinersdorf auf der Romain-Rolland-Straße. Uns wurde gerade ein Unfall reingefunkt. Das heißt hier, zwischen Tino-Schwürziner-Straße und Rennbahnstraße in beiden Richtungen zurzeit eine Unfallbergung. Und da sind wir gerade von 5 Minuten auf 26 Minuten gesprungen. Damit ist es der längste Stau von Berlin und Brandenburg auf der Romain-Rolland-Straße. Geblitzt wird Charlottenburg, Königin Elisabeth-Straße, hat Jürgen entdeckt. Dankeschön, Jürgen. Dann Klein-Machnow, Förster-Funke-Allee und Spandau auf der Falkenseer Chaussee. Staus und Blitzer, bitte an die 030 88484 110.
1: Kurz zum Wetter. 17 Grad aktuell, dichte Wolken. Noch ist es trocken, später soll es immer wieder regnen. Immerhin aber 20 bis 24 Grad.
0: Die wichtigste Frage, ob es jetzt genug regnet, um die Spree wieder aufzufüllen, das werden wir sehen. Falls nicht, gibt es jetzt erste Maßnahmen gegen den Spreewassermangel. Welche hörst du gleich in RTL aktuell um 8.20 Uhr.

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1: Wrecking Ball Man Skin. Hier ist die 104.6 RTL Morgen Crew. Berlins und Brandenburgs lustigste Morgen.
2: Morgen!
1: Mein Outfit heute ist verrückt. Ich habe so eine rosa Schärpe an, wo drauf steht. Was steht denn da drauf eigentlich?
2: Birthday Queen. Passt doch.
1: Ja.
2: Ich finde es mega. Du kannst alles tragen, Jan.
1: Dankeschön.
2: Du, wir haben übrigens eine ganz süße Sprachnachricht für dich von Linus und Eileen.
1: Okay.
3: Jan.
4: Hallo, lieber Jan. Also beim Älterwerden passieren genau zwei Dinge. Das erste ist, dass das Gedächtnis nachlässt und an das zweite kann ich mich nicht mehr erinnern. Daher wünsche ich dir von Herzen einfach nur alles, alles Beste. Bleib genauso, wie du bist und vor allem genau diese Positivität und den Humor. Das lieben wir Hörer doch sehr. Alles, alles Liebe.
1: Eileen und Linus, vielen Dank für diese süße Nachricht. Habt einen schönen Mittwoch.

0: Hier ist die 104.6 RTL Morgencrew. Berlins und Brandenburgs lustigste Morgenshow am Mittwoch. Stars for Free on Tour mit Mark Forster. Das Sommerevent des Jahres, wenn man so will.
1: Ja.
0: Am 8. September präsentiert von der Koch Automobile AG. 10-mal in Berlin und Brandenburg. Und Nadja aus Lichtenrade.
2: Ja, guten Morgen.
0: Du darfst dich freuen, du bist mit dabei.
2: Glückwunsch. Ja, super, ich freue mich.
1: Ich glaube, so nah haben wenige Fans Mark Forster schon erlebt. Können wir dir schon mal versprechen, es wird wirklich ganz, ganz besonders. Auf der Rooftop-Terrasse vom Now Hotel Berlin, ein super schöner Ort.
0: Ja, im wahrsten Sinne.
2: Ich freue mich.
0: Hochexklusiv. Schön mit Blick auf die Spree, auf die Oberbaumbrücke. Und Nadja, du bist mit dabei. Vielen Dank fürs Einschalten.
2: Super, ja, vielen Dank.
0: Mach's gut, ciao.
1: Mehr
0: ciao.
1: Tickets den ganzen Tag heute. Nächste Chance um 11 bei Aileen.
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4: 8.20 Uhr. Ich bin Benjamin Herrmann. Guten Morgen. Der Hackerangriff auf die Berliner Senatsverwaltung trifft jetzt auch tausende Berliner direkt. Mehr als 50.000 Haushalte bekommen ihr Wohngeld wohl nicht rechtzeitig ausgezahlt, weil das Verfahren der Wohnungsämter betroffen ist. Christian Hafmann.
5: Auch Leistungen aus dem Bildungs- und Teilhabepaket sind gestört. Die Senatsverwaltungen für Verkehr und Stadtentwicklung sind weiter vom IT-Landesnetz abgeschnitten und können nicht mit den Bezirken kommunizieren. Zusätzlich funktioniert der elektronische Antrag für Briefwahlunterlagen nicht, laut Innenverwaltung ohne erkennbaren Zusammenhang zum Hackerangriff. Landeswahlleiter Stefan Bröchler hat deswegen seinen Urlaub abgebrochen. Alternativ kann die Briefwahl auch persönlich in der Briefwahlstelle des Bezirks oder per Post beantragt werden.
4: Weil die Spree immer mehr Wasser verliert, werden jetzt erste Maßnahmen ergriffen. Der Pegelstand im Süden Brandenburgs bereitet dem Landesumweltministerium Sorgen. Deshalb wurden jetzt erste Ausleitungen aus der Spree rausgeschlossen. Dafür wurde die zweite Phase eines Niedrigwasserkonzepts ausgerufen. Einzelne Schleusen machen jetzt erstmal dicht. Autoversicherungen werden wieder günstiger. Laut Berechnungen des Vergleichsportals Verivox deuten sich Preisentspannungen an. Uli Reitinger.
6: Die Kfz-Haftpflichtversicherung ist im Schnitt um 3% günstiger als im Vorjahr. Mit Teilkasko wird es etwas teurer und die Haftpflicht mit Vollkasko steigt im Preis im Vergleich zu 2025 um 2,5%. Experten sagen, das Risiko ist groß, dass die aktuell stabilen Preise nur eine Momentaufnahme sind, ein kurzes Durchatmen. Im Vergleich zu 2022 müssen Autofahrer für ihre Versicherung im Schnitt sagenhafte 52,8% mehr zahlen.
4: OpenAI will die Sicherheit bei ihrer KI verstärken. Der Grund sind mehrere Vorfälle, bei denen sich ein Modell selbstständig gemacht hat und Systeme gehackt hat. Jetzt sollen automatisierte Systeme verdächtiges Verhalten wie Datenbankdiebstahlversuche erkennen und innerhalb von 30 Minuten Menschen alarmieren. Bis das funktioniert, werden keine weiteren Tests gemacht. Auch die KIs von Anthropic und Meta sind zuletzt bei Tests in fremde Systeme eingedrungen. Madonna ist die Favoritin der MTV Music Awards dieses Jahr. In insgesamt 11 Kategorien wurde sie nominiert, unter anderem bei Video und Song des Jahres. Dahinter folgt Taylor Swift mit 9 Nominierungen, Ariana Grande und Sabrina Carpenter mit 7 und unter anderem Bruno Mars und Sarah Larsson mit 5 Nominierungen. Im letzten Jahr war Lady Gaga die große Gewinnerin, räumte am Ende 4 Preise ab. Die Verleihung findet dieses Jahr in circa einem Monat, am 27. September in Los Angeles statt. Ab sofort können Fans in bestimmten Kategorien online für ihre Favoriten abstimmen. 104.6 RTL, immer 10 Minuten früher, auf den Punkt informiert.
7: 8:23 Uhr. Guten Morgen. Ich bin Commander Frank Hellberg, live aus dem 104.6 RTL Verkehrslagezentrum Sachsendamm mit dicken Stau. Schöneberg, Sachsendamm einwärts. Zwischen Schöneberger Straße und Reichardtstraße rechte Spur gesperrt. Die Fahrbahn wird saniert und deshalb auf dem Sachsendamm zurzeit 14 Minuten Passierdauer statt einwärts. Und wer von der 103 auf den Sachsendamm rauf will, ja, die Ampel, die hat irgendwie die Grünphase so ein bisschen vergessen. Liegen wir auch bei 11 Minuten Passierdauer in diesem Bereich und ich sehe, beide Pfeile zeigen nach oben. Das wird leider mehr. Geblitzt wird Blankenfelde, Zossener Damm, dann Tempelhof Schöneberger Straße hat Maria entdeckt, Dankeschön, und Spandau Falkenseer Chaussee. Staus und Blitzer, bitte an die 030 884 4110, der beste Verkehrs- und Blitzerreport Berlin-Brandenburgs, morgens alle 15 Minuten neu.
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1: 17 Grad jetzt, wolkig ist es, die Sonne blinzelt aber ein bisschen durch, das finde ich gut. Noch ist es auch trocken, angeblich kommt ja noch der große Regen im Laufe des Vormittags. 20 bis 24 Grad erwarten wir höchstens. Morgen, schön sommerlich, freundlich, 26 Grad.
0: Zeit wird's wieder.
1: Ja, oder?
0: Neue Runde übrigens gleich, Jans oder Janich? Die wichtigste Frage, wer entlarvt meine Lüge? Du kannst mitzocken, gleich um kurz nach halb.
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0: 8.26 Uhr.
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0: Die besten neuen Hits. Alex Warren, Fever Dream. Wir haben es kurz vor 8:09.
1: Morgen.
0: Du hörst die 104.6 RTL Morgencrew. Wir haben gestern das schon kurz angerissen. In Berlin werden ja die meisten Autos abgeschleppt.
1: Das ist schon krass.
0: Platz 3, ich habe mir mal die Top 3 des Autos. Neukölln. Platz 2 vor unserer Haustür, Charlottenburg-Wilmersdorf. Und Platz 1 geht an Mitte. Mit über 13.000 abgeschleppten Fahrzeugen im letzten Jahr. 13.000. Ich dachte, so viel abgeschleppt wird eigentlich sonst nur im Berghain am Wochenende.

0: Schönen Mittwoch, hier ist die 104.6 RTL Morgencrew. Morgen! Berlins und Brandenburgs lustigste Morgenschau mit mir, Jan Lohan. Und nicht nur ich darf hier am Quizwoch zocken, heute ist ja wieder weit, sondern auch du bist jetzt wieder gefragt.
1: Jan oder Janich?
0: Patrick aus Hellersdorf ist am Telefon. Schönen guten Morgen.
2: Guten Morgen.
0: Hallo. Ich möchte ja, dass die Morgencrew-Hörer mich so ein bisschen besser kennenlernen können. Deswegen gibt es jetzt zwei vermeintliche Fakten über mich. Und ein Fakt davon stimmt, der andere ist Schwachsinn und ausgedacht. Und du musst rausfinden, welcher, okay?
2: Ich bin gespannt.
0: Ich bin auch auf deine Reaktion gespannt. Okay, pass auf. Aussage Nummer 1. Ich habe mal beim Casting von DSDS in Köln vorgesungen. Oder stimmt Aussage Nummer 2, ich habe früher tatsächlich eigene YouTube-Videos gemacht. Was glaubst du, was ist Jan und was ist es Janich?
2: Also ich glaube, ich könnte dir schon zutrauen, dass du YouTube-Videos erstellt hast.
3: Okay. Guck an, singen kann er aber auch ganz gut.
0: Vor Dieter Bohlen stehen, traust du mir nicht zu.
2: Ja, das ist schwierig.
0: Das hast du schön diplomatisch ausgedrückt.
3: Voll.
0: Ey, aber Patrick, du hast deinem ersten Gefühl getraut und vertraut. Und ich kann dir sagen, ist vollkommen richtig. Stimmt, tatsächlich. Glückwunsch, hast du richtig erraten.
3: Ich will jetzt aber mal wissen, was hast du denn für YouTube-Videos gedreht?
0: Ja, das war mir klar, dass wir das jetzt noch erklären müssen. Ich halte es kurz und möchte keine Nachfragen hören, okay?
3: Ja, okay.
0: Ich habe früher mal so Gaming-Videos gemacht und habe einfach nur quasi moderiert.
3: Aber ist doch okay.
0: Das, was ich jetzt mache.
3: Jetzt habe ich hier, wer weiß, was gedacht.
0: Damals mit Gaming. Achso, ja, stimmt. Nee. In die Richtung geht's nicht. Aber Patrick, du hattest recht. Deswegen kriegst du von uns noch einen limitierten 104.6 RTL Louis Vuitton-Beutel, mit dem du dann schön shoppen gehen kannst.
2: Ja, vielen, vielen Dank.
0: Danke dir fürs Mitmachen und hab einen schönen Mittwoch.
2: Ja, ihr auch. Ciao.
0: Danke, ciao.
3: Wenn du auch mal mitspielen willst, melde dich an per WhatsApp. Stichwort Jan 030 88 48 84. Nächste Runde morgen wieder, 10 vor 6.
0: 8 Uhr und 38, rüber zu Commander Frank ins 104.6 RTL Verkehrslagezentrum. Frank, auf dem Saatwinkler Damm geht's gerade nicht vorwärts.
4: Jan, gestern geplatzt, heute gesperrt. Und zwar Siemensstadt, der Saatwinkler Damm ist gesperrt. Wasserrohrbruch zwischen Elsa-Neumann-Straße und Heinrich-Hertz-Straße. Also das ist so kurz vor der Gartenfelder Straße ist das dicke Loch. Der Saatwinkler Damm ist dort gesperrt, lohnt sich nicht reinzufahren. Ist nur eine ganz kurze Sackgasse, muss man gleich wieder raus auf die Gartenfelder. Also das wird uns noch eine Weile begleiten. Geblitzt wird, und den hat Dirk gerade reingefunkt, hat ordentlich eingesammelt, nämlich Adlershof auf dem Ernst-Ruska-Ufer, nämlich in beiden Richtungen auf dem Ernst-Ruska-Ufer. Staus vom Blitzer, bitte an die 030 88 484 110.
3: Kurz zum Wetter, 18 Grad jetzt, bisschen Sonne, ansonsten dichte Wolken, später soll es immer wieder regnen, immerhin aber 20 bis 24 Grad.
0: Der Hackerangriff auf die Senatsverwaltungen, der betrifft jetzt auch tausende Menschen in Berlin direkt, was aktuell nicht möglich ist, hörst du gleich in RTL aktuell um 10 vor.

0: Michael Patrick Kelly, The One. Du hörst die 104.6 RTL Morgencrew. Berlins und Brandenburgs lustigste Morgenshow. Das Wetter in dieser Woche spielt ja noch nicht so ganz mit.
1: Nö, wird erst morgen wieder besser.
0: Ja, ich habe gestern die Chance genutzt und dann einfach mal Kinobesuch gemacht.
1: Perfekt.
0: Hab mir den neuen Spider-Man angeguckt. Kann ich übrigens sehr empfehlen. Wenn du aber sagst, naja, Kino habe ich keinen Bock drauf, ich will lieber gute Musik hören, dann gibt's quasi den sonnigen Start in den Arbeitstag bei uns gleich im Radio mit mehr Musik am Stück. Die besten neuen Hits nonstop für dich gleich ab 8:55. Also bleibt dran.

0: Schönen guten Morgen, 8:45 Uhr. Wir haben es 8.45 Uhr.
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0: Modell ist das. Another Love. Du hörst die 104.6 RTL Morgencrew. Berlins und Brandenburgs lustigste Morgenshow um 8.49 Uhr.
1: Es ist ihm unangenehm, es ist ihm peinlich und genau deshalb nochmal, Jan hat Geburtstag!
2: Zum Geburtstag ein wenig Gesang, nicht besonders lang.
0: Bumm.
1: Jan.
0: That's it. Vielen Dank, ja, danke. Peinlich ist es mir gar nicht, aber ich will nicht die ganze Zeit das in den Mittelpunkt drücken. Ich meine, das ist ja trotzdem ein normaler Mittwoch für uns alle. Was ich aber, muss ich zugeben, ganz cool fand, wir haben ja heute Morgen tatsächlich schon Geburtstag gefeiert. Kindergeburtstag.
1: Ja, das war toll, oder?
0: Show.
1: Und da ist mir eingefallen, was wir immer so gespielt haben früher. Ja. Das Schokoladenspiel, kennst du das? Man würfelt drei um. Wenn einer eine 6 würfelt, muss er sich schnell eine Mütze und Handschuhe anziehen und dann mit Messer und Gabel eine Tafel Schokolade aufmachen. Und wenn er es schafft, darf er naschen, solange er will, bis der nächste eine 6 würfelt. Gott, was haben wir rumgeschrien damals? Wahnsinn.
0: Ich kann mich erinnern, ja. Aber du hast wirklich ganz, ganz tiefe Erinnerungen aus meinem Kopf rausgeholt. Da wäre ich von selber nicht mehr drauf gekommen, glaube ich.
1: Müssen wir auch mal spielen in der Redaktion.
0: Eigentlich
1: aber
0: schade.
1: Aber dann sind wir danach alle heiser, ich weiß das jetzt.
0: Ja, das hätten wir wirklich spielen müssen. Schade, dass Schokolade nicht da ist, sonst hätten wir es vielleicht irgendwie noch umsetzen können. Aber dafür gibt es einen anderen Kindergeburtstagsklassiker bei uns in der Morgencrew-Version. Und zwar gleich, hörst du es nochmal, um 8:55.
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4: Es ist 8.50 Uhr. Ich bin Benjamin Herrmann. Guten Morgen. Einen Monat vor der Abgeordnetenhauswahl gibt es Probleme beim Beantragen der Briefwahlunterlagen. Laut der Innenverwaltung gibt es keinen Zusammenhang mit dem Hackerangriff auf den Senat. Trotzdem funktioniert seitdem die Webseite nicht mehr richtig. Sie lädt extrem lang und bricht den Antrag teilweise auch ab. Alternativ kann die Briefwahl auch persönlich in der Briefwahlstelle des Bezirks oder per Post beantragt werden. Dafür einfach die Rückseite der Wahlbenachrichtigung ausfüllen und abschicken. Berlin tankt aktuell mit am günstigsten. Eine neue Auswertung des ADAC zeigt große Unterschiede zwischen den Bundesländern. Neben der Hauptstadt sind die Preise auch in Mecklenburg-Vorpommern und Bayern am niedrigsten, in NRW, Hessen und Rheinland-Pfalz am höchsten. Ursula Winkler.
5: In Hessen kostet der Liter Super E10 rund 8 Cent mehr als in den drei günstigsten Bundesländern und in NRW ist Diesel besonders teuer. Die ADAC-Experten sind sich sicher, das liegt vor allem am Niedrigwasser des Rheins. Denn die Tanklager und Raffinerien in NRW, Hessen und Rheinland-Pfalz sind viel abhängiger von den Transporten über den Fluss als die in anderen Bundesländern. Bayern zum Beispiel wird viel über große Pipelines aus dem Süden mit Rohöl versorgt. Unterm Strich ist Tanken bundesweit aktuell teuer, aber die Preisunterschiede zwischen den Bundesländern sind noch deutlicher als sonst.
4: Für Mieter soll es einfacher werden, Klimaanlagen oder Sonnenblenden in der eigenen Wohnung einzubauen. Bundesjustizministerin Stefanie Hubig denkt über eine Änderung des Mietrechts nach. Thomas Thunfeld.
6: Eine Sonnenblende oder gar eine Klimaanlage in die Mietwohnung einzubauen, das ist bislang gar nicht so einfach, weiß Justizministerin Hubig. Und deshalb schlägt sie vor, das Mietrecht an der Stelle zu ändern. Klare und praktikable Regelungen für Mieter und Vermieter, das ist ihr Ziel. Auch eine Grundgesetzänderung für mehr Hitzeschutz hält sie für eine gute Idee. Ihr Argument? Dann könnte der Bund Länder und Gemeinden da besser unterstützen.
4: Schon wieder ein Zwischenfall am Münchner Flughafen. Gestern Abend hat ein Flugzeug die Landebahn verfehlt. Das hat die Lufthansa jetzt selbst bestätigt. Alle 351 Passagiere blieben aber unverletzt. Pierre Wegner.
7: Bei dem Vorfall wurde die Beleuchtung am Anfang der Landebahn beschädigt. Wieso der Airbus zu früh aufgesetzt hat, ist bislang unklar. Die Bundesstelle für Flugunfallsicherung hat sich der Sache angenommen. Erst am Samstag war eine Boeing der Fluggesellschaft Vietnam Airlines beim Start über das Bahnende hinausgefahren, weil sie zu langsam war. Das Flugzeug konnte zwar gerade noch so abheben, musste aber 2 Stunden später beschädigt wieder in München landen.
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8: 8:53 Uhr. Guten Morgen, ich bin Commander Frank Hellberg, live aus dem 104.6 RTL Verkehrslagezentrum. Der Berufsverkehr hat jetzt seinen Höhepunkt erreicht, das sieht man ganz genau in Schöneberg hier. Sachsen am Einwärts zwischen Schöneberger Straße und Reichardtstraße, rechte Spur ja gesperrt. Die Fahrbahn wird saniert und deshalb auf dem Sachsendamm schon seit langem hier so, das schwankt um 15 Minuten Richtung Schöneberger Rathaus. Und wer die 103 fährt, der hat es auch wieder mal problematisch, nämlich auf dem Sachsendamm raufzukommen. Da steht man ebenfalls mit 15 Minuten vor der Ampel an und das ist schon eine ganze halbe Stunde so stabil im Staugeschehen. Geblitzt wird und dann guckt man Potsdam auf die Nutestraße, hat Bernd entdeckt, danke sehr, Adlershof, Ernst-Ruska-Ufer und Charlottenburg auf der Königin-Elisabeth-Straße. Staus und Blitzer bitte an die 030 884 8410, der beste Verkehrs- und Blitzerreport Berlin-Brandenburgs. Morgens alle 15 Minuten neu.
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1: windige 18 Grad aktuell. Es ist wolkig, noch ist es weitgehend trocken. Der große Regen kommt aber im Laufe des Vormittags. Trotzdem recht angenehm heute, 20 bis 24 Grad.
0: Ich muss ja mal da... sagen. Ja. Siehst du, da bin ich schon komplett durcheinander. Die Geburtstagsdeko hier im Studio für mich, ne?
1: Nice, oder?
0: Finde ich thematisch schon sehr deutlich. Es gibt goldene Luftschlangen, eine aufblasbare Krone und ich habe so eine Schärpe bekommen, auf der Birthday Queen steht.
1: Ich finde, das steht hier super.
0: Ja, aber ja. Aber ich bin mir nicht mehr sicher, ob das jetzt für mich ist oder ob das vom letzten Geburtstag von Daniela Katzenberger übrig geblieben ist.
1: Nein, nur für dich.
0: Ja, sehr gut. Dafür gibt es auch gleich umso mehr Katzenberger übrig geblieben.
1: Nein, nur für dich.
0: Ja, sehr gut. Dafür gibt es auch gleich umso mehr noch ein Partyspiel für uns alle. Ein Quiz.

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9: 8:56 Uhr, guten Morgen.

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2: 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Stars for Free on Tour geht endlich wieder los. 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
3: Ja.
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0: Schönen Mittwoch, hier ist die 104.6 RTL Morgencrew, Berlins und Brandenburgs lustigste Morgenshow, neu mit mir, Jan Lohan. Der Morgencrew Quizwoch, das ist jetzt wieder soweit, es heißt, es wird gezockt.
1: Ich höre was, was du nicht hörst.
0: Ich gebe mal ab an unseren Spielleiter David aus der Redaktion. Schönen guten Morgen.
2: Guten Morgen, ihr beiden. Ja, heute Morgen hast du es wahrscheinlich noch nicht oft genug gehört. Happy Birthday!
3: Happy Birthday!
0: Dankeschön, Dankeschön.
2: Ja, deswegen wollen wir jetzt feiern. Aber statt Sekt gibt es für dich jetzt Benjamin Blümchen-Torte.
0: Geil,
2: weil wir schmeißen dir einen Kindergeburtstag. Eine richtige Party.
3: Passt doch. Ich lieb's.
0: Finde ich super cool. Wann hatte ich meinen letzten Kindergeburtstag? Ist lange her, glaube ich. Ich meine, ich bin 28 geworden, so.
2: So ist es.
0: Erzähl, was müssen wir tun?
2: Ganz easy. Ihr hört gleich drei Sounds, die wurden alle auf einem Kindergeburtstag aufgenommen. Und ihr müsst mir nur beantworten, was ist das? Was hört man da? Das ist alles, was ihr tun müsst.
3: Oh mein Gott, ich weiß. Ich bin super.
0: Das ist ja. Okay.
2: Könnt ihr einfach reinrufen und wenn ihr es nicht wisst, bekommt ihr von mir drei Antwortmöglichkeiten vorgegeben. Soweit klar?
3: Ja.
2: Einfach reinrufen, wie gesagt. Bereit?
0: Aber Juliane, bist du kompetitiv? Also hast du Bock?
3: Ich habe total Bock, aber ob ich jetzt wirklich da mal sehen. Okay. Keine Ahnung, was jetzt kommt.
0: Nicht lang schnacken, auf geht's, jetzt habe ich Bock.
2: Los geht's, hier kommt der erste Kindergeburtstagssound.
0: Schlagsahne.
2: So ist es. Punkt für dich.
3: Wow.
0: Echt? Das war's schon?
2: Das war der erste Sound. 1-0 für Jan.
3: Wow, du bist echt gut.
2: Okay, Juliane, jetzt du gönnst unserem Geburtstagskind.
3: Natürlich.
0: Das ist so nett von dir, Juliane.
3: Ich hab dich gewinnen lassen.
2: Noch ist nichts entschieden. Runde 2, Sound Nummer 2.
0: Wunderkerze.
3: Ja, wollte ich auch gerade sagen. Okay, aber du
2: der
3: hast
2: Punkt
3: es,
2: ja, geht wieder an Jan.
3: Ich halte die Wunderkerze ins Mikrofon, ja, und denke.
2: Ja, 2-0, Juliane. Aber wir drehen doch noch eine Ehrenrunde.
0: Bitte.
2: Komm, ja, hier. Sound Nummer 3, was hört man hier?
3: Topflagen!
2: Okay, ja, ich würde mal sagen, das ist für die Runde ein Unentschieden.
0: Ja, auf jeden Fall.
2: Das ist richtig, Topfschlagen natürlich.
0: Geil!
2: Aber das war's schon.
0: Hab ich gewonnen?
3: Du hast gewonnen. Yay.
2: Du hast gewonnen, Jan. Herzlichen Glückwunsch.
0: Ey, das hat Spaß gemacht. Danke.
3: Voll cool.
0: Aber jetzt ist die wichtigste Frage. Habt ihr jetzt sowas wie Schlagsahne, Topfschlangen so draußen vorbereitet?
3: Lass dich überraschen.
0: Ja, wobei, ich glaube, ich brauche jetzt statt Robbie Bubble ein richtiges Glas Sekt. Also wir stoßen auf uns gemeinsam an. Es hat Spaß gemacht. Danke, David.
2: Gerne.
0: Nächstes Quiz, nächster Quizwoch, dann nächste Woche Mittwoch wieder.
4: 9:11. Guten Morgen, ich bin Commander Frank Hellberg, live aus dem 104.6 RTL Verkehrslagezentrum. Ich habe gerade einen Wasserrohrbruch gemeldet bekommen in Ahrensfelde. Das ist die Bundesstraße 158, die Dorfstraße auswärts, Höhe Feldstraße, Wasserrohrbruch. Und da sehen wir, die Passierdauer schwankt hier um 10 Minuten. Jetzt wird mir gerade genau 8 Minuten angezeigt. Dorfstraße statt auswärts haben wir zurzeit 8 Minuten Passierdauer. Grund ist ein Wasserrohrbruch, Höhe Feldstraße. Geblitzte wird Charlottenburg, Königin Elisabethstraße, hat Jürgen entdeckt, danke sehr, Schöneberg, Kurfürstenstraße und Potsdam auf der Nutestraße. Staus und Blitzer, bitte an die 030 884 84110.
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6: 18 Grad aktuell, dichte Wolken. Von Westen kommt Regen im Laufe des Vormittags, wird aber trotzdem recht angenehm von den Temperaturen her. 20 bis 24 Grad. Morgen wieder freundlicher bei 24 bis 26.
0: Und gleich haben wir wieder mehr Musik am Stück für dich. Die besten neuen Hits für einen easy Start in den Arbeitstag. Kato und John sind mit dabei, Coldplay oder Sombre. Also bleibt dran.
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0: Die besten neuen Hits. Kato und John, Turn the Lights Off.
1: Ja.
0: Du hörst die 104.6 RTL Morgencrew.
1: Morgen.
0: 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Und mit uns erlebst du die Stars.
1: Oh ja.
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1: Morgen!
0: Messi und Lola Young waren das. Ja, wir starten rein in den Mittwochmorgen. Mhm. Ich kann kurz erzählen, ich war gestern im Kino, hier im Zoopalast.
1: Ach, cool.
0: Und habe den neuen Spider-Man geguckt.
1: Oh, erzähl mal, ist der gut?
0: Der ist wirklich sehr gut.
1: Ist ja mal so eine Sache, ist jetzt der vierte Spider-Man-Film mit Tom Holland und...
0: Richtig.
1: Man fragt sie mal, ah... Oh.
0: Ich habe mich aber darauf vorbereitet.
1: Okay.
0: Ich habe nämlich am Sonntag, habe ich einen schönen Couch-Sonntag gemacht und habe alle drei Filme vorher geguckt.
1: Ja, cool.
0: Alle drei Tom Holland Spider-Mans habe ich hintereinander weggeguckt, war bestens vorbereitet. Das kann ich sehr empfehlen, um zu wissen, was passiert. Aber ansonsten ist das pur Hollywood.
1: Ach geil.
0: Geiler cool. Film, kann ich wirklich sehr empfehlen. Ich würde eine 9 aus 10 geben.
1: Super, und ich meine, heute bestes Kinowetter.
0: Das stimmt wohl, ja, das stimmt.

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0: Nelly Furtado, Say It Right. Schönen guten Morgen, hier ist die 104.6 RTL Morgencrew. Es gab heute Morgen schon eine Überraschung für mich.
1: Und ja, zwar zum Geburtstag.
0: Unsere Geburtstagsüberraschung. Die hat gut geklappt. Ich war tatsächlich überrascht. Wir haben Quizwoch gespielt. Ich hatte keine Ahnung, was da auf mich zukommt.
1: War lustig.
0: Ich glaube aber, einige Morgencrew-Hörer, die haben auch schon ganz andere Stories erlebt. Stichwort Überraschung, ne? Also wenn so eine Überraschung mal richtig schief geht.
1: Oh ja, da kenne ich auch Stories. Krass. Ja,
0: da gibt es viele Stories und deine wollen wir hören. Und die lustigen Fails gibt es dann morgen früh bei uns um 5 nach 7. Gleich Aline für dich am Start. Vorher noch die besten neuen Hits. Another.

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1: 9.51 Uhr. Ich bin Benjamin Herrmann. Guten Morgen. Strengere Vorgaben für Kiezpoller. Verkehrssenatorin Ute Bonde will, dass die Bezirke künftig ganz genau überprüfen, welche Auswirkungen aufgestellte Poller auf Anwohner, Lieferanten und Einsatzkräfte wie Polizei und Feuerwehr hat. Philipp Ringe.
2: Bedeutet also größere und aufwendigere Prüfungen als bisher. Dort, wo Poller bereits angeordnet wurden, soll es auch nach dem Aufstellen weiter Kontrollen geben. Und sollten die Auswirkungen auf den Verkehr ein gewisses Level überschreiten, soll sich auch der Verkehrssenat mit einschalten dürfen. Nur in den Fällen, in denen die Gründe für Kiezpoller überwiegen, sollen sie auch bleiben dürfen. Man sei zwar für Verkehrsberuhigung, so Bonde, aber einfache Durchfahrtsverbote könnten dafür nicht das Mittel der Wahl sein. Entsprechende Regeln will der Verkehrssenat so schnell wie möglich umsetzen.
1: Bei dem Hackerangriff auf den Berliner Senat wurden doch keine sensiblen Daten geklaut. Eine Senatssprecherin hat das jetzt gesagt und damit mehrere Quellen widerlegt. Allerdings laufen die endgültigen Untersuchungen noch. Trotzdem kommt es nach dem Angriff zu Einschränkungen. Wer zum Beispiel Wohngeld beantragen oder online die Briefwahlunterlagen für die Abgeordnetenhauswahl anfordern will, kann dabei Probleme haben. Der Grund dafür, die laufenden Sicherheitsanalysen beanspruchen große Teile der Netzleistung. Heißt, die Online-Dienste könnten immer wieder abbrechen oder laufen nur sehr langsam. In Berlin, Bayern und Mecklenburg-Vorpommern ist der Sprit aktuell am günstigsten. Eine Auswertung des ADAC zeigt große Unterschiede zwischen den Bundesländern. NRW, Hessen und Rheinland-Pfalz müssen dagegen tiefer in die Tasche greifen. Ursula Winkler.
3: In Hessen kostet der Liter Super E10 rund 8 Cent mehr als in den drei günstigsten Bundesländern. Und in NRW ist Diesel besonders teuer. Die ADAC-Experten sind sich sicher, das liegt vor allem am Niedrigwasser des Rheins. Denn die Tanklager und Raffinerien in NRW, Hessen und Rheinland-Pfalz sind viel abhängiger von den Transporten über den Fluss als die in anderen Bundesländern. Bayern zum Beispiel wird viel über große Pipelines aus dem Süden mit Rohöl versorgt. Unterm Strich ist Tanken bundesweit aktuell teuer, aber die Preisunterschiede zwischen den Bundesländern sind noch deutlicher als sonst.
1: Apple nimmt Änderungen im App Store vor. Ab Oktober sollen Nutzer mehr Wahlfreiheit beim Herunterladen und Bezahlen von Apps bekommen. App-Entwickler sollen außerdem freier entscheiden können, wie sie ihre Apps genau vermarkten. Zum Beispiel auch über Internetseiten statt nur über den App Store. Der Grund für die Änderungen ist eine 500 Millionen Euro EU-Strafe gegen Apple. Der Konzern hat seine Macht genutzt, um Entwicklern zu verbieten, Nutzer auf günstigere Kaufoptionen außerhalb des App Stores hinzuweisen. 104.6 RTL, immer 10 Minuten früher, auf den Punkt informiert.
4: 9.54 Uhr, guten Morgen, ich bin Commander Frank Hellberg, live aus dem 104.6 RTL Verkehrslagezentrum. Jetzt gerade werden die Bauzäune eingepackt, nämlich Landsberger Allee. Die war ja stadtauswärts seit Montag voll gesperrt, denn Höhe Pyramidenring wurde die Straße saniert. Die Kollegen wollten erst am Nachmittag wieder aufmachen, jetzt sind die früher fertig geworden. Das haben wir wirklich nicht so oft, also Dankeschön dafür. Landsberger Allee für alle, die heute stadtauswärts fahren müssen zum Feiern. Abend ist wieder frei. Fein. Geblitzt wird, und den hat Fridolin gerade reingefunkt hier, Biesdorf-Oberfeldstraße. Danke dafür. Dann in Potsdam auf der Nutestraße und in Adlershof auf dem Ernst-Ruska-Ufer, dort gleich in beiden Richtungen. Staus und Blitzer bitte an die 030-8848-410. 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
5: 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Windige 19 Grad, viele dichte Wolken, ganz schön grau. Von Westen kommt Regen im Laufe des Vormittags. Es wird aber trotzdem recht angenehm heute, 20 bis 24 Grad höchstens.
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2: 10 Uhr hier bei uns in Berlin und Brandenburg am Mittwochmorgen. 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

Mittwoch mit 104.6 RTL, Berlins und Brandenburgs Hitradio. Alle, die arbeiten, bergfest, fast die Hälfte der Arbeitswoche geschafft. Und alle anderen haben Sommerferien. Hab einen schönen Mittwoch. Gleich auch in 10 Minuten mit der brandneuen Single von Gentleman und Michael Patrick Kelly. Zuerst Ariana Grande, die besten neuen

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Die Geburtstagsüberraschung für unseren neuen Kollegen aus der 104.6 RTL Morgencrew. Jan Lohan hat heute Morgen geklappt. Herzlichen Glückwunsch nochmal an dieser Stelle zum Geburtstag. Aber einige Morgencrew-Hörer haben schon ganz andere Storys erlebt, wenn die Überraschung komplett schief läuft. Die lustigsten Fails morgen um 6:55 bei Berlin und Brandenburgs lustigster Morgenshow ab sofort mit Jan Lohan. Schalt ein und sei dabei. Jetzt habe ich für dich Damon Kennedy, Funeral. Schönen Mittwoch.

0: Entdecke neue Musik auf 104.6 RTL, Berlins und Brandenburgs Hitradio, Wildfire, Gentleman und Michael Patrick Kelly. Cool. Und gleich gibt's unter anderem Miles Smith und auch Olivia Dean.
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Am Mittwoch, halte gut durch, at work, gleich auch mit Olivia Dean. Man I Need, richtig schön. Die besten neuen Hits, den Hit gibt's gleich. Zuerst jetzt Miles Smith, nice to meet you. Schönen Mittwoch.

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Good News hier aus unserer Hauptstadt. In Berlin sind die Spritpreise aktuell am niedrigsten in ganz Deutschland. Wie das kommt, das erfährst du gleich um 10 vor bei 104.6 RTL.

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1: 10.50 Uhr, ich bin Benjamin Herrmann, guten Tag. Berlin tankt aktuell mit am günstigsten. Eine neue Auswertung des ADAC zeigt große Unterschiede zwischen den Bundesländern. Neben der Hauptstadt sind die Preise auch in Mecklenburg-Vorpommern und Bayern am niedrigsten, in NRW, Hessen und Rheinland-Pfalz am höchsten. Ursula Winkler.
2: In Hessen kostet der Liter Super E10 rund 8 Cent mehr als in den drei günstigsten Bundesländern und in NRW ist Diesel besonders teuer. Die ADAC-Experten sind sich sicher, das liegt vor allem am Niedrigwasser des Rheins, denn die Tanklager und Raffinerien in NRW, Hessen und Rheinland-Pfalz sind viel abhängiger von den Transporten über den Fluss als die in anderen Bundesländern. Bayern zum Beispiel wird viel über große Pipelines aus dem Süden mit Rohöl versorgt. Unterm Strich ist Tanken bundesweit aktuell teuer, aber die Preisunterschiede zwischen den Bundesländern sind noch deutlicher als sonst.
1: Wegen der niedrigen Spreepegelstände werden im Süden Brandenburgs jetzt erste Schleusen geschlossen. Betroffen sind aktuell 3 Stück im Unterspreewald. Dort sollen die Wasserstände jetzt schrittweise angepasst werden. Das Brandenburger Landesumweltamt hofft damit, den Pegel wieder zu stabilisieren. Grund für das Niedrigwasser sind die hohen Temperaturen und fehlender Regen in den letzten Tagen und Wochen. Für Mieter soll es einfacher werden, Klimaanlagen oder Sonnenblenden in der eigenen Wohnung einzubauen. Bundesjustizministerin Stefanie Hubig denkt über eine Änderung des Mietrechts nach. Thomas Thunfeld.
3: Eine Sonnenblende oder gar eine Klimaanlage in die Mietwohnung einzubauen, das ist bislang gar nicht so einfach, weiß Justizministerin Hubig. Und deshalb schlägt sie vor, das Mietrecht an der Stelle zu ändern. Klare und praktikable Regelungen für Mieter und Vermieter, das ist ihr Ziel. Auch eine Grundgesetzänderung für mehr Hitzeschutz hält sie für eine gute Idee. Ihr Argument? Dann könnte der Bund Länder und Gemeinden da besser unterstützen.
1: Schon wieder ein Zwischenfall am Münchner Flughafen. Gestern Abend hat ein Flugzeug die Landebahn verfehlt. Das hat die Lufthansa jetzt selbst bestätigt. Alle 351 Passagiere blieben aber unverletzt. Pia Wegner.
4: Bei dem Vorfall wurde die Beleuchtung am Anfang der Landebahn beschädigt. Wieso der Airbus zu früh aufgesetzt hat, ist bislang unklar. Die Bundesstelle für Flugunfallsicherung hat sich der Sache angenommen. Erst am Samstag war eine Boeing der Fluggesellschaft Vietnam Airlines beim Start über das Bahnende hinausgefahren, weil sie zu langsam war. Das Flugzeug konnte zwar gerade noch so abheben, musste aber 2 Stunden später beschädigt wieder in München landen.
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5: Hallo, ich bin Commander Frank Hellberg, live aus dem 104.6 RTL Verkehrslagezentrum. Wir hatten heute Morgen einen recht ruhigen Berufsverkehr. Da ist kein Stau so über die 30 Minuten gerutscht. Also das ist alles durch, was uns den ganzen Tag begleiten wird. Mit einer Passierdauer also um die 15 Minuten ist Schöneberg, Sachsendamm einwärts zwischen Schöneberger Straße und Reichhardtstraße ist ja immer noch die rechte Spur gesperrt. Fahrbahn wird saniert. So, Sachsendamm Richtung Rathaus-Schöneberg. Da sind wir jetzt ganz aktuell bei 14 Minuten, aber die A103, wenn man darauf will, auf dem Sachsendamm immer mindestens 15 Minuten mehr einplanen. Jetzt steht das Ganze bei 17 Minuten, also es wird den ganzen Tag so um die 15 Minuten schwanken. Geblitzt wird Biesdorf, Oberfeldstraße, Potsdam, Nutestraße, Spandau, Falkenseer, Chaussee, das Ganze Richtung Falkensee hat Sven entdeckt. Danke sehr. Staus und Blitzer, bitte an die 030 88484 110.
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6: Um die 20 Grad, leichter Regen, dazu viele Wolken. Heute maximal 24 Grad sind noch möglich. Nachts dann 16 bis 13 Grad und morgen gibt es einen Sonne-Wolken-Mix, aber auch mal kurz mit Regen. Im nördlichen Brandenburg sogar Gewitter und es wird wieder wärmer. Morgen schon 23 bis 27 Grad.
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0: 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Tatjana, du bist auch bei der Arbeit. Was machst du?
1: Bin im Büro in einer Arztpraxis.
0: Und hast du dann auch manchmal Homeoffice oder bist du immer in einer Arztpraxis im Büro?
1: Leider nicht. Kein Homeoffice.
0: Aber ist ja manchmal auch schön, dann sieht man auf jeden Fall die Kolleginnen und Kollegen, ist nicht alleine, ne?
1: Das stimmt, hat alles Vor- und Nachteile.
0: Ja.

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Nico Santos hat ja seine Kindheit und Jugend auf Mallorca verbracht. Das hört man auch in seinen Songs. Er bringt uns die spanische Sonne auch bei Regenwetter. Brandneu, so gut, Nico Santos. Why don't you stay?

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Die besten neuen Hits auf 104.6 RTL, Berlins und Brandenburgs Hitradio, Fever Dream, Alex Warren und draußen heute eher Herbstwetter. Viele Wolken, aber egal, wir powern uns durch gleich mit Samba Homewrecker. So gut, der Shootingstar kommt ja aus New York und der Hit ist auch richtig cool. Zuerst jetzt Elton John und Dua Lipa, Cold Heart.

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1: 11.50 Uhr, ich bin Benjamin Herrmann, guten Tag. Der Hackerangriff auf die Berliner Senatsverwaltung trifft jetzt auch tausende Berliner direkt. Mehr als 50.000 Haushalte bekommen ihr Wohngeld wohl nicht rechtzeitig ausgezahlt, weil das Verfahren der Wohnungsämter betroffen ist. Christian Haffmann.
2: Auch Leistungen aus dem Bildungs- und Teilhabepaket sind gestört. Die Senatsverwaltungen für Verkehr und Stadtentwicklung sind weiter vom IT-Landesnetz abgeschnitten und können nicht mit den Bezirken kommunizieren. Zusätzlich funktioniert der elektronische Antrag für Briefwahlunterlagen nicht, laut Innenverwaltung ohne erkennbaren Zusammenhang zum Hackerangriff. Landeswahlleiter Stefan Bröchler hat deswegen seinen Urlaub abgebrochen. Alternativ kann die Briefwahl auch persönlich in der Briefwahlstelle des Bezirks oder per Post beantragt werden.
1: Der Senat will strengere Regeln für Kiezpoller. Bevor neue aufgestellt werden können, soll stärker überprüft werden, welche Auswirkungen sie auf Anwohner, Gewerbe sowie Polizei, Feuerwehr und Rettungsdienste haben. Philipp Ringer.
3: Bedeutet also größere und aufwendigere Prüfungen als bisher. Dort, wo Poller bereits angeordnet wurden, soll es auch nach dem Aufstellen weiter Kontrollen geben. Und sollten die Auswirkungen auf den Verkehr ein gewisses Level überschreiten, soll sich auch der Verkehrssenat mit einschalten dürfen. Nur in den Fällen, in denen die Gründe für Kiezpoller überwiegen, sollen sie auch bleiben dürfen. Man sei zwar für Verkehrsberuhigung, so Bonde, aber einfache Durchfahrtsverbote könnten dafür nicht das Mittel der Wahl sein. Entsprechende Regeln will der Verkehrssenat so schnell wie möglich umsetzen.
1: Für Mieter soll es einfacher werden, Klimaanlagen oder Sonnenblenden in der eigenen Wohnung einzubauen. Bundesjustizministerin Stefanie Hubig denkt über eine Änderung des Mietrechts nach. Bisher haben Mieter in Deutschland keinen gesetzlichen Anspruch auf den Einbau fest installierter Klimaanlagen oder von Verschattungen. Für so eine bauliche Veränderung ist in der Regel die Zustimmung des Vermieters nötig. Autoversicherungen werden wieder günstiger. Laut Berechnungen des Vergleichsportals Verivox deuten sich Preisentspannungen an. Uli Reitinger.
4: Die Kfz-Haftpflichtversicherung ist im Schnitt um 3% günstiger als im Vorjahr. Mit Teilkasko wird es etwas teurer und die Haftpflicht mit Vollkasko steigt im Preis im Vergleich zu 2025 um 2,5%. Experten sagen, das Risiko ist groß, dass die aktuell stabilen Preise nur eine Momentaufnahme sind, ein kurzes Durchatmen. Im Vergleich zu 2022 müssen Autofahrer für ihre Versicherung im Schnitt sagenhafte 52,8% mehr zahlen.
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5: 11.52 Uhr, der 104.6 RTL Verkehrsreport Mitte Gruner Straße bis Mühlendamm. Zwischen Alexanderstraße und Breite Straße Stau in Richtung Tiergarten. Es dauert ungefähr 10 Minuten länger. Und A10 südlicher Berliner Ring, westlicher Berliner Ring, Dreieck Potsdam Richtung Dreieck Havelland zwischen Glindow und Leest. 4 Kilometer Stau. Hier dauert es gerade ungefähr 16 Minuten länger. Und geblitzt wird in Charlottenburg auf der Kaiser Augusta Allee, in Oberschöneweide an der Wuhlheide und unter anderem auch im Tiergarten auf der Straße des 17. Juni. Staus und Blitzer bitte melden unter 030 884 84110.
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5: RTL Wetter. 19 Grad haben wir aktuell und sehr viele Wolken, immer mal wieder Regen heute und 20 bis 24 Grad werden maximal möglich, nachts dann 16 bis 13 Grad. Und morgen gibt es einen Sonne-Wolken-Mix, aber auch mal kurz Regen, im nördlichen Brandenburg sogar Gewitter. Es wird allerdings wieder wärmer, morgen 23 bis 27 Grad maximal.
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6: Ja, Hacker haben jetzt Teile der Berliner Senatsverwaltung angegriffen, so habe ich gelesen. Damit geht also gar nichts mehr, ne? Kein Internet, keine Mails. 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So endlich Hallo. Kann das Faxgerät wieder angeschlossen genau. werden. 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
5: Ja.
6: 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Schranke hoch, Schranke runter üben irgendwie sowas. Braucht natürlich Training, ist klar.
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Mittagszeit mit 104.6 RTL, Berlins und Brandenburgs Radio. Wenn du gerade unterwegs bist, wünsche ich dir eine gute Fahrt und at work gutes Durchhalten. Jetzt mit dem brandneuen Hit von Olivia Dean. So schön. So easy. Die besten neuen Hits. Schönen Mittwoch.

Mittwoch mit 104.6 RTL, Berlins und Brandenburgs Hitradio. Heute braucht man die extra Portion Power bei der Arbeit. Nicht so wirklich schönes Sommerwetter draußen, aber gleich bringen uns Loy und David Puentes den Golden Summer. Neuer Hit, richtig schön. Zuerst jetzt Harry Styles, American Gods. Die besten neuen Hits.

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0: 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Richtig schön, Golden Summer. Und gleich spiele ich Passenger und auch Bebe Rexha und Faithless, New Religion, die besten neuen Hits.
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Großer SEK-Einsatz heute Morgen in Gropiusstadt. Was da los war und wen die Polizei da gesucht hat, das erfährst du gleich um 10 vor bei 104.6 RTL. 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

0: Kelly, Rock Kim, Wondis.
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2: 12.49 Uhr, ich bin Philipp Ringe, guten Tag. Nach dem Hackerangriff auf Teile der Berliner Verwaltung informiert der Senat heute Nachmittag über die aktuelle Lage. Unter anderem der regierende Bürgermeister Wegner und Innensenatorin Spranger stellen sich den Fragen der Presse. Christian Haffmann berichtet.
3: Bei forensischen Untersuchungen ist eine Infizierung des Landesnetzes festgestellt worden. Betroffen sind die Verwaltungen für Stadtentwicklung sowie für Mobilität und Umwelt. Beide waren bereits am Freitag vom Netz getrennt worden. Homeoffice ist seitdem nicht möglich. Laut Senatskanzlei sind die Behörden aber weiter arbeitsfähig. LKA, Staatsanwaltschaft und das Bundesamt für Sicherheit in der Informationstechnik informieren.
2: SEK-Einsatz in Gropiusstadt heute Morgen. Die Polizisten stürmten eine Wohnung an der Lipschitzallee. Es geht um einen 22-Jährigen, der soll Anfang April auf ein Café in der Hermannstraße geschossen haben. Es ging wohl um Schutzgeld. Deshalb rückte neben dem SEK auch die Sondereinheit Ferrum an, die in solchen Fällen ermittelt. Gefunden wurde aber nichts. Der mutmaßliche Schütze war nicht zu Hause. Neue Festnahme rund um die Nord Stream-Anschläge. Ein weiterer Verdächtiger, ein Ukrainer, wurde in Kroatien festgenommen. Claudia Wächter berichtet.
4: Der festgenommene Ukrainer ist wohl ein Profitaucher. Und die Ermittler glauben, dass auch er zu der Gruppe Männer gehört, die damals Sprengsätze an den Gasleitungen in der Ostsee platziert haben. Durch die spektakuläre Aktion konnte kein Gas aus Russland mehr durch die Pipelines durchgeleitet werden. Der mutmaßliche Drahtzieher der Gruppe, der wurde bereits in Italien festgenommen. Als er dort im Urlaub war. Gegen ihn wurde bereits Anklage erhoben.
2: Dicke Fragezeichen nach zwei Zwischenfällen mit Flugzeugen am Airport München in nur wenigen Tagen. Flugexperten untersuchen jetzt die beiden beinahe Unfälle. In beiden Fällen wurden die Flugschreiber sichergestellt. Am Samstag hob zunächst eine Boeing-Maschine der Vietnam Airlines zu spät ab, weil sie zu langsam war. Sie rauschte über die Startbahn, kam gerade noch so in die Luft und entging dabei nur knapp einer Katastrophe. Die fast 300 Menschen an Bord blieben unverletzt. Am Montag dann der nächste Vorfall. Ein A380 der Lufthansa aus San Francisco kommend setzt zu früh auf und verfehlte die Landebahn. Auch hier blieben alle Passagiere unverletzt. ChatGPT gibt's bald mit Werbung. OpenAI will das schon nächste Woche einführen. Zu sehen ist die Werbung dann immer unter den Antworten des Chatbots. Wer die nicht sehen will, braucht etwa ein Plus-Abo. Das kostet 23 Euro pro Monat. Die KI-Entwickler wollen damit die riesigen Kosten für die Plattform decken. Laut Schätzungen nutzen gerade rund 80% der User die kostenlose Version. 104.6 RTL immer 10 Minuten früher auf den Punkt informiert.
5: 12.52 Uhr, der 104.6 RTL Verkehrsreport. Rummelsburg und Friedrichshain, Kienersstraße zwischen Marktstraße und Altstralau, Stau in Richtung Alt-Treptow. Es dauert aktuell ungefähr 10 Minuten länger. Und A10 immer noch, westlicher Berliner Ring, Dreieck Werder Richtung Dreieck Havelland zwischen Großkreuz und Leest, 4 Kilometer Stau. Es dauert inzwischen 26 Minuten länger. Und geblitzt wird in Charlottenburg auf der Otto-Suhr-Allee und in Kreuzberg auf der Skalitzer Straße und unter anderem auch in Mitte auf der Otto-Braun-Straße. Staus und Blitzer bitte melden unter 030 884 84110.
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5: RTL-Wetter. 19 Grad haben wir jetzt weiterhin. Das Thermometer geht gar nicht wirklich hoch. Maximal 20 bis 24 Grad werden noch drin. Heute ist es aber stark bewölkt, zeitweise auch immer wieder Regen. Nachts dann 16 bis 13 Grad. Und morgen gibt es einen Sonne-Wolken-Mix, aber auch mal kurz Regen. Im nördlichen Brandenburg sogar Gewitter. Und es wird wieder wärmer. Morgen 23 bis 27 Grad.
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Es ist kurz vor 13 Uhr Mittag hier bei uns in Berlin und Brandenburg. Hallo, ich bin's, Eileen, heute für Juliane bei der Arbeit. 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

0: Die besten neuen Hits auf 104.6 RTL, Berlin zu Brandenburgs Hitradio. Nathalie bei mir in der Show, wie schaut's bei dir gerade aus? Was machst du?
1: Ich bin bei der Arbeit, ich arbeite im Homeoffice. Ich bin Bürokauffrau, ich bin die Büroleitung von einer großen Reinigungsfirma.
0: Ich hoffe, dass du jetzt auch eine kurze Mittagspause vielleicht machen kannst. Und dazu gibt's Kylie Minogue, Can't Get You Out of My Head.

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0: einen guten Arbeitstag mit 104.6 RTL, Berlins und Brandenburgs Radio. Gleich mit Holly Humberstone und auch Harry Styles. Die besten neuen Hits.
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0: 104.6 RTL, Berlins und Brandenburgs Hitradio. Chris gleich wieder am Start.
1: Nein, 14 Uhr. Nein, Aileen, ich muss dich korrigieren. Heute moderiert der Schimmel ab 14 Uhr.
0: Wer?
1: Klingt ein bisschen komisch. Was dahinter steckt? Ja, check mal jetzt unsere Insta-Story aus auf 104.6 RTL.
0: Okay.
1: Mir ist es ein bisschen unangenehm und ein bisschen peinlich.
0: Ja,
1: Kollege
0: Ben
1: hat gesagt, ich soll es trotzdem posten. Also, wer was zu lachen haben will, schnell mal die Story checken und ich bin gleich am Start ab 14 Uhr.
0: Okay, also jetzt bin ich richtig baff. Ja. Du erlebst dich selbst.
1: Ich gebe mein Bestes.
0: Aber Chris hat es gesagt. Sehr cool. Jetzt mal die

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1: 13.50 Uhr, ich bin Philipp Ringel, guten Tag. Antworten nach dem Hackerangriff auf die Berliner Verwaltung. Der Regierende von Berlin-Wegner und Innensenatorin Spranger wollen nachher vor die Kameras treten. Christian Haffmann.
2: Bei forensischen Untersuchungen ist eine Infizierung des Landesnetzes festgestellt worden. Betroffen sind die Verwaltungen für Stadtentwicklung sowie für Mobilität und Umwelt. Beide waren bereits am Freitag vom Netz getrennt worden. Homeoffice ist seitdem nicht möglich. Laut Senatskanzlei sind die Behörden aber weiter arbeitsfähig. LKA, Staatsanwaltschaft und das Bundesamt für Sicherheit in der Informationstechnik informieren.
1: Großeinsatz in Lichtenberg in der Rummelsberger Bucht. Kurz nach 11 Uhr wurde die Feuerwehr alarmiert. Offenbar kam es auf einem Boot zu einer Verpuffung, als es gerade losfahren wollte. Ein Mann wurde dabei schwer verletzt und kam in ein Krankenhaus. Das Boot ist mittlerweile gesunken. Drohnen made in Germany. Ein Braunschweiger Unternehmen hat jetzt einen neuen Prototypen vorgestellt. Eine Überwachungsdrohne, die bis zu 40 Stunden lang im Einsatz sein kann, etwa um große Gebiete über der Nord- und Ostsee zu überwachen. Entwickelt wurde sie in Brandenburg. Hier soll sie dann wahrscheinlich später auch in Serie gebaut werden. 4 Jahre sind seit den Nord Stream-Anschlägen vergangen, jetzt gibt's eine weitere Festnahme. Ein Ukrainer, festgenommen in Kroatien. Mehr von Claudia Wächter.
3: Der festgenommene Ukrainer ist wohl ein Profitaucher. Und die Ermittler glauben, dass auch er zu der Gruppe Männer gehört, die damals Sprengsätze an den Gasleitungen in der Ostsee platziert haben. Durch die spektakuläre Aktion konnte kein Gas aus Russland mehr durch die Pipelines durchgeleitet werden. Der mutmaßliche Drahtzieher der Gruppe, der wurde bereits in Italien festgenommen, als er dort im Urlaub war. Gegen ihn wurde bereits Anklage erhoben.
1: Dicke Fragezeichen nach 2 Zwischenfällen mit Flugzeugen am Airport München in nur wenigen Tagen. Flugexperten untersuchen jetzt die beiden beinahe Unfälle. In beiden Fällen wurden die Flugschreiber sichergestellt. Am Samstag hob zunächst eine Boeing-Maschine der Vietnam Airlines zu spät ab, weil sie zu langsam war. Sie rauschte über die Startbahn, kam gerade noch so in die Luft und entging dabei nur knapp einer Katastrophe. Die fast 300 Menschen an Bord blieben unverletzt. Am Montag dann der nächste Vorfall. Ein A380 der Lufthansa aus San Francisco kommend setzte zu früh auf und verfehlte die Landebahn. Auch hier blieben alle Passagiere unverletzt. 104.6 RTL, immer 10 Minuten früher auf den Punkt informiert.
4: 13.53 Uhr, der 104.6 RTL Verkehrsreport. Treptow, Puschkinallee Richtung Schlesisches Tor, Stau ab Eichenstraße. Es dauert ungefähr 30 Minuten länger. Und auch auf der A10 braucht man immer noch mehr Geduld. Und zwar westlicher Berliner Ring, Dreieckwerder Richtung Dreieck Havelland zwischen Großkreuz und Leest. 3 Kilometer Stau, es dauert ungefähr 28 Minuten länger. Geblitzt wird in Moabit auf der Huttenstraße, in Weißensee auf der Indira Gandhi Straße und unter anderem auch in Tiergarten direkt auf der Straße des 17. Juni. Staus und Blitzer bitte melden unter 030 884 84110.
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4: RTL Wetter. 20 Grad jetzt und dazu immer mal wieder Regen, viele Wolken. Es ist auf jeden Fall heute etwas herbstlich. Nachts dann 16 bis 13 Grad und morgen gibt es einen Sonne-Wolken-Mix. Aber auch im nördlichen Brandenburg vor allen Dingen sind Gewitter möglich. Es wird wieder wärmer morgen, 23 bis 27 Grad maximal.
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0: auf die Sekunde genau, 14 Uhr in Berlin, Berlin und Brandenburg. Ich halte heute den Regenschirm. Hier ist Chris am Nachmittag. 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

0: 104.6 RTL, Chris am Nachmittag mit den besten neuen Hits, Another Talk to You, und dann sage ich mal herzlich willkommen im Herbst, Lea.
1: Das geht, also eigentlich ist es schön, weil man nicht mehr schwitzt,
0: ja.
1: Aber mit Kind ist auch ein bisschen doof.
0: Ja, und man merkt so langsam, das war es jetzt mit dem Sommer, das ist so ein bisschen das Problem, oder?
1: Ja, der Pool kann abgebaut werden, auf jeden Fall.
0: Ach, sag das nicht, ich hoffe, wir kriegen im September nochmal so ein paar heiße Tage, das wäre irgendwie nochmal ganz schön, oder?
1: Schön wäre es, aber die Realität ist es die andere.
0: Nein, wir wollen keine Realität.

Nico Santos, 104.6 RTL Berlin zum Brandenburgs Hitradio. Also die Natur freut sich auf jeden Fall über den Regen. Autofahrer, die heute noch irgendwo ankommen müssen und Betonung liegt auf rechtzeitig, die freuen sich nicht so. Also ganz ehrlich, Vorsicht ist ja wirklich okay, aber ich finde, man muss jetzt in der 50er-Zone auch nicht 41 fahren, nur weil man irgendwie 5 Tropfen vom Himmel kommen, oder? Liebe Grüße an alle, die ich eben vor mir hatte auf der Heerstraße. Nein, ich habe natürlich nicht überholt. Spielt euch ganz neue Musik von Cat's Eye und jetzt Isaac hier. 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

0: Animal, Cat's Eye, entdecke neue Musik auf Berlin zum Brandenburger Radio. 14.23 Uhr, hier ist der 104.6 RTL Verkehrsreport. Wir haben ja seit gestern diesen Wasserrohrbruch in Siemensstadt auf dem Saatwinkler Damm. Deswegen weiter eine Vollsperrung in beiden Richtungen zwischen Elsa-Neumann-Straße und Heinrich-Hertz-Straße. Und deswegen gibt es auch immer noch Umfahrungsstau. So trifft vor allem den Rohrdamm, Nonndammallee, aber auch insbesondere die Gartenfelderstraße. Fahrt Richtung Norden, aber auch Richtung Süden gut gefüllt. Oh, wenn ich mir jetzt Bernauer hier angucke, das habe ich gerade noch gar nicht gesehen. Auch da dicker Stau, passiert aber bei guten 20 Minuten pro Richtung. Und anderes Problem bleibt der gesperrte Tiergartentunnel. Also keine Angst, der ist nicht komplett dicht, aber nach wie vor die Ein- und Ausfahrt am Reichpietschufer. Die ist nach dem Unfall weiter dicht, noch bis übermorgen. Deswegen ordentlich Umfahrungsstau im Bereich Potsdamer Straße, Schöneberger Ufer, Tiergartenstraße, Linnéstraße. Also da kannst du locker nochmal 10 Minuten oben drauf packen. Und geblitzt wird Moabit, Levetzow-Straße, Tiergarten, 17. Juni und Biesdorf, Oberfeldstraße. Mehr Verkehr in einer halben Stunde. Gleich erstmal die besten neuen Hits. Ich spiele David Guetta mit Alok und Run Run River.
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0: David Guetta und Ellog mit den besten neuen Hits Run Run River 104.6 RTL Berlins und Brandenburgs Hitradio. Ich bin kurz davor zu singen. Jan Lohan ist bei mir im Studio aus der 104.6 RTL Morgencrew. Happy Birthday, du hast heute ja Geburtstag.
1: Vielen Dank, Dankeschön, Chris.
0: Und es gab eine fette Geburtstagsüberraschung von der Crew heute, ne?
1: Ja, die haben gesungen tatsächlich. Um 6.50 Uhr standen die hier alle drin und haben angefangen zu singen. Ich war leicht überfordert. Und dann haben wir am Ende des Tages noch Quizwoch zusammengespielt. Das war ganz witzig. Und ich meine, die Überraschung ist gut gegangen. Gibt, ja, glaube ich, genug Überraschungen. Da kennst du vielleicht auch Beispiele, die dann nicht gut gehen.
0: Und leider ja.
1: Ja, wir sammeln morgen mal die lustigsten Fails um 6:55.
0: Super. Schalte ein, Berlin zu Brandenburgs lustigste Morgenshow. Und jetzt Michael Patrick Kelly. Hier ist Run Free.

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Ganz viel Action in der Rummelsburger Bucht. Kollegen der Berliner Feuerwehr im Großeinsatz. Da hat's ordentlich geknallt. Ein ganzes Boot ist einfach gesunken. Was da genau passiert ist, alle Infos direkt von vor Ort. Gleich um 10 vor 3 in 104.6 RTL aktuell. Und ich habe die besten neuen Hits für dich hier. Martin Garrix, Ed Sheeran. Das ist Repeated. 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
1: 14.51 Uhr, ich bin Philipp Ringel, guten Tag. Feuerwehreinsatz in der Rummelsberger Bucht. Dort ist ein Boot gesunken. Ein Mensch musste ins Krankenhaus, sagte Feuerwehrsprecher Adrian Wenzel bei 104.6 RTL.
2: Kam also auf einem Boot zu einer Verpuffung. Infolgedessen wurde eben auch die Person, die auf dem Boot war, in das Wasser geschleudert, konnte sich aber selbstständig in Sicherheit bringen und an Land schwimmen. Und das Boot ist dann aber ohne Folgebrand im Laufenden teilweise gesunken.
1: Mittlerweile ist das Boot gesichert und eine Ölsperre aufgebaut. SEK-Einsatz in Gropiusstadt heute Morgen. Die Polizisten stürmten eine Wohnung an der Lipschitzallee. Es geht um einen 22-Jährigen, der soll Anfang April auf ein Café in der Hermannstraße geschossen haben. Es ging wohl um Schutzgeld. Deshalb rückte neben dem SEK auch die Sondereinheit Ferrum an, die in solchen Fällen ermittelt. Gefunden wurde aber nichts. Der mutmaßliche Schütze war nicht zu Hause. Die Airline Eurowings macht sich wieder auf den Weg nach Dubai. Mehrere Monate lang hatte die Lufthansa-Tochter wegen der Lage in Nahost Reisen dorthin ja eingestellt. Los geht's Ende Oktober, dann startet der Winterflugplan. Direktflüge gibt's ab Berlin, Stuttgart und Köln-Bonn. Neue Festnahme rund um die Nord Stream-Anschläge. Ein weiterer Verdächtiger, ein Ukrainer, wurde in Kroatien festgenommen. Claudia Wächter berichtet.
3: Der festgenommene Ukrainer ist wohl ein Profitaucher. Und die Ermittler glauben, dass auch er zu der Gruppe Männer gehört, die damals Sprengsätze an den Gasleitungen in der Ostsee platziert haben. Durch die spektakuläre Aktion konnte kein Gas aus Russland mehr durch die Pipelines durchgeleitet werden. Der mutmaßliche Drahtzieher der Gruppe, der wurde bereits in Italien festgenommen. Als er dort im Urlaub war. Gegen ihn wurde bereits Anklage erhoben.
1: Die Deutschen schlafen zu wenig. Das zeigt jetzt eine Untersuchung des Robert-Koch-Instituts. Im Schnitt liegt die Schlafdauer bei Erwachsenen in der Woche bei weniger als 7 Stunden. Und das ist laut internationalen Schlafempfehlungen zu kurz. Männer sind davon übrigens deutlich häufiger betroffen. Rund 43% schlafen zu wenig. Bei den Frauen sind es nur 33%. Immerhin, demnach tanken wir dafür am Wochenende nachts etwas mehr Kraft für den Tag. 104.6 RTL immer 10 Minuten früher auf den Punkt informiert.
4: 14.54 Uhr, der 104.6 RTL Verkehrsreport. Du merkst, die Sommerferien sind fast durch. Viele sind schon wieder zurück in der Hauptstadt. Wir merken es nämlich auf den Straßen. Westend, Königin Elisabethstraße Richtung Norden. Gut gefüllt, plus 10 Minuten. Spandauer Damm auch zugestaut. Alle, die den Tegeler Weg nehmen wollen Richtung Norden. Vom Jakob-Kaiser-Platz ist auch Anstehen angesagt. Gute 13 Minuten mehr und das trifft im Moment auch den Bereich Siemensdamm. Also da wirklich durchhalten. Wir bleiben mal da oben in Siemensstadt. Wasserrohrbruch, deswegen ja die Vollsperrung auf dem Saatwinkler Damm zwischen der Elsa-Neumann-Straße und Heinrich-Herz-Straße in beiden Richtungen. Umfahrung gut gefüllt. Bernauer Straße, Gartenfelder Straße, Rohrdamm, Nonnendammallee, da musst du ordentlich Zeit extra rechnen. Und dann geht's nochmal auf die Elsenbrücke. Treptow da auch pro Richtung gute 10 Minuten mehr. Gibt ordentlich Stau. Stralauer Allee, Kühner Straße, Markgrafendamm. Alle Staus der Hauptstadt sind zurück. Und nochmal schnell raus nach Brandenburg. A10 westlicher Berliner Ring schluckt in beiden Richtungen gute 12 Minuten vor dieser Baustelle. Höhe 5 geblitzt wird in Moabit auf der Levezzo-Straße, in Tiergarten auf dem 17. Juni und Biesdorf Oberfeldstraße. Staus und Blitzer bitte an die 030 88484 110. 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Ja, sehr herbstlich heute, ne? Super grau, viel Regen aus Richtung Westen und das bei 19 Grad nur. Im Verlauf des Nachmittags wird es ein bisschen trockener, können aber immer wieder kurze Schauer nachkommen. In der Nacht im Süden noch Regen, sonst meist trocken bei 16 bis 13 Grad. Morgen Donnerstag auch immer wieder Schauer. Wird ein bisschen wärmer, bis zu 27 Grad sind drin.
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5: 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Kein Internet, keine Mails. 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So endlich Hallo. Kann das Faxgerät wieder angeschlossen genau. werden. Falls du gerade durch den Tiergartentunnel musst, der ist ja jetzt bis Ende August geschlossen nachts und ist Personalmangel. 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
6: Ja.
5: So, was machen die in der Ausbildung? Schranke hoch, Schranke runter üben irgendwie sowas. Ne? Braucht natürlich Training, ja, ist klar.
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2: 15 Uhr haben wir es in Berlin und Brandenburg an diesem sehr grauen und nassen Mittwoch. 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Ruf jetzt wieder an oder schick mir eine WhatsApp 030 884 8484. 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

0: 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Chris am Nachmittag und die Scheibenwischer in der Hauptstadt. Weiter im Dauereinsatz.
1: Und dann ist es erst ausgetauscht tatsächlich. Also ich bin immer noch super
0: einfach. Muss ich sagen, ich liebe das, wenn man nach dem Waschen noch so Wachs auf der Scheibe hat und dann das erste Mal die Wische angehen, ne?
1: Oh, dann lacht mein Herz.

Young. Hier ist Berlin zum Brandenburg Fit Radio 104.6 RTL. 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Lady Gaga singt Deutsch. Ja, exklusiv bei Agathe Bauer. 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Und jetzt Bibi Rexha hier mit Faithless.

0: James Young auf Berlin zum Brandenburg Z-Radio. Und wer holte sich hier die nächsten Tickets für Stars for Free on Tour mit Mark Forster?
1: Irada aus Schöneberg.
0: Irada, du bist mit dabei. 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
0: 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Ich drück die Daumen.
1: Jawohl, ich soll bleiben am Telefon, ne?
0: Ja, genau. Wir machen gleich alles mit den Daten.
1: Danke. Alles
0: 15.25 Uhr haben wir es jetzt. Der 104.6 RTL Verkehrsreport. Und es ist ordentlich voll bei uns in der Hauptstadt. Stadtring A100 schluckt jetzt gute 20 Minuten. Und das pro Richtung zwischen Jakob-Kaiser-Platz und Albuin-Straße. Das liegt einfach an diversen Baustellen. Tempelhof, Tempelhofer Damm auswärts. Also Richtung A100, Richtung Tempelhof runter. Da auch nochmal gute... Ja, 9 Minuten mehr jetzt. Und voll auch die B1 Altfriedrichsfelde von Friedrichsfelde Richtung Biesdorf, also stadtauswärts. Da kommen im Moment auch gute 13 Minuten obendrauf. Das Ganze ab Meckes. Und gewitzt wird in Moabit, Levetzow-Straße, Tiergarten, 17. Juni, Biesdorf, Oberfeldstraße. Mehr Verkehr nach einer Stunde gleich. Die ganz neue BTS für dich. Bleib in der Show.
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2: Jetzt. Na, wie fühlt sich das an, wenn man immer beobachtet wird, egal was man macht, alles wird bewertet. Das klingt ein bisschen nach dem Leben auf dem Dorf, ne? Oder nach dem Leben im Rampenlicht, so wie bei BTS. Hier ist jetzt Normal mit den ganzen schlechten Seiten des Lebens.

0: 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Chris am Nachmittag, jetzt mit Jolene. Was geht bei dir?
1: Ich hab Ferien.
0: Du hast noch Ferien? Die letzten Tage jetzt?
1: Ja, die letzte Woche Ferien.
0: In welche Klasse kommst du denn am Montag?
1: 13.
0: Oh, 13. Abiturzeit. Eieiei. Ja. Welche Leistungskurse hast du?
1: Biologie und Englisch.
0: Ach du Scheiße. Ja, das wären zwei Sachen gewesen, da wäre ich raus. Ich hatte Deutsch und Erziehungswissenschaften. Aber Pädagogik auch nur, weil da überwiegend Mädels in der Klasse waren. Die ist die letzten Tage mit dem besten neuen Hits hier, Tame Impala, Jenny, das ist great.

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1: 15.52 Uhr, ich bin Philipp Ringel, guten Tag. Einzelheiten zum Hackerangriff auf Berlin. Jetzt gleich um 16 Uhr treten der Regierende Kai Wegner und Innensenatorin Spranger vor die Kameras. Teile der Verwaltung wurden ja getroffen. Christian Haffmann berichtet.
2: Bei forensischen Untersuchungen ist eine Infizierung des Landesnetzes festgestellt worden. Betroffen sind die Verwaltungen für Stadtentwicklung sowie für Mobilität und Umwelt. Beide waren bereits am Freitag vom Netz getrennt worden. Homeoffice ist seitdem nicht möglich. Laut Senatskanzlei sind die Behörden aber weiter arbeitsfähig. LKA, Staatsanwalt und das Bundesamt für Sicherheit in der Informationstechnik informieren.
1: Riesenknall und Feuerball in der Rummelsberger Bucht. Dort ist mitten auf dem Wasser ein Boot explodiert. Wahrscheinlich ist es passiert, als der Besitzer des Hausbootes gerade den Motor anschmeißen wollte. Die Druckwelle schleuderte ihn ins Wasser. Er konnte selber an Land schwimmen, kam in ein Krankenhaus. Das Boot ist währenddessen untergegangen. Die Feuerwehr rückte an, sicherte es und hat eine Ölsperre aufgebaut, damit Öl und Benzin sich nicht weiter ausbreiten. Potsdam wird bei Touris immer beliebter. In den ersten 6 Monaten besuchten rund 290.000 Gäste die Hauptstadt Brandenburgs. Das sind mehr als noch im Vorjahr. Insgesamt waren im ersten Halbjahr rund 2,5 Millionen Menschen in Brandenburg zu Gast. Ein leichter Rückgang. Die beliebtesten Reiseziele sind etwa der Spreewald und die Brandenburgische Seenplatte. 4 Jahre nach den Nord Stream-Anschlägen wurde jetzt ein weiterer Verdächtiger gefasst. Das sagt die Bundesanwaltschaft. Dabei geht es um einen Ukrainer. Er wurde in Kroatien festgenommen.
3: Die Ermittler glauben, dass auch er zu der Gruppe Männer gehört, die damals Sprengsätze an den Gasleitungen in der Ostsee platziert haben. Durch die spektakuläre Aktion konnte kein Gas aus Russland mehr durch die Pipelines durchgeleitet werden. Der mutmaßliche Drahtzieher der Gruppe, der wurde bereits in Italien festgenommen, als er dort im Urlaub war. Gegen ihn wurde bereits Anklage erhoben. Claudia Wächter, Nachrichtenredaktion.
1: Der Mond hat einen neuen Fleck. Der Grund? Eine SpaceX-Rakete ist auf der Oberfläche aufgeschlagen und hat einen Krater hinterlassen. Der ist etwa 18 Meter breit und fast 3 Meter tief und auf Fotos auch zu sehen, sagt jetzt die NASA. Die Rakete war im Januar vergangenen Jahres gestartet. Ein Teil blieb im All. Sonnenaktivitäten und Gravitation haben es demnach in Richtung Mond gelenkt, sagt SpaceX. 104.6 RTL, immer 10 Minuten früher auf den Punkt informiert.
4: 15.54 Uhr, hier ist der 104.6 RTL Verkehrsreport. Es geht aufs Ferienende zu, plus das Regenwetter bei uns in der Hauptstadt. Das sorgt natürlich für dicke Staus. Am heftigsten bei uns in der City im Moment die B1 Alt-Friedrichsfelde statt auswärts in Biesdorf und Friedrichsfelde. Da kommen 25 Minuten obendrauf und der Stau, der geht mittlerweile los. Höhe Karglas, Autos König und ATU. So, und zieht sich dann wirklich durch bis zum Blumenberger Damm. Also da ist Durchhalten angesagt. Sehr voll auch rund um den Alexanderplatz. Also alle, die jetzt gerade auf der Gertraudenstraße unterwegs sind Richtung Alex von der Leipziger Straße kommen, die brauchen auch gute 15 Minuten extra. Da ploppt hier noch eine Unfallmeldung auf, kurz hinter der Fischerinsel. Also da auch Stress im Moment. Stadtring sowieso gut gefüllt. Plus 20 Minuten pro Richtung zwischen Jakob-Kaiser-Platz und Albuinstraße. Und jetzt raus nach Brandenburg. A12 Richtung Berlin zwischen Briesen und Fürstenwalde Ost gibt es Baustellenstau. Plus 22 Minuten in der Gegenrichtung, also A12 Richtung Frankfurt-Oder. Da kommen 15 Minuten obendrauf. Wegen Bauarbeiten zwischen Mülrose und Frankfurt-West, da ist die rechte Spur gesperrt. Der Blitz wird Moabit-Levezzo-Straße, Tiergarten 17. Juni und Biesdorf-Oberfeldstraße. Staus und Blitzer bitte wie immer an die 030 8848 4110. 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Es bleibt sehr herbstlich, ziemlich grau, viel Regen aus Richtung Westen und das bei 19 Grad nur. Im Verlauf des Nachmittags ja, wird es ein bisschen trockener, aber da kommen immer wieder Schauer nach. In der Nacht im Süden noch Regen, sonst meist trocken bei 16 bis 13 Grad. Morgen am Donnerstag auch immer wieder Schauer dabei. Wird ein bisschen wärmer, bis zu 27 Grad sind drin.
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2: 16 Uhr durch in Berlin, Berlin und Brandenburg. Ich merke gerade, ich habe noch so ein bisschen Cappuccino am Mund. Hier ist Chris am Nachmittag. 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

0: 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Chris am Nachmittag heute mit vollen Straßen, ey. Also vor allem auf dem Stadtring merkst du, dass die Ferien bald vorbei sind, ne, Irada?
1: Ja, ein bisschen Stau Richtung Schöneberg, also ja.
0: Scheibenwischer sind noch an oder ist nicht so schlimm gerade?
1: Doch, die Scheibenwischer muss man anhaben.
0: Quietsch, quietsch.
1: Das ist am besten.
0: Du, aber bei dem Wetter, da ärgert man sich doch gar nicht über Stau, weil man verpasst ja eh nichts, ne?
1: Nee.
0: War vorsichtig. Drive safe, Miles Smith, Niall Horan hier mit dem besten Neuen.

Unboss, Seven, Kota 4.6, RTL, Berlin zur Brandenburg Z Radio. Kurz mal Hand hoch. Wer feiert Gentleman genauso stark wie ich? Ich finde, der läuft immer viel, viel zu selten im Radio. Aber ich ändere das gleich. Ich spiele dir seinen ganz, ganz neuen Hit zusammen mit, Achtung, Michael Patrick Kelly. Darfst du nicht verpassen. Kommt direkt nach Luis Capaldi. Here's Survive.

0: Erste, was Gentleman anpackt, geht ins Ohr. Gentleman mit Michael Patrick Kelly und Wildfire. 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Und es gibt im Moment zwei Ecken, die machen gerade wirklich überhaupt gar keinen Spaß. Zum einen der Bereich zwischen Elsenbrücke und Frankfurter Allee in Friedrichshain. Also Elsenbrücke selbst, Stralauer Allee, Markgrafendamm, Kühnerstraße, Hauptstraße am Ostkreuz, Marktstraße, aber auch ja, neue Bahnhofstraße, Verlauf Gürtelstraße. Da kannst du überall locker 10 bis 20 Minuten oben drauf packen, also der ganze Kiez super zugestaut. Und die andere Ecke, die ist ganz in der Nähe, nämlich in Friedrichsfelde, B1, Alt-Friedrichsfelde. Stadtauswärts, ab am Tierpark und dann geht das hoch bis zur Märkischen Allee. Passierdauer da 25 Minuten. Auf jeden Fall durchhalten. Und schon mal vormerken, in Mitte geht gleich eine Demo los, ab 17 Uhr. Die geht von der, jetzt muss ich kurz gucken. Ja, von der Torstraße Richtung Tucholsky-Straße und Chausseestraße, also da wird die Polizei einige Straßen dicht machen. Geblitzt wird in Moabit, Leverzow-Straße, Tiergarten 17. Juni und in Biesdorf auf der Oberfeldstraße. Mehr Verkehr in einer halben Stunde, gleich die besten neuen Hitzehner-Show. Unter anderem Tampa City mit dabei, Self-Aware.
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0: Camper City mit dem besten neuen Hit Self-Aware. 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Happy Birthday. Jetzt muss ich doch einmal kurz singen.
1: Ich hätte dich gezwungen.
0: Jan Lohr hat heute Geburtstag aus der 104.6 RTL Morgenshow. Lass es nicht so unangenehm werden, Jan. Du hast ja schon eine andere Überraschung heute Morgen bekommen von der Crew. Ne?
1: Ja, die Crew stand im Studio, hat mich überrascht, hat auch gesungen. Das sind dann immer die Momente, wo ich sage, ey, super cool. Und wenn ich auf der anderen Seite stehe, macht es super Spaß. Wenn ich selber im Mittelpunkt stehe, gut, das ist ein anderes Thema. Also die Überraschung ist gelungen. Es gibt genug, glaube ich, die sonst nicht gelingen. Gibt ja auch Geburtstagsüberraschungen, die teilweise nicht gelingen, weil dann das Geburtstagskind gar nicht auftaucht. Wir wollen morgen mal so über die lustigsten Fails sprechen bei uns in der Show. Also schalte ein und wenn du auch noch Fails hast, schick uns die gerne. Um 6:55 hörst du sie bei uns in der Morgencrew.
0: Berlin zu Brandenburg, lustigste Morgenshow an. Und jetzt Sophie and the Giants. Shut up and dance.

Topic A7S, Sonne 4.6, RTL, Berlin zum Brandenburg-Hit-Radio. Ich gebe dir jetzt mal so ein paar Eckdaten. 1. Oktober, Velodrom Berlin, Gigi D'Agostino. Präsentiert von uns, 104.6 RTL. Also, ich würde mir die Tickets holen. Gib später bei mir in den Top 6 um 6. Natürlich um Punkt 18 Uhr starten wir. Jetzt Michael Schulte mit dem besten Neuen.

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1: 16.49 Uhr, ich bin Philipp Ringel. Guten Tag. Feuerwehreinsatz in der Rummelsberger Bucht. Dort ist ein Boot gesunken. Ein Mensch musste ins Krankenhaus, sagte Feuerwehrsprecher Adrian Wenzel bei 104.6 RTL.
2: Kam also auf einem Boot zu einer Verpuffung. Infolgedessen wurde eben auch die Person, die auf dem Boot war, in das Wasser geschleudert, konnte sich aber selbstständig in Sicherheit bringen und an Land schwimmen. Und das Boot ist dann aber ohne Folgebrand im Laufenden teilweise gesunken.
1: Mittlerweile ist das Boot gesichert und eine Ölsperre aufgebaut. Gute Nachrichten für die Berlin-Wahl in ein paar Wochen. Die Briefwahlunterlagen kann man jetzt wieder online beantragen. Das teilt das Landeswahlamt mit. Seit Montag gab es damit ja Probleme. Das hat aber laut neuen Infos nichts mit dem Hackerangriff auf die Verwaltung zu tun. In den letzten Jahren hat der Anteil der Briefwähler deutschlandweit, aber auch in Berlin stark zugenommen. Wahrscheinlich wird bei der Wahl im September fast jeder Zweite so seine Stimme abgeben. Die Unterlagen werden seit dem 10. August verschickt. 4 Jahre sind seit den Nord Stream-Anschlägen vergangen, jetzt gibt's eine weitere Festnahme. Ein Ukrainer, festgenommen in Kroatien. Mehr von Claudia Wächter.
3: Der festgenommene Ukrainer ist wohl ein Profitaucher. Und die Ermittler glauben, dass auch er zu der Gruppe Männer gehört, die damals Sprengsätze an den Gasleitungen in der Ostsee platziert haben. Durch die spektakuläre Aktion konnte kein Gas aus Russland mehr durch die Pipelines durchgeleitet werden. Der mutmaßliche Drahtzieher der Gruppe, der wurde bereits in Italien festgenommen, als er dort im Urlaub war. Gegen ihn wurde bereits Anklage erhoben.
1: ChatGPT gibt's bald mit Werbung. OpenAI will das schon nächste Woche einführen. Zu sehen ist die Werbung dann immer unter den Antworten des Chatbots. Wer die nicht sehen will, braucht etwa ein Plus-Abo. Das kostet 23 Euro pro Monat. Die KI-Entwickler wollen damit die riesigen Kosten für die Plattform decken. Laut Schätzungen nutzen gerade rund 80% der User die kostenlose Version. Formel-1-Legende Michael Schumacher ist bald auf Netflix unterwegs. Die Dokumentation über den Rekordweltmeister ist ab dem 2. Oktober zu sehen. Dabei geht's um Schumis Erfolgssaison im Jahr 1994. In dem Jahr gewann er seinen ersten von insgesamt 7 Weltmeistertiteln. 104.6 RTL, immer 10 Minuten früher auf den Punkt informiert.
4: 16.52 Uhr, der 104.6 RTL Verkehrsreport. Stadtringen, ja, da läuft es jetzt ein bisschen besser als vor einer halben Stunde noch, muss ich sagen. A100 schluckt jetzt gute 18 Minuten pro Richtung zwischen Jakob-Kaiser-Platz und der Albuinstraße. Wo es weiter super voll ist, ist der Bereich Siemensstadt. Wir haben nämlich einen Wasserrohrbruch auf dem Saatwinkler Damm. Da gibt es eine Vollsperrung in beiden Richtungen zwischen Elsa-Neumann-Straße und Heinrich-Hertz-Straße. Klar, viele versuchen das natürlich zu umfahren. Deswegen gibt es ordentlich Stau im Bereich Rohrdamm, auch Nonnendamm ist gut zugestaut und auch die Gartenfelder Straße voller als sonst, also 10 Minuten extra, musst du da auf jeden Fall rechnen. Und in Mitte geht gleich eine Demo los um 17 Uhr, die führt von der Torstraße bzw. durch den Bereich Torstraße, Probleme da zwischen Tucholsky-Straße und Chausseestraße, das Ganze soll bis 18.30 Uhr dauern. Geblitzt wird Moabit, Leverzer Straße, Tiergarten, 17. Juni und Biesdorf-Oberfeldstraße. Staus und Blitzer, bitte wie immer an die 030 884 84 110. 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Du merkst, es ist super herbstlich, sehr grau, immer wieder Schauer aus Richtung Westen und das bei 20 Grad im Moment. Heute Nacht im Süden von Berlin noch Regen, beziehungsweise südlich von Berlin, so ist es richtig. Ansonsten aber meist trocken bei 16 bis 13 Grad. Morgen am Donnerstag auch immer wieder Schauer mit dabei, wird ein bisschen milder, 23 bis 27 Grad sind dann drin.
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0: Sommer 104.6 RTL, Berlin zum Brandenburg-Radio. Chris am Nachmittag in der letzten Woche Sommerferien. Und Jolene, die kann nicht chillen, ne? Die sitzt an ihrer Hausarbeit.
1: Ja, Facharbeit.
0: Warum macht man das denn in den Ferien? Das ist ja richtig, richtig doof.
1: Weil das im Oktober fertig sein muss.
0: Gut, da waren unsere Lehrer ein bisschen netter. Die haben uns die Aufgaben dann erst im September gegeben, sodass man die Ferien wirklich frei hat.
1: Die ganze 12. Klasse
0: ja.
1: gemacht und jetzt wird das fertig geschrieben.
0: Ah, ja, ja. Und wann ist Abgabetermin dann? Was sagst du?
1: 14. Oktober.
0: Gut, dann würde ich am 12. beginnen. Aber ich drücke dir die Daumen, dass du ein bisschen eher fertig wirst, ne?
1: Ja, ich hoffe auch. Ist ein bisschen viel.

Benz Moon auf Berlin zum Brandenburg Set Radio und erlebe die Stars mit 104.6 RTL, fliegt mit Begleitung zum Konzert von Sam Smith nach London. Das ist richtig nice. Hotel natürlich inklusive. 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Und das ist Olivia Dean. 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

0: 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One Republic sind es mit Good Life. Hier ist Berlins und Brandenburgs Hitradio am Mittwochfeierabend um 17.25 Uhr. Und wir gucken uns den Feierabendverkehr an im 104.6 RTL Verkehrsreport. Wer jetzt gerade von Spandau nach Falkensee will, der braucht auf jeden Fall starke Nerven. Plus 16 Minuten auf der Falkenseer Chaussee. Das Ganze ab Stadtrandstraße, stadtauswärts. Und das geht dann hoch bis zum Kreiselecke Seeburger Straße. Also da ist Durchhalten angesagt. Startring weiter gut gefüllt. Plus 15 Minuten pro Richtung zwischen Jakob-Kaiser-Platz und Albuinstraße. Und durch Mitte läuft eine Demo noch bis 18.30 Uhr. Im Bereich Torstraße zwischen Tucholsky-Straße und Chausseestraße gibt es da Einschränkungen. Geblitzt wird Moabit, Löwetzow-Straße, Tiergarten der 17. Juni und Biesdorf, Oberfeldstraße. Mehr Verkehr in einer halben Stunde. Und gleich habe ich eine fette neue Nummer von Chris de Sorandi hier für dich.
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2: Ich bin ja auch oft so ein Typ, der sagt, ey, früher war irgendwie alles besser. Was man an der Stelle halt vergisst ist, in ein paar Jahren wird dieses Früher ja heute sein. Und deswegen muss man alles genießen, was man gerade so hat. Ist ja eigentlich voll die smarte Denkweise, oder? Christus Randy hat die hier in Good

Run, Run River, David Guetta und Alok hier mit den besten neuen Hits. Das ist 104.6 RTL Berlin zum Brandenburgs Hit Radio. Heute großer SEK-Einsatz in Gropiusstadt. Was da los war und wen die Polizei gesucht hat, das hörst du gleich um 10 vor 6 in 104.6 RTL aktuell. Und um 6 gibt's dann die nächsten Tickets für Gigi D'Agostino in den Top 6 um 6.

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3: Gleich 17.51 Uhr. Ich bin Philipp Ringel. Guten Tag. Großer SEK-Einsatz heute Morgen in Gropiusstadt. Wie die BZ berichtet, stürmten die Polizisten eine Wohnung an der Lipschitzallee. Auch die Ferrum-Einheit war dabei. Es geht wohl um einen 22-Jährigen, den die Ermittler erwischen wollten. Der soll demnach nämlich Anfang April auf ein Café in der Hermannstraße geschossen haben. Zu der Tatzeit waren noch Besucher vor Ort, die Schüsse verfehlten sie nur knapp. Bei der Attacke ging es wohl um Schutzgelderpressung. Der mutmaßliche Schütze soll dafür extra aus der Türkei eingereist sein. Vor Ort gefunden wurde bei dem Einsatz aber nichts am Ende. Der 22-Jährige war nicht zu Hause. Gute Nachrichten für die Berlin-Wahl in ein paar Wochen. Die Briefwahlunterlagen kann man jetzt wieder online beantragen. Das teilt das Landeswahlamt mit. Seit Montag gab es damit ja Probleme. Das hat aber laut neuen Infos nichts mit dem Hackerangriff auf die Verwaltung zu tun. In den letzten Jahren hat der Anteil der Brieffehler deutschlandweit, aber auch in Berlin stark zugenommen. Wahrscheinlich wird bei der Wahl im September fast jeder Zweite so seine Stimme abgeben. Die Unterlagen werden seit dem 10. August verschickt. Potsdam wird bei Touris immer beliebter. In den ersten 6 Monaten besuchten rund 290.000 Gäste die Hauptstadt Brandenburgs. Das sind mehr als noch im Vorjahr. Insgesamt waren im ersten Halbjahr rund 2,5 Millionen Menschen in Brandenburg zu Gast. Ein leichter Rückgang. Die beliebtesten Reiseziele sind etwa der Spreewald und die Brandenburgische Seenplatte. Mehr Hitzeschutz für uns, auch wenn dafür am Grundgesetz rumgeschraubt werden muss. Dafür sind laut einer neuen Umfrage knapp 2/3 der Deutschen. Für Mieter soll es bei dem Thema übrigens schon bald mehr Unterstützung geben, so Bundesjustizministerin Hubich gegenüber der Rheinischen Post. Thomas Thunfeld.
4: Eine Sonnenblende oder gar eine Klimaanlage in die Mietwohnung einzubauen, das ist bislang gar nicht so einfach, weiß Justizministerin Hubich. Und deshalb schlägt sie vor, das Mietrecht an der Stelle zu ändern. Klare und praktikable Regelungen für Mieter und Vermieter, das ist ihr Ziel. Auch eine Grundgesetzänderung für mehr Hitzeschutz hält sie für eine gute Idee. Ihr Argument? Dann könnte der Bund Länder und Gemeinden da besser unterstützen.
3: Ein kleines Schaf auf großer Tour. Im Münsterland hat so eine Wollnase anscheinend die Wanderlust gepackt. Denn das Tier ist aus seinem Zuhause ausgebüxt, dann zu einem örtlichen Busunternehmen gelaufen und hat es sich dort in einem abgestellten Bus gemütlich gemacht. Der Brummi wurde gerade sauber gemacht, fuhr also mit tierischer Begleitung einmal durch die Waschanlage. Nach der wortwörtlich Spritztour konnte das Tier dann aus dem Bus gelockt und wieder seinem Besitzer übergeben werden. 104.6 RTL, immer 10 Minuten früher auf den Punkt informiert.
5: 17.53 Uhr, der 104.6 RTL Verkehrsreport. Und so langsam wird's doch besser auf der B1 Altfriedrichsfelde stadtauswärts. Jetzt nur noch plus 11 Minuten zwischen dem Meckes und der Märkischen Allee. Das sah eben schon mal deutlich schlechter aus. Wo es weiter auch voll ist, ist der Bereich Marzahner Chaussee Richtung Allee der Kosmonauten und Allee der Kosmonauten selbst. Auch da nochmal gute 12, 13 Minuten extra rechnen. Dann haben wir in Mitte noch diese Demo im Bereich Torstraße zwischen Tucholskystraße und Chausseestraße in beiden Richtungen behindert. Das Ganze soll noch bis 18.30 dauern und drumherum gibt es auch ordentlich Stau. Das trifft zum Beispiel die Friedrichstraße, das trifft aber auch Oranienburger Straße in beiden Richtungen und die Brunnenstraße, Torstraße selbst auch, Rosenthaler Straße, das ist alles ordentlich zugestaut. Also wenn du kannst, mach um den Bereich einen großen Bogen. Und geblitzt wird in Moabit auf der Levetzow-Straße, in Tiergarten auf dem 17. Juni und in Biesdorf auf der Oberfeldstraße. Staus und Blitzer bitte wie immer an die 030 88484 110. 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Es fühlt sich fast ein bisschen nach Herbst an. Ne? Es ist immer noch ziemlich grau. Wir haben nach wie vor immer wieder kurze Schauer aus Richtung Westen mit dabei und das bei 19, 20 Grad nur. Heute Nacht südlich von Berlin noch Regen, sonst meist trocken bei 16 bis 13 Grad. Morgen am Donnerstag auch immer wieder Schauer, wird ein bisschen wärmer, bis zu 27 Grad dann.
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6: 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So endlich kann das Faxgerät wieder angeschlossen werden. 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
7: Ja.
6: So, was machen die in der Ausbildung? Schranke hoch, Schranke runter üben irgendwie sowas. Ne? 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

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Und rein geht's in den Countdown mit der 6. Hier ist DJ Goya, Chico.

Martin Garrix, Ed Sheeran, Repeated, die 5, Top 6 um 6 auf Berlins und Brandenburgs Hitradio. 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Das ist die 4. Ugel, Jamaican.

0: talk to you, another aus den Niederlanden, die zwei in den Top 6 um 6. Hier ist 104.6 RTL, Berlins und Brandenburgs Hitradio. Und wen habe ich in der Show?
1: Du hast Carlin in der Show.
0: Tja, und ich bin Chris. Und für dich geht's zu Gigi D'Agostino, live in Berlin natürlich.
1: Oh, das ist geil, auch ich habe schon so lange probiert.
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0: 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Und jetzt die Eins des Tages.
1: Be Blackstar.
0: Ja, mit Faithless, New Religion.

0: Bibi Rexha, Faithless, New Religion, die 1. Top 6 um 6 auf Berlin zur Brandenburg Radio. 18.20 Uhr, hier ist der 104.6 RTL Verkehrsreport. So, wo knubbelt sich das noch? Knubbelt sich noch auf dem Stadtring A100 in beiden Richtungen, passiert aber, geht aber runter auf 10 Minuten zwischen Dreieck Funkturm und der Albuinstraße im Moment. Voller auch noch Gertraudenstraße in Mitte, also wenn du von der Leipziger Straße kommst, Richtung Alex fährst, dann hängst du nochmal gute 9 Minuten fest. Und Entspannung gibt es jetzt endlich im Bereich B1, Altfriedrichsfelde auswärts, vor der Überfahrt zur Märkischen Allee kommen jetzt nur noch 7 Minuten um drauf. Geblitzt wird in Moabit, Leverzow-Straße, in Tiergarten, 17. Juni, in Wiesdorf, Oberfeldstraße. Mehr Verkehr in einer halben Stunde und gleich ganz neue Musik von Loi. Und du glaubst nicht, mit wem die sich zusammengetan hat.
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1: Ah, jetzt. Du glaubst nicht, mit wem neuen Hit hat, ey. Einfach mit David Prentice. Mit Pönti. Wie gut ist das bitte? Ich liebe seine Insta-Stories. Und die Nummer hier, die ist perfekt für einen Spätsommer bei uns in der Hauptstadt. Bringt uns hoffentlich auch die Sonne zurück bald. Das ist Golden Summer. Loy mit David Prentice.

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0: Style, 104.6 RTL, Berlins und Brandenburgs Hitradio. Er hat sich heute Morgen sehr gefreut über seine Geburtstagsüberraschung. Jan Lohan aus der 104.6 RTL Morgencrew.
1: Ich bin froh, dass die Überraschung gut gelungen ist. 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Wir wollen morgen früh mal über die lustigsten Fails, über die lustigsten Überraschungsfails sprechen. Was ist richtig schief gegangen? Ich glaube, das wird wirklich sehr lustig und ich bin mir fast sicher, wir werden auch Stories aus der Crew serviert kriegen. Um 5 nach 7.
0: Schaut ein, Berlins und Brandenburgs lustigste Morgenshow. Und jetzt hier Danza Kuru.

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1: 18.50 Uhr, ich bin Philipp Ringel, guten Abend. Wohngeldauszahlung verzögert, immerhin funktioniert das Online-Portal für die Briefwahl wieder. 5 Tage nach dem Hackerangriff auf die Berliner Verwaltung läuft die Problemlösung laut Berlins Regierendem Wegner mit Hochdruck.
2: Wir haben tagtägliche Angriffe, sehr, sehr viele Angriffe werden vereitelt. Jetzt ist ein Hackerangriff gelungen. Zumindest nach jetzigem Kenntnisstand sind keine sensiblen Daten abgeflossen.
1: Um die Systeme zu scannen, sind weiterhin Teile der digitalen Verwaltung abgeschaltet. Deswegen zögert sich auch die Wohngeldauszahlung.
2: Je schneller wir das schaffen, je schneller wird es auch mit der Auszahlung möglich sein. So, daran arbeiten wir gemeinsam mit Hochdruck und parallel arbeitet die Senatsverwaltung für Stadtentwicklung auch an Lösungen. Ich hoffe aber, dass wir schnellstmöglich wieder ins Netz kommen.
1: Betroffen vor dem Hackerangriff waren 2 Senatsverwaltungen. Beide wurden aus Sicherheitsgründen bereits am Freitag vom Berliner Landesnetz abgetrennt, um weiteren Schaden abzuwenden. Riesenknall und Feuerball in der Rummelsberger Bucht. Dort ist mitten auf dem Wasser ein Boot explodiert. Wahrscheinlich ist es passiert, als der Besitzer des Hausbootes gerade den Motor anschmeißen wollte. Die Druckwelle schleuderte ihn ins Wasser. Er konnte selber an Land schwimmen, kam in ein Krankenhaus. Das Boot ist währenddessen untergegangen. Die Feuerwehr rückte an, sicherte es und hat eine Ölsperre aufgebaut, damit Öl und Benzin sich nicht weiter ausbreiten. Neue Drohnen made in Germany. Das Unternehmen AeroData hat einen neuen Prototypen jetzt vorgestellt. Eine Aufklärungsdrohne, die bis zu 40 Stunden in der Luft eingesetzt werden kann, etwa zur Überwachung von Nord- und Ostsee. Entwickelt wurde die Drohne in Brandenburg. Hier könnte später auch die Serienproduktion starten. Ein erster Testflug ist für Oktober geplant. Neue Gesichter auf dem Fuffi. Die Europäische Zentralbank plant nämlich gerade eine neue Serie von Scheinen. Und jeder kann aktuell abstimmen, wie die am Ende aussehen sollen. Mehr von Annabel Giesbert.
3: Insgesamt gibt es 10 Entwürfe. 5 zum Thema europäische Kultur und 5 zum Thema Flüsse und Vögel. Bei der Kultur geht es zum Beispiel um Beethoven, Marie Curie und Leonardo da Vinci. Und bei den Naturmotiven sind unter anderem der Eisvogel und der Weißstorch dabei. Abstimmen können alle Europäerinnen und Europäer. Die Umfrage läuft noch bis zum 21. September und ist online abrufbar.
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4: 18.53 Uhr, hier ist der 104.6 RTL Verkehrsreport und es gibt noch ein dickes Ding im Ostteil der Stadt, in Lichtenberg. Schwerer Unfall haben mir Vincent und Olli reingemeldet und zwar im Bereich Weißenseer Weg, Ecke Landsberger Allee. Das soll ein Auffahrunfall sein mit mindestens 5 Fahrzeugen. Kollegen der Berliner Feuerwehr sind da mit einem Löschfahrzeug, mit 2 Rettungswagen, auch ein Notarzt ist vor Ort, die Polizei natürlich. Wir haben Stau, vor allem stadtauswärts auf der Landsberger Allee, aber auch auf dem Weißenseer Weg. Es geht auf der Landsberger Allee von 3 Spuren auf eine runter, das merkt man natürlich direkt, passiert auch in dem Bereich, ja, mindestens mal 15 Minuten extra rechnen, da ist alles tiefrot auf dem Staumonitor, wenn du kannst, mach da einen großen Bogen drum. Und Achtung, komm ganz frisch rein, A10, östlicher Berliner Ring, Richtung Dreieck Spreeau, da brennt ein Auto zwischen Hohenschönhausen und Marzahn, gut aufpassen, steht auf dem Standstreifen, Autobahnpolizei, Feuerwehr rollt, Achtung, brennendes Auto, östlicher A10, kurz hinter Hohenschönhausen. Und geblitzt wird in Wannsee auf der Königstraße, dann Moabit-Levetze-Straße und Tiergarten der 17. Juni, Staus und bitte wie immer an die 030 8844 110. 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Ja, es bleibt sehr herbstlich, super grau. Immer wieder kurze Schauer aus Richtung Westen und das bei 19 Grad. Heute Nacht dann nur südlich von Berlin noch Regen, sonst meist trocken bei 16 bis 13 Grad. Morgen am Donnerstag auch immer wieder kurze Schauer mit dabei, wird aber insgesamt wärmer. 23 bis 27 Grad sind drin. Habt einen weißen Feierabend. Viel Spaß mit Julia. Bis morgen Nachmittag.
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19 Uhr, Mittwochabend. 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

Ariana Grande, besten neuen Hits, 104.6 RTL, Berlin zu Brandenburgs Hitradio. Kleiner Ausflugstipp für die letzten Ferientage, das Berliner Aquarium ist wieder fit. 3 Jahre lang wurde saniert und modernisiert. Eine Riesenbaustelle, die ja einen Großteil der Anlage unzugänglich gemacht hat. Aber gestern wurde das neue Aquarium wieder eröffnet.

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Die Geburtstagsüberraschung für unseren neuen Kollegen Jan Lohan hat geklappt, aber einige Morgencrew-Hörer haben schon ganz andere Storys erlebt, wenn die Überraschung nämlich komplett schief läuft. Die lustigsten Fails. 7:05 in der 104.6 RTL Morgencrew. 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
2: Sommerverlängerung mit Nico Santos. Ein neuer Song, Why Don't You Stay, macht direkt gute Laune und ist neu auf unserer Playlist. Jetzt muss der echte Sommer nur noch mal zurückkehren. Das wäre schön. Viel Spaß mit dem neuen Song.

Self-Aware, best 9 Hits, 104.6 RTL, Berlin und Brandenburg, Hit Radio am Mittwochabend. Ich bin Julia Porath. Ja, und wer die Sonnenfinsternis irgendwie verpasst hat, obwohl irgendwie haben wir sie alle am Ende bei Social Media gesehen, der kann sich trotzdem schon mal auf nächste Woche freuen. Da gibt es nämlich eine Mondfinsternis über Berlin und Brandenburg. Klingt auch spannend, oder? Gucken wir uns auch an. Und wenn nicht,

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1: Ich bin Philipp Ringe und das sind die wichtigsten Meldungen aus Berlin und Brandenburg. Wohngeldauszahlung verzögert. Immerhin funktioniert das Online-Portal für die Briefwahl wieder. 5 Tage nach dem Hackerangriff auf die Berliner Verwaltung läuft die Problemlösung laut Berlins Regierendem Wegner mit Hochdruck.
2: Je schneller wir das schaffen, je schneller wird es auch mit der Auszahlung möglich sein. So, daran arbeiten wir gemeinsam mit Hochdruck und parallel arbeitet die Senatsverwaltung für Stadtentwicklung auch an Lösungen. Ich hoffe aber, dass wir schnellstmöglich wieder ins Netz kommen.
1: Betroffen vor dem Hackerangriff waren 2 Senatsverwaltungen. Beide wurden aus Sicherheitsgründen bereits am Freitag vom Berliner Landesnetz abgetrennt, um weiteren Schaden abzuwenden. Feuerwehreinsatz in der Rummelsberger Bucht. Dort ist ein Boot gesunken. Ein Mensch musste ins Krankenhaus, sagte Feuerwehrsprecher Adrian Wenzel bei 104.6 RTL.
3: Kam also auf einem Boot zu einer Verpuffung. Infolgedessen wurde eben auch die Person, die auf dem Boot war, in das Wasser geschleudert, konnte sich aber selbstständig in Sicherheit bringen und an Land schwimmen. Und das Boot ist dann aber ohne Folgebrand im Laufenden teilweise gesunken und wurde durch unsere Kräfte gesichert.
1: Neue Drohnen made in Germany. Das Unternehmen AeroData hat einen neuen Prototypen jetzt vorgestellt. Eine Aufklärungsdrohne, die bis zu 40 Stunden in der Luft eingesetzt werden kann, etwa zur Überwachung von Nord- und Ostsee. Entwickelt wurde die Drohne in Brandenburg. Hier könnte später auch die Serienproduktion starten. Ein erster Testflug ist für Oktober geplant. Und jetzt weitere Meldungen aus Deutschland und der Welt.
4: Ich bin Thomas Brockt. 4 Jahre nach den Anschlägen auf die Nord Stream Pipelines in der Ostsee ist ein zweiter Verdächtiger gefasst worden. Das teilte die Bundesanwaltschaft in Karlsruhe mit. Es handelt sich um einen ukrainischen Taucher, der schon einmal in Polen festgenommen worden war. Diesmal wurde er in Kroatien gefasst.
5: Die polnische Justiz hatte den deutschen Auslieferungsantrag im vergangenen Herbst abgelehnt und den Ukrainer freigelassen. Jetzt ging er den Ermittlern in der kroatischen Küstenstadt Pula erneut ins Netz. Die Bundesanwaltschaft will ihn nach Deutschland überstellen lassen. Der ausgebildete Taucher soll Teil der Gruppe gewesen sein, die im September 2022 Sprengsätze an den Gaspipelines platzierte. Einer seiner mutmaßlichen Komplizen wurde kürzlich am Oberlandesgericht Hamburg angeklagt. Ob und wann es dort zum Prozess kommt, ist aber noch unklar. Aus Karlsruhe, Jacqueline Melcher.
4: Die seit Sonntag geltende Evakuierung eines Ortsteils von Monschau ist aufgehoben. Die rund 30 betroffenen Menschen können zurück in ihre Häuser, wie eine Stadtsprecherin sagte. Grund ist die sich entspannende Lage des Waldbrandes im Naturschutzgebiet Hohes Venn im nahen Belgien. Die Behörden dort hatten vermeldet, dass das Feuer eingekreist sei. Der FC Bayern München rechnet damit, dass Jamal Musiala seine Karriere trotz einer neurologischen Dysfunktion fortsetzen kann. Demnach gibt es derzeit keine Hinweise, dass der Fußballnationalspieler nicht weiter auf dem Niveau spielen kann. Der 23-Jährige war in nur 4 Tagen 2-mal bei Spielen zusammengebrochen.
6: Beim FC Bayern waren Musialas gesundheitliche Probleme schon vor den beiden Testspielen bekannt. Diagnostiziert wurden sogenannte Absenzen, eine Form epileptischer Anfälle, bei denen Betroffene für wenige Sekunden wie weggetreten wirken. Seine Einsätze seien medizinisch abgesprochen und aus ärztlicher Sicht unbedenklich gewesen, heißt es. Musiala selbst schreibt, er sei in bester medizinischer Behandlung und sehr optimistisch. Ein zusätzliches gesundheitliches Risiko bestehe nicht. Wann der 23-Jährige wieder spielen kann, ist allerdings offen. Philipp Detlefs, Sportredaktion.
4: Und noch zum Radsport. Der Tour de France dritte Isaac Del Toro hat den Prolog der Deutschlandtour gewonnen. Der Mexikaner fuhr auf dem 2,6 Kilometer langen Kurs im hessischen Bad Orb die schnellste Zeit und holte sich damit das erste Führungstrikot. Bester Deutscher war Tobias Müller auf Rang 10.
1: 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Wir schauen als erstes auf den Steglitz-Zubringer der A103. Da laufen ja jetzt Wartungsarbeiten im Tunnel Feuerbachstraße und deshalb gibt's noch bis nächste Woche Einschränkungen. Die linke und mittlere Spur ist in beide Richtungen zwischen Saar- und Philanderstraße erstmal dicht. In Siemensstadt ist außerdem eine Wasserleitung auf dem Saatwinkler Damm geplatzt. Der ist bis auf weiteres erstmal dicht und zwar zwischen Elsa-Neumann- und Heinrich-Herz-Straße und das in beide Richtungen. Und daneben gibt's in Charlottenburg auf der Joachimsthaler Straße eine neue Baustelle und zwar in Richtung Lietzenburger Straße. Bis Anfang Dezember ist der Abschnitt zwischen Kernstraße und Kudamm nur noch einspurig. Und ein Blitzer steht in Schöneberg auf dem Sachsendamm. 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
7: RTL Wetter. aktuell und in der Nacht noch etwas Regen. Der lässt dann zum Morgen nach. Tiefstens 13 Grad und morgen am Donnerstag temperaturtechnisch wieder Sommer. Bis zu 27 Grad sind drin. Allerdings im Tagesverlauf wieder viele Wolken und zum Abend hin auch Regen und Gewitter möglich.
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104.6 RTL, Berlin zu Brandenburgs Hitradio. Ich bin Julia Porath und habe neue Musik von Cat's Eye. Das ist eine Girlband, die durch eine globale Castingshow mit 120.000 Bewerberinnen entstanden ist. 6 Frauen, die aus ganz unterschiedlichen Ländern kommen, sind es am Ende geworden. Ihr Song Animal ist neu auf unserer Playlist. Klingt nach K-Pop und soll es auch. Also hör's dir an, sei gespannt.

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104.6 RTL, Berlin zu Brandenburgs Hitradio, Mittwochabend, ich bin Julia Porath. Und wo werden in Berlin die meisten Autos abgeschleppt? Platz 3 Neukölln, Platz 2 Charlottenburg-Wilmersdorf und Platz 1 geht an Mitte mit über 13.000 abgeschleppten Fahrzeugen im letzten Jahr. Wow, irgendwie bitter.

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1: Ich bin Philipp Ringe und das sind die wichtigsten Meldungen aus Berlin und Brandenburg. Wohngeldauszahlung verzögert. Immerhin funktioniert das Online-Portal für die Briefwahl wieder. 5 Tage nach dem Hackerangriff auf die Berliner Verwaltung läuft die Problemlösung laut Berlins Regierendem Wegner mit Hochdruck.
2: Je schneller wir das schaffen, je schneller wird es auch mit der Auszahlung möglich sein. So, daran arbeiten wir gemeinsam mit Hochdruck und parallel arbeitet die Senatsverwaltung für Stadtentwicklung auch an Lösungen. Ich hoffe aber, dass wir schnellstmöglich wieder ins Netz kommen.
1: Betroffen vor dem Hackerangriff waren 2 Senatsverwaltungen. Beide wurden aus Sicherheitsgründen bereits am Freitag vom Berliner Landesnetz abgetrennt, um weiteren Schaden abzuwenden. Feuerwehreinsatz in der Rummelsberger Bucht. Dort ist ein Boot gesunken. Ein Mensch musste ins Krankenhaus, sagte Feuerwehrsprecher Adrian Wenzel bei 104.6 RTL.
3: Kam also auf einem Boot zu einer Verpuffung. Infolgedessen wurde eben auch die Person, die auf dem Boot war, in das Wasser geschleudert, konnte sich aber selbstständig in Sicherheit bringen und an Land schwimmen. Und das Boot ist dann aber ohne Folgebrand im Laufenden teilweise gesunken und wurde durch unsere Kräfte gesichert.
1: Neue Drohnen made in Germany. Das Unternehmen AeroData hat einen neuen Prototypen jetzt vorgestellt. Eine Aufklärungsdrohne, die bis zu 40 Stunden in der Luft eingesetzt werden kann, etwa zur Überwachung von Nord- und Ostsee. Entwickelt wurde die Drohne in Brandenburg. Hier könnte später auch die Serienproduktion starten. Ein erster Testflug ist für Oktober geplant. Und jetzt weitere Meldungen aus Deutschland und der Welt.
4: Ich bin Thomas Brockt. Der große Brand im Hohenfenn in Belgien ist nach Behördenangaben von Feuerwehrleuten eingekesselt worden. Es gibt aber noch keine komplette Entwarnung. Einsatzkräfte kämpfen seit 5 Tagen gegen das Feuer im Naturschutzgebiet nahe der deutschen Grenze.
5: Großes Aufatmen auch auf der deutschen Seite der Grenze. Das Feuer nähert sich nicht mehr. Die Löscharbeiten und der Regen haben die Ausbreitung gestoppt. Die Stadt Monschau hob die Evakuierung mehrerer Straßenzüge auf. Rund 30 Menschen dürfen endlich zurück in ihre Häuser. Die meisten waren seit Sonntag bei Freunden oder Verwandten untergekommen, manche auch in einer Notunterkunft. In der Städteregion Aachen kann man das Feuer noch deutlich riechen und die Behörden empfehlen, vorsorglich Fenster und Türen geschlossen zu halten. Aber sie entwarnen auch. Die gemessenen Schadstoffkonzentrationen in der Luft liegen demnach unter den Grenzwerten. Ursula Winkler, Nachrichtenredaktion.
4: In Deutschland werden immer mehr ausländische Berufsabschlüsse anerkannt. Im vergangenen Jahr bewilligten die Behörden dem Statistischen Bundesamt zufolge 86.600 Anträge, knapp 10% mehr als im Vorjahr. Die meisten Anerkennungen stammten aus der Türkei, gefolgt von der Ukraine. Stark vertreten war auch Syrien. Die meisten anerkannten Berufsabschlüsse drehten sich wie im Vorjahr um medizinische Berufe. 4 Jahre nach den Anschlägen auf die Nord Stream Pipelines ist ein weiterer Verdächtiger gefasst worden. Die Bundesanwaltschaft ließ einen Ukrainer in Kroatien von dortigen Beamten festnehmen, wie die Karlsruher Behörde mitteilte.
6: Unterm Strich ist das ein Plus von knapp 10%. Vor allem Menschen aus Syrien, die haben das Go bekommen, nun hier zu arbeiten. Da gab es den größten Zuwachs. Doch die allermeisten Anerkennungen für Berufsabschlüsse, die bekamen wie auch schon im Vorjahr Leute aus der Türkei. Und davon profitiert vor allem der medizinische Bereich. Viele arbeiten nun als Pflegekraft oder Arzt. Aber es gibt auch viele neue Ingenieure. Claudia Wächter, Nachrichtenredaktion.
4: Noch zum Radsport. Der Tour de France-Dritte Isaac Del Toro hat den Prolog der Deutschland-Tour gewonnen. Der Mexikaner fuhr auf dem 2,6 Kilometer langen Kurs im hessischen Bad Orb die schnellste Zeit und holte sich damit das erste Führungstrikot. Bester Deutscher war Tobias Müller auf Rang 10. Morgen wird die Deutschland-Tour mit der ersten Etappe von Bad Orb nach Schwäbisch Hall fortgesetzt.
1: 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Wir schauen als erstes auf den Steglitz-Zubringer der A103. Da laufen ja jetzt Wartungsarbeiten im Tunnel Feuerbachstraße und deshalb gibt's noch bis nächste Woche Einschränkungen. Die linke und mittlere Spur ist in beide Richtungen zwischen Saar- und Philanderstraße erstmal dicht. In Siemensstadt ist außerdem eine Wasserleitung auf dem Saatwinkler Damm geplatzt. Der ist bis auf weiteres erstmal dicht und zwar zwischen Elsa-Neumann- und Heinrich-Herz-Straße und das in beide Richtungen. Und daneben gibt's in Charlottenburg auf der Joachimsthaler Straße eine neue Baustelle und zwar in Richtung Lietzenburger Straße. Bis Anfang Dezember ist der Abschnitt zwischen Kantstraße und Kudamm nur noch einspurig. Und ein Blitzer steht in Schöneberg auf dem Sachsendamm. 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
7: RTL-Wetter. Heute Abend und in der Nacht fällt noch etwas Regen, der lässt dann Richtung morgen nach. Die Temperaturen sinken auf bis zu 13 Grad. Der Donnerstag wird dann temperaturtechnisch wieder sommerlich mit bis zu 27 Grad. Allerdings ziehen im Tagesverlauf wieder viele Wolken auf. Zum Abend hin sind dann auch Regen und Gewitter möglich.
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Olivia Dean, besten neuen Hits, 104.6 RTL, Berlin zum Brandenburgs Hitradio. Der Countdown läuft, die letzten Ferientage, viele sind auch noch im Urlaub, daher findest du vielleicht jetzt am Abend auch nochmal so einen schönen freien Parkplatz. Yay!

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Schönen Mittwochabend. 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
2: Jetzt. Reggae trifft auf Pop. Das macht folgende Kombi möglich. Gentleman und Michael Patrick Kelly. Die hatte man so gar nicht auf dem Schirm, oder? Ihr gemeinsamer Song heißt Wildfire.

104.6 RTL, Berlin zum Brandenburg-Hit-Radio. Ich bin Julia Porath und das Berliner Aquarium ist wieder fit. 3 Jahre lang wurde saniert und modernisiert, eine Riesenbaustelle, die einen Großteil der Anlage ja unzugänglich gemacht hat. Aber gestern wurde das neue Aquarium wieder eröffnet. Vielleicht was fürs durchwachsene Wochenende. Gleich die besten neuen Hits, Tame Impala und Jenny nach Dash.

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1: Ich bin Philipp Ringe und das sind die wichtigsten Meldungen aus Berlin und Brandenburg. Wohngeldauszahlung verzögert. Immerhin funktioniert das Online-Portal für die Briefwahl wieder. 5 Tage nach dem Hackerangriff auf die Berliner Verwaltung läuft die Problemlösung laut Berlins Regierendem Wegner mit Hochdruck.
2: Je schneller wir das schaffen, je schneller wird es auch mit der Auszahlung möglich sein. So, daran arbeiten wir gemeinsam mit Hochdruck und parallel arbeitet die Senatsverwaltung für Stadtentwicklung auch an Lösungen. Ich hoffe aber, dass wir schnellstmöglich wieder ins Netz kommen.
1: Betroffen vor dem Hackerangriff waren 2 Senatsverwaltungen. Beide wurden aus Sicherheitsgründen bereits am Freitag vom Berliner Landesnetz abgetrennt, um weiteren Schaden abzuwenden. Feuerwehreinsatz in der Rummelsberger Bucht. Dort ist ein Boot gesunken. Ein Mensch musste ins Krankenhaus, sagte Feuerwehrsprecher Adrian Wenzel bei 104.6 RTL.
3: Kam also auf einem Boot zu einer Verpuffung. Infolgedessen wurde eben auch die Person, die auf dem Boot war, in das Wasser geschleudert, konnte sich aber selbstständig in Sicherheit bringen und an Land schwimmen. Und das Boot ist dann aber ohne Folgebrand im Laufenden teilweise gesunken und wurde durch unsere Kräfte gesichert.
1: Neue Drohnen made in Germany. Das Unternehmen AeroData hat einen neuen Prototypen jetzt vorgestellt. Eine Aufklärungsdrohne, die bis zu 40 Stunden in der Luft eingesetzt werden kann, etwa zur Überwachung von Nord- und Ostsee. Entwickelt wurde die Drohne in Brandenburg. Hier könnte später auch die Serienproduktion starten. Ein erster Testflug ist für Oktober geplant. Und jetzt weitere Meldungen aus Deutschland und der Welt.
4: Ich bin David Riemer. Versicherer schätzen, dass in Deutschland viele Millionen Arbeitsstunden durch Hitze verloren gehen. Der Hauptgeschäftsführer der deutschen gesetzlichen Unfallversicherung Fassauer weist auch auf ein erhöhtes Unfallrisiko hin. Ab 30 Grad gäbe es etwa 8% mehr Arbeitsunfälle als bei Temperaturen zwischen 10 und 15 Grad, sagte er.
5: Die Zahl dieser Hitzetage hat sich seit den 1950ern etwa verdreifacht, rechnet der Experte vor. Für jemanden auf einem Gerüst, an einer Maschine oder hinter dem Steuer könne nachlassende Konzentration schwerwiegende Folgen haben. So verzeichnen die Versicherer an Hitzetagen auch deutlich mehr Unfälle auf dem Arbeitsweg. Und allein im Jahr 2023 seien schätzungsweise 37 Millionen Arbeitsstunden durch Hitze verloren gegangen. Die Versicherer fordern einen besseren Hitzeschutz. Ursula Winkler, Nachrichtenredaktion.
4: Die seit Sonntag geltende Evakuierung eines Ortsteils von Monschau ist aufgehoben. Die rund 30 betroffenen Menschen können zurück in ihre Häuser, sagt eine Stadtsprecherin. Grund ist die sich entspannende Lage des Waldbrandes im Naturschutzgebiet Hohes Venn im nahen Belgien. Die Behörden dort hatten vermeldet, dass das Feuer eingekreist sei. Pflegekräfte, Ärzte, Ingenieure, ausländische Fachkräfte werden gebraucht, um den Bedarf in Deutschland zu decken. Jetzt steigt die Zahl der Anerkennungen deutlich. Im vergangenen Jahr bewilligten die Behörden mehr als 86.000 Anträge, teilte das Statistische Bundesamt mit.
6: Unterm Strich ist das ein Plus von knapp 10%. Vor allem Menschen aus Syrien, die haben das Go bekommen, nun hier zu arbeiten. Da gab es den größten Zuwachs. Doch die allermeisten Anerkennungen für Berufsabschlüsse, die bekamen wie auch schon im Vorjahr Leute aus der Türkei. Und davon profitiert vor allem der medizinische Bereich. Viele arbeiten nun als Pflegekraft oder Arzt. Aber es gibt auch viele neue Ingenieure. Claudia Wächter, Nachrichtenredaktion.
4: Außenminister Wadefuhl fürchtet keine Belastung der deutsch-ukrainischen Beziehungen nach der Festnahme eines zweiten Verdächtigen wegen des Anschlags auf die Nord Stream Pipelines. Es sei Aufgabe aller Ermittlungsbehörden, das mit Nachdruck zu verfolgen und auch die notwendigen Maßnahmen zu ergreifen. Das sagte er bei einem Besuch in der Schweiz. 4 Jahre nach den Anschlägen auf die Pipelines in der Ostsee war ein zweiter Verdächtiger gefasst worden. Die Bundesanwaltschaft ließ den Ukrainer in Kroatien von dortigen Beamten festnehmen.
1: 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Wir schauen als erstes auf den Steglitz-Zubringer der A103. Da laufen ja jetzt Wartungsarbeiten im Tunnel Feuerbachstraße und deshalb gibt's noch bis nächste Woche Einschränkungen. Die linke und mittlere Spur ist in beide Richtungen zwischen Saar- und Philanderstraße erstmal dicht. In Siemensstadt ist außerdem eine Wasserleitung auf dem Saatwinkler Damm geplatzt. Der ist bis auf weiteres erstmal dicht und zwar zwischen Elsa-Neumann- und Heinrich-Herz-Straße und das in beide Richtungen. Und daneben gibt's in Charlottenburg auf der Joachimsthaler Straße eine neue Baustelle und zwar in Richtung Lietzenburger Straße. Bis Anfang Dezember ist der Abschnitt zwischen Kahnstraße und Kudamm nur noch einspurig. Und ein Blitzer steht in Schöneberg auf dem Sachsendamm. 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
7: RTL Wetter. In der Nacht noch ein bisschen Regen, der sich bis zum Morgen langsam verabschiedet. Sie ist fertig bei 13 Grad. Morgen am Donnerstag klettern die Temperaturen dann wieder auf bis zu 27 Grad in Berlin und Brandenburg. Das ist natürlich schön, aber die Sonne, die zeigt sich trotzdem kaum. Im Laufe des Tages immer wolkiger und am Abend können dann Regen und Gewitter dazukommen.
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Schönen späten Mittwoch. Ja, wer die Sonnenfinsternis irgendwie verpasst hat, kann sich schon mal auf nächste Woche freuen. Da gibt es nämlich eine Mondfinsternis über Berlin und Brandenburg. Auch spannend. Jetzt erstmal Alex Warren. Das sind die besten neuen Hits.

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Neuer K-Pop-Song auf unserer Playlist gleich von BTS. In Normal geht es darum, dass sich selbst ganz banale, normale Dinge besonders anfühlen, wenn man den richtigen Menschen an der Seite hat. Hörst du gleich nach Olivia Dean. Hier ist Man I Need.

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ich bin Julia Porath und an deiner Seite auch bei der Spät- und Nachtschicht. Danke dir fürs Durchziehen. Die besten neuen Hits helfen auf jeden Fall dabei. Gleich gibt's Taylor Swifts neuestes Werk nach Coldplay und jetzt

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1: Ich bin Philipp Ringe und das sind die wichtigsten Meldungen aus Berlin und Brandenburg. Wohngeldauszahlung verzögert. Immerhin funktioniert das Online-Portal für die Briefwahl wieder. 5 Tage nach dem Hackerangriff auf die Berliner Verwaltung läuft die Problemlösung laut Berlins Regierendem Wegner mit Hochdruck.
2: Je schneller wir das schaffen, je schneller wird es auch mit der Auszahlung möglich sein. So, daran arbeiten wir gemeinsam mit Hochdruck und parallel arbeitet die Senatsverwaltung für Stadtentwicklung auch an Lösungen. Ich hoffe aber, dass wir schnellstmöglich wieder ins Netz kommen.
1: Betroffen vor dem Hackerangriff waren 2 Senatsverwaltungen. Beide wurden aus Sicherheitsgründen bereits am Freitag vom Berliner Landesnetz abgetrennt, um weiteren Schaden abzuwenden. Feuerwehreinsatz in der Rummelsberger Bucht. Dort ist ein Boot gesunken. Ein Mensch musste ins Krankenhaus, sagte Feuerwehrsprecher Adrian Wenzel bei 104.6 RTL.
3: Kam also auf einem Boot zu einer Verpuffung. Infolgedessen wurde eben auch die Person, die auf dem Boot war, in das Wasser geschleudert, konnte sich aber selbstständig in Sicherheit bringen und an Land schwimmen. Und das Boot ist dann aber ohne Folgebrand im Laufenden teilweise gesunken und wurde durch unsere Kräfte gesichert.
1: Neue Drohnen made in Germany. Das Unternehmen AeroData hat einen neuen Prototypen jetzt vorgestellt. Eine Aufklärungsdrohne, die bis zu 40 Stunden in der Luft eingesetzt werden kann, etwa zur Überwachung von Nord- und Ostsee. Entwickelt wurde die Drohne in Brandenburg. Hier könnte später auch die Serienproduktion starten. Ein erster Testflug ist für Oktober geplant. Und jetzt weitere Meldungen aus Deutschland und der Welt.
4: Ich bin David Riemer. Mit Blick auf niedrige Gasspeicherstände sehen Bundeswirtschaftsministerium und Bundesnetzagentur die Wirtschaft in der Pflicht. Die Füllung der deutschen Speicher, die im Moment rund zur Hälfte ausgelastet sind, sei sehr gering, sagte eine Ministeriumssprecherin. Sie fordert die Händler auf, einzuspeichern.
5: Der früher wichtigste Gaslieferant Russland ist schon mit Beginn des Ukraine-Kriegs weggebrochen und der Iran-Krieg sorgt für weitere Knappheit. Die Transporte kommen kaum durch die Straße von Hormuz und das treibt die Preise in die Höhe. Normalerweise kaufen die Händler im Sommer ein, um das Gas in der Heizperiode zu verkaufen, aber aktuell sind die Speicher nur halb voll. Im November müssten sie nach gesetzlichen Vorgaben zu 80% gefüllt sein. Für eine sichere Versorgung im Winter sieht das Wirtschaftsministerium die Händler in der Pflicht. Ursula Winkler, Nachrichtenredaktion.
4: Der große Brand im Hohen Venn in Belgien ist nach Behördenangaben von Feuerwehrleuten eingekesselt worden. Eine komplette Entwarnung gibt es aber noch nicht. Das Feuer hat bislang rund 3000 Hektar zerstört. Das entspricht rund 4200 Fußballfeldern und der Brand ist weiter aktiv. In Monschau weitet sich das Feuer nicht weiter in Richtung Deutschland aus. Der Regen hat die Löscharbeiten begünstigt. Aktuell sind noch 170 Kräfte im Einsatz. Bei den deutschen Fluggesellschaften ist der durchschnittliche Kerosinverbrauch pro Passagier im vergangenen Jahr erneut gesunken. Das berichtet der Bundesverband der deutschen Luftverkehrswirtschaft. Für eine Strecke von 100 Kilometern musste pro Kopf demnach gut 3,3 Liter Flugbenzin aufgewendet werden.
6: Im Vergleich zu 2024 ist der Pro-Kopf-Verbrauch damit so etwa um ein halbes Wasserglas gesunken. Aber im Vergleich zu 1990 hat er sich fast halbiert. Weil die Fluggesellschaften immer mehr moderne Flieger anschaffen, betont der Verband. Und das geht auch so weiter. Im Verlauf der nächsten 10 Jahre soll zum Beispiel etwa die Hälfte aller deutschen Maschinen gegen neue ausgetauscht werden. Aber die Umweltorganisation Atmosphäre kritisiert, dass der Luftverkehr insgesamt seine Klimaziele weiterhin verfehlt. Thomas Thonfeld, Nachrichtenredaktion.
4: Viele Menschen in Deutschland bekommen nachts zu wenig Schlaf. Knapp 40% schlafen eigenen Angaben zufolge unter der Woche weniger als 7 Stunden. Das zeigt eine Untersuchung des Robert-Koch-Instituts. Laut Studie ist eine Schlafdauer von weniger als 7 Stunden bei Erwachsenen gemäß internationalen Schlafempfehlungen zu kurz. Betroffen sind laut der Befragung deutlich mehr Männer als Frauen.
1: 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Wir schauen als erstes auf den Steglitz-Zubringer der A103. Da laufen ja jetzt Wartungsarbeiten im Tunnel Feuerbachstraße und deshalb gibt's noch bis nächste Woche Einschränkungen. Die linke und mittlere Spur ist in beide Richtungen zwischen Saar- und Philanderstraße erstmal dicht. In Siemensstadt ist außerdem eine Wasserleitung auf dem Saatwinkler Damm geplatzt. Der ist bis auf weiteres erstmal dicht und zwar zwischen Elsa-Neumann- und Heinrich-Herz-Straße und das in beide Richtungen. Und daneben gibt's in Charlottenburg auf der Joachimsthaler Straße eine neue Baustelle und zwar in Richtung Lietzenburger Straße. Bis Anfang Dezember ist der Abschnitt zwischen Kantstraße und Kudamm nur noch einspurig. Und ein Blitzer steht in Schöneberg auf dem Sachsendamm. 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
7: Aktuell und in der Nacht noch etwas Regen, der lässt zum Morgen hin danach. Tiefstens 13 Grad und morgen am Donnerstag temperaturtechnisch wieder Sommer, bis zu 27 Grad. Allerdings im Tagesverlauf wieder viele Wolken und zum Abend hin auch Regen und Gewitter möglich.
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coole Nummer. 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Die Briefwahl online zu beantragen ist gerade ziemlich tricky. Der Online-Dienst macht nämlich nach dem Hackerangriff auf die Verwaltung noch einige Problemchen. Ja, das wird die nächsten Tage hoffentlich ein bisschen einfacher. Toi, toi, toi.

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Und hier bei mir jetzt die besten neuen Hits. Michael Schulte.

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2: Von DJ Goja. Sein Song Mi Chico ist ein internationaler Durchbruch. Vor allem, weil der Song auf TikTok und Instagram viral geht und wirklich millionenfach für Tanzvideos genutzt wird. Coole Nummer. Jetzt für deinen späten Mittwoch.

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1: 104.6 RTL, Berlin zum Brandenburg Hitradio. Mittwoch gleich vorbei. Wahnsinn, oder? Wie schnell das wieder geht. Durch die Nacht weiterhin mit den besten neuen Hits. Gleich Samba, Homewrecker. Direkt für dich nach Michael Patrick Kelly.

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1: Ich bin Philipp Ringe und das sind die wichtigsten Meldungen aus Berlin und Brandenburg. Wohngeldauszahlung verzögert. Immerhin funktioniert das Online-Portal für die Briefwahl wieder. 5 Tage nach dem Hackerangriff auf die Berliner Verwaltung läuft die Problemlösung laut Berlins Regierendem Wegner mit Hochdruck.
2: Je schneller wir das schaffen, je schneller wird es auch mit der Auszahlung möglich sein. So, daran arbeiten wir gemeinsam mit Hochdruck und parallel arbeitet die Senatsverwaltung für Stadtentwicklung auch an Lösungen. Ich hoffe aber, dass wir schnellstmöglich wieder ins Netz kommen.
1: Betroffen vor dem Hackerangriff waren 2 Senatsverwaltungen. Beide wurden aus Sicherheitsgründen bereits am Freitag vom Berliner Landesnetz abgetrennt, um weiteren Schaden abzuwenden. Feuerwehreinsatz in der Rummelsberger Bucht. Dort ist ein Boot gesunken. Ein Mensch musste ins Krankenhaus, sagte Feuerwehrsprecher Adrian Wenzel bei 104.6 RTL.
3: Kam also auf einem Boot zu einer Verpuffung. Infolgedessen wurde eben auch die Person, die auf dem Boot war, in das Wasser geschleudert, konnte sich aber selbstständig in Sicherheit bringen und an Land schwimmen. Und das Boot ist dann aber ohne Folgebrand im Laufenden teilweise gesunken und wurde durch unsere Kräfte gesichert.
1: Neue Drohnen made in Germany. Das Unternehmen AeroData hat einen neuen Prototypen jetzt vorgestellt. Eine Aufklärungsdrohne, die bis zu 40 Stunden in der Luft eingesetzt werden kann, etwa zur Überwachung von Nord- und Ostsee. Entwickelt wurde die Drohne in Brandenburg. Hier könnte später auch die Serienproduktion starten. Ein erster Testflug ist für Oktober geplant. Und jetzt weitere Meldungen aus Deutschland und der Welt.
4: Ich bin David Riemer. 4 Jahre nach den Anschlägen auf die Nord Stream Pipelines ist ein 2. Verdächtiger gefasst worden. Das teilte die Bundesanwaltschaft in Karlsruhe mit. Es handelt sich um einen ukrainischen Taucher, der schon einmal in Polen festgenommen worden war. Diesmal wurde er in Kroatien gefasst.
5: Die polnische Justiz hatte den deutschen Auslieferungsantrag im vergangenen Herbst abgelehnt und den Ukrainer freigelassen. Jetzt ging er den Ermittlern in der kroatischen Küstenstadt Pula erneut ins Netz. Die Bundesanwaltschaft will ihn nach Deutschland überstellen lassen. Der ausgebildete Taucher soll Teil der Gruppe gewesen sein, die im September 2022 Sprengsätze an den Gaspipelines platzierte. Einer seiner mutmaßlichen Komplizen wurde kürzlich am Oberlandesgericht Hamburg angeklagt. Ob und wann es dort zum Prozess kommt, ist aber noch unklar. Aus Karlsruhe, Jacqueline Melcher.
4: Der große Brand im Hohen Venn in Belgien ist nach Behördenangaben von Feuerwehrleuten eingekesselt worden. Es gibt aber noch keine komplette Entwarnung. Einsatzkräfte kämpfen seit Tagen gegen das Feuer im Naturschutzgebiet nahe der deutschen Grenze.
6: Großes Aufatmen auch auf der deutschen Seite der Grenze. Das Feuer nähert sich nicht mehr. Die Löscharbeiten und der Regen haben die Ausbreitung gestoppt. Die Stadt Monschau hob die Evakuierung mehrerer Straßenzüge auf. Rund 30 Menschen dürfen endlich zurück in ihre Häuser. In der Städteregion Aachen kann man das Feuer noch deutlich riechen und die Behörden empfehlen, vorsorglich Fenster und Türen geschlossen zu halten. Aber sie entwarnen auch. Die gemessenen Schadstoffkonzentrationen in der Luft liegen demnach unter den Grenzwerten. Ursula Winkler, Nachrichtenredaktion.
4: Über den Norden von Rheinland-Pfalz sind am Abend schwere Unwetter hinweggezogen. 2 Menschen wurden durch einen umstürzenden Baum schwer verletzt. Außerdem wurden etliche Dächer abgedeckt, Fassadenteile stürzten ab und Gegenstände flogen umher. Das ganze Ausmaß der Schäden ist noch nicht absehbar. Und im brandenburgischen Fürstenwalde-Spree soll es laut der Europäischen Unwetterdatenbank einen Tornado gegeben haben. Ein Dach wurde abgedeckt und Bäume stürzten um, heißt es. Bislang ist nichts über verletzte Personen bekannt. Außenminister Wadefuhl fürchtet keine Belastung der deutsch-ukrainischen Beziehungen nach der Festnahme eines 2. Verdächtigen wegen des Anschlags auf die Nord Stream Pipelines. Es sei Aufgabe aller Ermittlungsbehörden, das mit Nachdruck zu verfolgen und auch die notwendigen Maßnahmen zu ergreifen. Das sagte er bei einem Besuch in der Schweiz.
1: 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Wir schauen als erstes auf den Steglitz-Zubringer der A103. Da laufen ja jetzt Wartungsarbeiten im Tunnel Feuerbachstraße und deshalb gibt's noch bis nächste Woche Einschränkungen. Die linke und mittlere Spur ist in beide Richtungen zwischen Saar- und Philanderstraße erstmal dicht. In Siemensstadt ist außerdem eine Wasserleitung auf dem Saatwinkler Damm geplatzt. Der ist bis auf weiteres erstmal dicht und zwar zwischen Elsa-Neumann- und Heinrich-Herz-Straße und das in beide Richtungen. Und daneben gibt's in Charlottenburg auf der Joachimsthaler Straße eine neue Baustelle und zwar in Richtung Lietzenburger Straße. Bis Anfang Dezember ist der Abschnitt zwischen Kahnstraße und Kudamm nur noch einspurig. Und ein Blitzer steht in Schöneberg auf dem Sachsendamm. 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
7: RTL Wetter. In der Nacht fällt noch etwas Regen, der lässt Richtung morgen aber nach. Temperaturen sinken auf bis zu 13 Grad. Der Donnerstag wird dann temperaturtechnisch wieder sommerlich mit bis zu 27 Grad. Allerdings ziehen im Tagesverlauf wieder viele Wolken auf. Zum Abend hin sind auch Regen und Gewitter möglich.
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1: Ich bin Philipp Ringe und das sind die wichtigsten Meldungen aus Berlin und Brandenburg. Noch rumpelt's etwas, aber nach der Hackerattacke auf die Berliner Verwaltung läuft die Problemlösung mittlerweile auf Hochtouren, sagt Berlins Regierender Kai Wegner.
2: Je schneller wir das schaffen, je schneller wird's auch mit der Auszahlung möglich sein. So, daran arbeiten wir gemeinsam mit Hochdruck und parallel arbeitet die Senatsverwaltung für Stadtentwicklung auch an Lösungen. Ich hoffe aber, dass wir schnellstmöglich wieder ins Netz kommen.
1: Betroffen vor dem Hackerangriff waren zwei Senatsverwaltungen. Beide wurden aus Sicherheitsgründen bereits am Freitag vom Berliner Landesnetz abgetrennt, um weiteren Schaden abzuwenden. Feuerwehreinsatz in der Rummelsberger Bucht. Dort ist ein Boot gesunken. Ein Mensch musste ins Krankenhaus, sagte Feuerwehrsprecher Adrian Wenzel bei 104.6 RTL.
3: Kam also auf einem Boot zu einer Verpuffung. Infolgedessen wurde eben auch die Person, die auf dem Boot war, in das Wasser geschleudert, konnte sich aber selbstständig in Sicherheit bringen und an Land schwimmen. Und das Boot ist dann aber ohne Folgebrand im Laufenden teilweise gesunken und wurde durch unsere Kräfte gesichert.
1: Neue Drohnen made in Germany. Das Unternehmen AeroData hat einen neuen Prototypen jetzt vorgestellt. Eine Aufklärungsdrohne, die bis zu 40 Stunden in der Luft eingesetzt werden kann, etwa zur Überwachung von Nord- und Ostsee. Entwickelt wurde die Drohne in Brandenburg. Hier könnte später auch die Serienproduktion starten. Ein erster Testflug ist für Oktober geplant. Und jetzt weitere Meldungen aus Deutschland und der Welt.
4: Ich bin David Riemer. 4 Jahre nach den Anschlägen auf die Nord Stream Pipelines ist ein zweiter Verdächtiger gefasst worden. Das teilte die Bundesanwaltschaft in Karlsruhe mit. Es handelt sich um einen ukrainischen Taucher, der schon einmal in Polen festgenommen worden war. Diesmal wurde er in Kroatien gefasst.
5: Die polnische Justiz hatte den deutschen Auslieferungsantrag im vergangenen Herbst abgelehnt und den Ukrainer freigelassen. Jetzt ging er den Ermittlern in der kroatischen Küstenstadt Pula erneut ins Netz. Die Bundesanwaltschaft will ihn nach Deutschland überstellen lassen. Der ausgebildete Taucher soll Teil der Gruppe gewesen sein, die im September 2022 Sprengsätze an den Gaspipelines platzierte. Einer seiner mutmaßlichen Komplizen wurde kürzlich am Oberlandesgericht Hamburg angeklagt. Ob und wann es dort zum Prozess kommt, ist aber noch unklar. Aus Karlsruhe, Jacqueline Melcher.
4: Der große Brand im Hohenfenn in Belgien ist nach Behördenangaben von Feuerwehrleuten eingekesselt worden. Es gibt aber noch keine komplette Entwarnung. Einsatzkräfte kämpfen seit Tagen gegen das Feuer im Naturschutzgebiet nahe der deutschen Grenze.
6: Großes Aufatmen auch auf der deutschen Seite der Grenze. Das Feuer nähert sich nicht mehr. Die Löscharbeiten und der Regen haben die Ausbreitung gestoppt. Die Stadt Monschau hob die Evakuierung mehrerer Straßenzüge auf. Rund 30 Menschen dürfen endlich zurück in ihre Häuser. In der Städteregion Aachen kann man das Feuer noch deutlich riechen. Und die Behörden empfehlen, vorsorglich Fenster und Türen geschlossen zu halten. Aber sie entwarnen auch. Die gemessenen Schadstoffkonzentrationen in der Luft liegen demnach unter den Grenzwerten. Ursula Winkler, Nachrichtenredaktion.
4: Über den Norden von Rheinland-Pfalz sind am Abend schwere Unwetter hinweggezogen. 2 Menschen wurden durch einen umstürzenden Baum schwer verletzt. Außerdem wurden etliche Dächer abgedeckt, Fassadenteile stürzten ab und Gegenstände flogen umher. Das ganze Ausmaß der Schäden ist noch nicht absehbar. Und im brandenburgischen Fürstenwalde-Spree soll es laut der Europäischen Unwetterdatenbank einen Tornado gegeben haben. Ein Dach wurde abgedeckt und Bäume stürzten um, heißt es. Bislang ist nichts über verletzte Personen bekannt. Außenminister Wadefuhl fürchtet keine Belastung der deutsch-ukrainischen Beziehungen nach der Festnahme eines zweiten Verdächtigen wegen des Anschlags auf die Nord Stream Pipelines. Es sei Aufgabe aller Ermittlungsbehörden, das mit Nachdruck zu verfolgen und auch die notwendigen Maßnahmen zu ergreifen. Das sagte er bei einem Besuch in der Schweiz.
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1: Ich bin Philipp Ringe und das sind die wichtigsten Meldungen aus Berlin und Brandenburg. Noch rumpelt's etwas, aber nach der Hackerattacke auf die Berliner Verwaltung läuft die Problemlösung mittlerweile auf Hochtouren, sagt Berlins Regierender Kai Wegner.
2: Je schneller wir das schaffen, je schneller wird's auch mit der Auszahlung möglich sein. So, daran arbeiten wir gemeinsam mit Hochdruck und parallel arbeitet die Senatsverwaltung für Stadtentwicklung auch an Lösungen. Ich hoffe aber, dass wir schnellstmöglich wieder ins Netz kommen.
1: Betroffen vor dem Hackerangriff waren zwei Senatsverwaltungen. Beide wurden aus Sicherheitsgründen bereits am Freitag vom Berliner Landesnetz abgetrennt, um weiteren Schaden abzuwenden. Feuerwehreinsatz in der Rummelsberger Bucht. Dort ist ein Boot gesunken. Ein Mensch musste ins Krankenhaus, sagte Feuerwehrsprecher Adrian Wenzel bei 104.6 RTL.
3: Kam also auf einem Boot zu einer Verpuffung. Infolgedessen wurde eben auch die Person, die auf dem Boot war, in das Wasser geschleudert, konnte sich aber selbstständig in Sicherheit bringen und an Land schwimmen. Und das Boot ist dann aber ohne Folgebrand im Laufenden teilweise gesunken und wurde durch unsere Kräfte gesichert.
1: Neue Drohnen made in Germany. Das Unternehmen AeroData hat einen neuen Prototypen jetzt vorgestellt. Eine Aufklärungsdrohne, die bis zu 40 Stunden in der Luft eingesetzt werden kann, etwa zur Überwachung von Nord- und Ostsee. Entwickelt wurde die Drohne in Brandenburg. Hier könnte später auch die Serienproduktion starten. Ein erster Testflug ist für Oktober geplant. Und jetzt weitere Meldungen aus Deutschland und der Welt.
4: Ich bin David Riemer. Versicherer schätzen, dass in Deutschland viele Millionen Arbeitsstunden durch Hitze verloren gehen. Der Hauptgeschäftsführer der deutschen gesetzlichen Unfallversicherung Fassauer weist auch auf ein erhöhtes Unfallrisiko hin. Ab 30 Grad gäbe es etwa 8% mehr Arbeitsunfälle als bei Temperaturen zwischen 10 und 15 Grad, sagte er.
5: Die Zahl dieser Hitzetage hat sich seit den 1950ern etwa verdreifacht, rechnet der Experte vor. Für jemanden auf einem Gerüst, an einer Maschine oder hinter dem Steuer könne nachlassende Konzentration schwerwiegende Folgen haben. So verzeichnen die Versicherer an Hitzetagen auch deutlich mehr Unfälle auf dem Arbeitsweg. Und allein im Jahr 2023 seien schätzungsweise 37 Millionen Arbeitsstunden durch Hitze verloren gegangen. Die Versicherer fordern einen besseren Hitzeschutz. Ursula Winkler, Nachrichtenredaktion.
4: Die seit Sonntag geltende Evakuierung eines Ortsteils von Monschau ist aufgehoben. Die rund 30 betroffenen Menschen können zurück in ihre Häuser, sagt eine Stadtsprecherin. Grund ist die sich entspannende Lage des Waldbrandes im Naturschutzgebiet Hohes Venn im nahen Belgien. Die Behörden dort hatten vermeldet, dass das Feuer eingekreist sei. Pflegekräfte, Ärzte, Ingenieure, ausländische Fachkräfte werden gebraucht, um den Bedarf in Deutschland zu decken. Jetzt steigt die Zahl der Anerkennungen deutlich. Im vergangenen Jahr bewilligten die Behörden mehr als 86.000 Anträge, teilte das Statistische Bundesamt mit.
6: Unterm Strich ist das ein Plus von knapp 10%. Vor allem Menschen aus Syrien, die haben das Go bekommen, nun hier zu arbeiten. Da gab es den größten Zuwachs. Doch die allermeisten Anerkennungen für Berufsabschlüsse, die bekamen, wie auch schon im Vorjahr, Leute aus der Türkei. Und davon profitiert vor allem der medizinische Bereich. Viele arbeiten nun als Pflegekraft oder Arzt. Aber es gibt auch viele neue Ingenieure. Claudia Wächter, Nachrichtenredaktion.
4: Außenminister Wadefuhl fürchtet keine Belastung der deutsch-ukrainischen Beziehungen nach der Festnahme eines zweiten Verdächtigen wegen des Anschlags auf die Nord Stream Pipelines. Es sei Aufgabe aller Ermittlungsbehörden, das mit Nachdruck zu verfolgen und auch die notwendigen Maßnahmen zu ergreifen. Das sagte er bei einem Besuch in der Schweiz. 4 Jahre nach den Anschlägen auf die Pipelines in der Ostsee war ein zweiter Verdächtiger gefasst worden. Die Bundesanwaltschaft ließ den Ukrainer in Kroatien von dortigen Beamten festnehmen.
1: 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Wir schauen als erstes auf den Steglitz-Zubringer der A103. Da laufen ja jetzt Wartungsarbeiten im Tunnel Feuerbachstraße und deshalb gibt's noch bis nächste Woche Einschränkungen. Die linke und mittlere Spur ist in beide Richtungen zwischen Saar- und Philanderstraße erstmal dicht. In Siemensstadt ist außerdem eine Wasserleitung auf dem Saatwinkler Damm geplatzt. Der ist bis auf weiteres erstmal dicht und zwar zwischen Elsa-Neumann- und Heinrich-Herz-Straße und das in beide Richtungen. Und daneben gibt's in Charlottenburg auf der Joachimsthaler Straße eine neue Baustelle und zwar in Richtung Lietzenburger Straße. Bis Anfang Dezember ist der Abschnitt zwischen Kernstraße und Kudamm nur noch einspurig. Und ein Blitzer steht in Schöneberg auf dem Sachsendamm. 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
1: In der Nacht im Süden ein paar Wolken und Regen ist auch mit dabei. Erst so zum Morgen hin etwas freundlicher. Im Norden dagegen nur ein paar Wolken und trocken und das bei 16 bis 13 Grad. Am Tag dann mal mehr, mal weniger Wolken. Später sind auch Schauer und Gewitter dabei bei 27 Grad maximal.
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1: Ich bin Philipp Ringe und das sind die wichtigsten Meldungen aus Berlin und Brandenburg. Noch rumpelt's etwas, aber nach der Hackerattacke auf die Berliner Verwaltung läuft die Problemlösung mittlerweile auf Hochtouren, sagt Berlins Regierender Kai Wegner.
2: Je schneller wir das schaffen, je schneller wird's auch mit der Auszahlung möglich sein. So, daran arbeiten wir gemeinsam mit Hochdruck und parallel arbeitet die Senatsverwaltung für Stadtentwicklung auch an Lösungen. Ich hoffe aber, dass wir schnellstmöglich wieder ins Netz kommen.
1: Betroffen vor dem Hackerangriff waren zwei Senatsverwaltungen. Beide wurden aus Sicherheitsgründen bereits am Freitag vom Berliner Landesnetz abgetrennt, um weiteren Schaden abzuwenden. Feuerwehreinsatz in der Rummelsberger Bucht. Dort ist ein Boot gesunken. Ein Mensch musste ins Krankenhaus, sagte Feuerwehrsprecher Adrian Wenzel bei 104.6 RTL.
3: Kam also auf einem Boot zu einer Verpuffung. Infolgedessen wurde eben auch die Person, die auf dem Boot war, in das Wasser geschleudert, konnte sich aber selbstständig in Sicherheit bringen und an Land schwimmen. Und das Boot ist dann aber ohne Folgebrand im Laufenden teilweise gesunken und wurde durch unsere Kräfte gesichert.
1: Neue Drohnen made in Germany. Das Unternehmen AeroData hat einen neuen Prototypen jetzt vorgestellt. Eine Aufklärungsdrohne, die bis zu 40 Stunden in der Luft eingesetzt werden kann, etwa zur Überwachung von Nord- und Ostsee. Entwickelt wurde die Drohne in Brandenburg. Hier könnte später auch die Serienproduktion starten. Ein erster Testflug ist für Oktober geplant. Und jetzt weitere Meldungen aus Deutschland und der Welt.
4: Ich bin David Riemer. Versicherer schätzen, dass in Deutschland viele Millionen Arbeitsstunden durch Hitze verloren gehen. Der Hauptgeschäftsführer der deutschen gesetzlichen Unfallversicherung Fassauer weist auch auf ein erhöhtes Unfallrisiko hin. Ab 30 Grad gäbe es etwa 8% mehr Arbeitsunfälle als bei Temperaturen zwischen 10 und 15 Grad, sagte er.
5: Die Zahl dieser Hitzetage hat sich seit den 1950ern etwa verdreifacht, rechnet der Experte vor. Für jemanden auf einem Gerüst, an einer Maschine oder hinter dem Steuer könne nachlassende Konzentration schwerwiegende Folgen haben. So verzeichnen die Versicherer an Hitzetagen auch deutlich mehr Unfälle auf dem Arbeitsweg. Und allein im Jahr 2023 seien schätzungsweise 37 Millionen Arbeitsstunden durch Hitze verloren gegangen. Die Versicherer fordern einen besseren Hitzeschutz. Ursula Winkler, Nachrichtenredaktion.
4: Die seit Sonntag geltende Evakuierung eines Ortsteils von Monschau ist aufgehoben. Die rund 30 betroffenen Menschen können zurück in ihre Häuser, sagt eine Stadtsprecherin. Grund ist die sich entspannende Lage des Waldbrandes im Naturschutzgebiet Hohes Venn im nahen Belgien. Die Behörden dort hatten vermeldet, dass das Feuer eingekreist sei. Pflegekräfte, Ärzte, Ingenieure, ausländische Fachkräfte werden gebraucht, um den Bedarf in Deutschland zu decken. Jetzt steigt die Zahl der Anerkennungen deutlich. Im vergangenen Jahr bewilligten die Behörden mehr als 86.000 Anträge, teilte das Statistische Bundesamt mit.
6: Unterm Strich ist das ein Plus von knapp 10%. Vor allem Menschen aus Syrien, die haben das Go bekommen, nun hier zu arbeiten. Da gab es den größten Zuwachs. Doch die allermeisten Anerkennungen für Berufsabschlüsse, die bekamen, wie auch schon im Vorjahr, Leute aus der Türkei. Und davon profitiert vor allem der medizinische Bereich. Viele arbeiten nun als Pflegekraft oder Arzt. Aber es gibt auch viele neue Ingenieure. Claudia Wächter, Nachrichtenredaktion.
4: Außenminister Wadefuhl fürchtet keine Belastung der deutsch-ukrainischen Beziehungen nach der Festnahme eines zweiten Verdächtigen wegen des Anschlags auf die Nord Stream Pipelines. Es sei Aufgabe aller Ermittlungsbehörden, das mit Nachdruck zu verfolgen und auch die notwendigen Maßnahmen zu ergreifen. Das sagte er bei einem Besuch in der Schweiz. 4 Jahre nach den Anschlägen auf die Pipelines in der Ostsee war ein zweiter Verdächtiger gefasst worden. Die Bundesanwaltschaft ließ den Ukrainer in Kroatien von dortigen Beamten festnehmen.
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1: Ich bin Philipp Ringe und das sind die wichtigsten Meldungen aus Berlin und Brandenburg. Noch rumpelt's etwas, aber nach der Hackerattacke auf die Berliner Verwaltung läuft die Problemlösung mittlerweile auf Hochtouren, sagt Berlins Regierender Kai Wegner.
2: Je schneller wir das schaffen, je schneller wird's auch mit der Auszahlung möglich sein. So, daran arbeiten wir gemeinsam mit Hochdruck und parallel arbeitet die Senatsverwaltung für Stadtentwicklung auch an Lösungen. Ich hoffe aber, dass wir schnellstmöglich wieder ins Netz kommen.
1: Betroffen vor dem Hackerangriff waren zwei Senatsverwaltungen. Beide wurden aus Sicherheitsgründen bereits am Freitag vom Berliner Landesnetz abgetrennt, um weiteren Schaden abzuwenden. Feuerwehreinsatz in der Rummelsberger Bucht. Dort ist ein Boot gesunken. Ein Mensch musste ins Krankenhaus, sagte Feuerwehrsprecher Adrian Wenzel bei 104.6 RTL.
3: Kam also auf einem Boot zu einer Verpuffung. Infolgedessen wurde eben auch die Person, die auf dem Boot war, in das Wasser geschleudert, konnte sich aber selbstständig in Sicherheit bringen und an Land schwimmen. Und das Boot ist dann aber ohne Folgebrand im Laufenden teilweise gesunken und wurde durch unsere Kräfte gesichert.
1: Neue Drohnen made in Germany. Das Unternehmen AeroData hat einen neuen Prototypen jetzt vorgestellt. Eine Aufklärungsdrohne, die bis zu 40 Stunden in der Luft eingesetzt werden kann, etwa zur Überwachung von Nord- und Ostsee. Entwickelt wurde die Drohne in Brandenburg. Hier könnte später auch die Serienproduktion starten. Ein erster Testflug ist für Oktober geplant. Und jetzt weitere Meldungen aus Deutschland und der Welt.
4: Ich bin David Riemer. Jedes Jahr wenden sich tausende Menschen mit einem Verdacht auf Behandlungsfehler an den medizinischen Dienst. Heute legen die Gutachter neue Zahlen vor. Schon seit Jahren zeigen diese Statistiken, Behandlungsfehler sind keine Einzelfälle.
5: Der Arzt übersieht einen Knochenbruch oder Laborwerte werden vertauscht. Darf eigentlich nicht passieren, aber auch bei ihrer letzten Erhebung zählten die Gutachter rund 3700 Behandlungsfehler und oft mit krassen Folgeschäden für die Patienten. Viele starben sogar. Ein Riesenproblem ist zudem, dass die Dunkelziffer erheblich höher ist. Experten fordern deshalb, die Rechte und auch die Sicherheit der Patienten zu stärken. Claudia Wächter, Nachrichtenredaktion.
4: Schwere Unwetter haben in einigen Teilen Deutschlands erhebliche Schäden angerichtet. Im Norden von Rheinland-Pfalz etwa wurden zwei Menschen durch einen umstürzenden Baum schwer verletzt. Außerdem wurden etliche Dächer abgedeckt, Fassadenteile stürzten ab und Gegenstände flogen umher. Das ganze Ausmaß der Schäden ist noch nicht absehbar. Und im brandenburgischen Fürstenwalde-Spree soll es einen Tornado gegeben haben. Ein Dach wurde abgedeckt und Bäume stürzten um. Über verletzte Personen ist im Moment noch nichts bekannt. Mit Blick auf niedrige Gasspeicherstände sehen Bundeswirtschaftsministerium und Bundesnetzagentur die Wirtschaft in der Pflicht. Die Füllung der deutschen Speicher, die im Moment rund zur Hälfte ausgelastet sind, sei sehr gering. Das sagte eine Ministeriumssprecherin. Sie forderte die Händler auf, einzuspeichern.
6: Der früher wichtigste Gaslieferant Russland ist schon mit Beginn des Ukraine-Kriegs weggebrochen. Und der Iran-Krieg sorgt für weitere Knappheit. Die Transporte kommen kaum durch die Straße von Hormuz und das treibt die Preise in die Höhe. Normalerweise kaufen die Händler im Sommer ein, um das Gas in der Heizperiode zu verkaufen. Aber aktuell sind die Speicher nur halb voll. Im November müssten sie nach gesetzlichen Vorgaben zu 80% gefüllt sein. Für eine sichere Versorgung im Winter sieht das Wirtschaftsministerium die Händler in der Pflicht. Ursula Winkler, Nachrichtenredaktion.
4: Zum Radsport. Der Tour de France Dritte Isaac Del Toro hat den Prolog der Deutschlandtour gewonnen. Der Mexikaner fuhr auf dem 2,6 Kilometer langen Kurs im hessischen Bad Orb die schnellste Zeit und holte sich damit das erste Führungstrikot. Bester Deutscher war Tobias Müller auf Rang 10.
1: 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Wir schauen als erstes auf den Steglitz-Zubringer der A103. Da laufen ja jetzt Wartungsarbeiten im Tunnel Feuerbachstraße und deshalb gibt's noch bis nächste Woche Einschränkungen. Die linke und mittlere Spur ist in beide Richtungen zwischen Saar- und Philanderstraße erstmal dicht. In Siemensstadt ist außerdem eine Wasserleitung auf dem Saatwinkler Damm geplatzt. Der ist bis auf weiteres erstmal dicht und zwar zwischen Elsa-Neumann- und Heinrich-Herz-Straße und das in beide Richtungen. Und daneben gibt's in Charlottenburg auf der Joachimsthaler Straße eine neue Baustelle und zwar in Richtung Lietzenburger Straße. Bis Anfang Dezember ist der Abschnitt zwischen Kahnstraße und Kudamm nur noch einspurig. Und ein Blitzer steht in Schöneberg auf dem Sachsendamm. 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
1: In der Nacht im Süden ein paar Wolken und Regen ist auch mit dabei. Erst so zum Morgen hin etwas freundlicher. Im Norden dagegen nur ein paar Wolken und trocken und das bei 16 bis 13 Grad. Am Tag dann mal mehr, mal weniger Wolken. Später sind auch Schauer und Gewitter dabei bei 27 Grad maximal.
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